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1: Ich bin Diana Kramer. Nach dem US-Senat hat auch das Repräsentantenhaus in Washington für ein Sanktionspaket gestimmt, um Russland wegen des Ukraine-Kriegs stärker unter Druck zu setzen. Das Gesetz soll auch die russischen Öl- und Gasexporte stärker eindämmen, mit denen Russland seinen Angriffskrieg gegen die Ukraine finanziert.
2: Präsident Trump muss nur noch unterschreiben und dass er das tun will, hat er schon angekündigt. Mit dem Gesetz kann er die 5 größten Käufer von russischem Öl und Gas mit Sanktionen belegen und auch jene Länder bestrafen, die Russland dabei helfen, Energiesanktionen zu umgehen. Vor allem China und Indien beziehen viel russisches Erdöl und diese Maßnahme könnte nun die Handelsbeziehungen weiter strapazieren. Tina Eck, USA.
1: Während die Bundesregierung darüber berät, wie Autofahrer hierzulande entlastet werden können, steigen die Preise an den Tankstellen jeden Tag weiter. Welche Lösung es am Ende sein wird, ist weiter unklar. Unionsfraktionschef Thorsten Frey hält eine Entscheidung der Koalition bis zum 1. Oktober für erreichbar. Das sagte er in der ARD-Sendung Maischberger. Als Option nannte Frey erneut eine Senkung der Energiesteuer oder die Senkung der Mehrwertsteuer auf Benzin und Diesel von 19% auf 7%. 4 Tage vor der mit Spannung erwarteten Landtagswahl in Mecklenburg-Vorpommern haben sich SPD-Ministerpräsidentin Manuela Schwesig und ihr Herausforderer von der AfD, Live-Erik Holm, am Abend im NDR-Fernsehen ein Rededuell geliefert. Vor allem Schwesig, die zuletzt mit ihrer SPD aufgeholt hatte, war im Angriffsmodus.
3: Der Ton war schnell gesetzt. Schon beim ersten Thema Bildung warf Herausforderer Holm der Ministerpräsidentin Versagen vor. Schwesig klagte beim Thema Migration über Hass und Hetze der AfD. Holm machte ein Versagen der Politik für das ausländerfeindliche Klima verantwortlich. Auffällig war, oft redeten die Kandidaten aneinander vorbei und immer wieder beschuldigten sie sich gegenseitig der Lüge. Aus Schwerin, André Ballin.
1: Zum Fußball. Jürgen Klopp benennt heute seinen ersten Kader als Bundestrainer für die anstehenden Länderspiele der Nationalmannschaft. Als Torhüter Nummer 1 steht Marc-André Ter Stegen vor einer Rückkehr in die DFB-Auswahl. Keinen Platz im Aufgebot soll Dennis Undaf vom VfB Stuttgart haben, der bei der WM noch 3 Tore erzielt hatte. Am 24. September startet die Nationalmannschaft gegen die Niederlande in die neue Länderspielsaison.
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1: Zum Wetter, die Vorhersage des Deutschen Wetterdienstes. Zum Start in den Tag gibt es im Südosten heute noch letzte Schauer, am Nachmittag dann im Nordwesten neuer Regen. Bis dahin bleibt es heute bei einem trockenen Sonne-Wolken-Mix. Die Temperaturen steigen auf 17 bis 24 Grad. Morgen Richtung Norden vereinzelt Schauer, sonst überwiegend trocken mit längeren sonnigen Abschnitten bei 17 bis 23 Grad.
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1: Ich bin Diana Kramer. Die EU-Kommission will den Zugang zu sozialen Netzwerken für Kinder unter 13 Jahren in Deutschland und in anderen Mitgliedsländern beschränken. Das hatte EU-Kommissionspräsidentin Ursula von der Leyen gestern im EU-Parlament in Straßburg angekündigt. Heute will sie dazu Details bekannt geben.
2: Keine Social-Media-Konten unter 13 Jahren, danach auch erstmal nur Mini-Konten unter elterlicher Aufsicht mit Einschränkungen und generell weniger Funktionen, die Kinder und Jugendliche süchtig nach Social Media machen können. Diese Vorstöße der EU gelten aber nicht sofort. EU-Parlament und Mitgliedsländer müssen sich erst damit befassen und sich einigen. Das kann Monate oder sogar Jahre dauern. Grundsätzlich kann Deutschland auch eigene Regeln erlassen, auch früher. Bildungsministerin Karin Prien hat Vorschläge für Oktober angekündigt. Die großen Plattformen zu Maßnahmen verpflichten, kann aber nur die EU-Kommission. Onni Torau, Berlin.
1: Mit Blick auf die angekündigten Entlastungen angesichts der hohen Spritpreise hält Unionsfraktionschef Thorsten Frey schnelle Entscheidungen der Koalition für erreichbar. Aus seiner Sicht könnte das schon zum 1. Oktober gelingen, sagte Frey am Abend in der ARD-Sendung Maischberger. Das sei ambitioniert, aber es habe in der Vergangenheit auch schon geklappt, sagte Frey mit Blick auf den Tankrabatt im Frühjahr. Als mögliche Option nannte er eine erneute Senkung der Energiesteuer oder eine Senkung der Mehrwertsteuer auf Kraftstoffe von 19% auf 7%. US-Präsident Donald Trump reagiert mit einer Drohung auf den Vorstoß von EU-Kommissionspräsidentin Ursula von der Leyen, Kanada zum ersten assoziierten Mitglied der Europäischen Union zu machen. Er halte das für lächerlich, sagte Trump vor Reportern.
3: Trump droht mit hohen Zöllen oder sogar einem Handelsstopp in Europa für den Fall, dass er eine assoziierte EU-Mitgliedschaft Kanadas als feindlichen Akt empfinden sollte, also wenn die EU das aus böser Absicht mache. Aber falls die Absicht gut sei, könnte alles in Ordnung sein, sagte Trump. Von der Leyen hatte vorgeschlagen, Kanada zum ersten assoziierten Mitglied der EU zu machen, ohne aber konkrete Details zu nennen. Tina Eck, USA.
1: Zum Fußball. Bayer Leverkusen ist mit einem Heimsieg in die Europa League gestartet. Die Werkself setzte sich zum Auftakt mit 2:0 gegen den slowenischen Fußballmeister NK Celje durch.
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1: Zum Wetter, die Vorhersage des Deutschen Wetterdienstes. Zum Start in den Tag gibt es im Südosten heute noch letzte Schauer, am Nachmittag dann im Nordwesten neuer Regen. Bis dahin bleibt es heute bei einem trockenen Sonne-Wolken-Mix. Die Temperaturen steigen auf 17 bis 24 Grad. Morgen Richtung Norden vereinzelt Schauer, sonst überwiegend trocken, mit längeren sonnigen Abschnitten bei 17 bis 23 Grad.
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1: Ich bin Diana Kramer. Während die Bundesregierung darüber berät, wie Autofahrer hierzulande entlastet werden können, steigen die Preise an den Tankstellen jeden Tag weiter. Welche Lösung es am Ende sein wird, ist weiter unklar. Unionsfraktionschef Thorsten Frey hält es für möglich, dass bis zum kommenden Monat aber eine Entscheidung der Koalition gelingen kann. Das sagte Frey in der ARD-Sendung Maischberger.
2: Ich glaube, wenn man sich anschaut, wie war es im Frühjahr, wir haben das innerhalb weniger Tage hinbekommen. Ich glaube, wenn man das jetzt zügig macht, kann das zum 1. Oktober gelingen. Und das ist sehr ambitioniert, das muss man sagen, aber das hat in der Vergangenheit schon geklappt. Und wenn wir eng zusammenarbeiten, auch im Parlament, dann ist das eine Chance.
1: Als Optionen nannte Unionsfraktionschef Frey erneut eine Senkung der Energiesteuer oder die Senkung der Mehrwertsteuer auf Benzin und Diesel von 19% auf 7%. Wie alt sollte man sein für TikTok, Instagram oder ChatGPT? Die EU-Kommission will den Zugang zu sozialen Netzwerken für Kinder unter 13 Jahren in Deutschland und anderen Mitgliedsländern beschränken. Heute will Kommissionspräsidentin von der Leyen Details vorstellen.
3: Eine zentrale Frage zu den Kommissionsplänen lautet, wie soll das funktionieren? Ein Account für 13- bis 15-Jährige mit Erlaubnis der Eltern für maximal eine Stunde täglich und für die 15- bis 18-Jährigen dann ein Account mit einer Sperre für Erwachseneninhalte? Bedeutet das also eine Ausweispflicht für alle Social-Media-Nutzer? Nicht nur deswegen wird es noch lange dauern, bis es eine Einigung gibt, auch weil verschiedene Länder andere Alterslimits wollen und manche sich bei diesem Thema nicht aus Brüssel Vorschriften gefallen lassen wollen. Aus Brüssel, Dieter Hebeling.
1: US-Präsident Donald Trump reagiert mit einer Drohung auf den EU-Vorstoß, Kanada zum ersten assoziierten Mitglied der Europäischen Union zu machen. Er halte das für lächerlich, sagte Trump vor Reportern und warnte, falls er es als feindseligen Akt empfinden sollte, würde er hohe Zölle verhängen oder den Handel mit Europa in vielen Bereichen einstellen. Die USA und Kanada befinden sich aktuell in einem festgefahrenen Handelsstreit, der zuletzt wieder eskaliert war. Und zum Fußball. Bayer Leverkusen ist mit einem Heimsieg in die Europa League gestartet. Die Werkself setzte sich mit 2:0 gegen den slowenischen Meister NK Celje durch.
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1: Zum Wetter, die Vorhersage des Deutschen Wetterdienstes. Zum Start in den Tag gibt es im Südosten heute noch letzte Schauer, am Nachmittag dann im Nordwesten neuer Regen. Bis dahin bleibt es heute bei einem trockenen Sonne-Wolken-Mix. Die Temperaturen steigen auf 17 bis 24 Grad. Morgen Richtung Norden vereinzelt Schauer, sonst überwiegend trocken mit längeren sonnigen Abschnitten bei 17 bis 23 Grad.
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1: Zum Wetter, die Vorhersage des Deutschen Wetterdienstes. Zum Start in den Tag gibt es im Südosten heute noch letzte Schauer, am Nachmittag dann im Nordwesten neuer Regen. Bis dahin bleibt es heute bei einem trockenen Sonne-Wolken-Mix. Die Temperaturen steigen auf 17 bis 24 Grad. Morgen Richtung Norden vereinzelt Schauer, sonst überwiegend trocken mit längeren sonnigen Abschnitten bei 17 bis 23 Grad.
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1: Ich bin Diana Kramer. Die EU-Kommission will den Zugang zu sozialen Netzwerken für Kinder unter 13 Jahren in Deutschland und in anderen Mitgliedsländern beschränken. Das hatte EU-Kommissionspräsidentin Ursula von der Leyen gestern im EU-Parlament in Straßburg angekündigt. Heute will sie dazu Details bekannt geben.
2: Keine Social-Media-Konten unter 13 Jahren, danach auch erstmal nur Mini-Konten unter elterlicher Aufsicht mit Einschränkungen und generell weniger Funktionen, die Kinder und Jugendliche süchtig nach Social Media machen können. Diese Vorstöße der EU gelten aber nicht sofort. EU-Parlament und Mitgliedsländer müssen sich erst damit befassen und sich einigen. Das kann Monate oder sogar Jahre dauern. Grundsätzlich kann Deutschland auch eigene Regeln erlassen, auch früher. Bildungsministerin Karin Prien hat Vorschläge für Oktober angekündigt. Die großen Plattformen zu Maßnahmen verpflichten kann aber nur die EU-Kommission. Onni Thorau, Berlin.
1: Mit Blick auf die angekündigten Entlastungen angesichts der hohen Spritpreise hält Unionsfraktionschef Thorsten Frey schnelle Entscheidungen der Koalition für erreichbar. Aus seiner Sicht könnte das schon zum 1. Oktober gelingen, sagte Frey am Abend in der ARD-Sendung Maischberger. Das sei ambitioniert, aber es habe in der Vergangenheit auch schon geklappt, sagte Frey mit Blick auf den Tankrabatt im Frühjahr. Als mögliche Option nannte er eine erneute Senkung der Energiesteuer oder eine Senkung der Mehrwertsteuer auf Kraftstoffe von 19% auf 7%. US-Präsident Donald Trump reagiert mit einer Drohung auf den Vorstoß von EU-Kommissionspräsidentin Ursula von der Leyen, Kanada zum ersten assoziierten Mitglied der Europäischen Union zu machen. Er halte das für lächerlich, sagte Trump vor Reportern.
3: Trump droht mit hohen Zöllen oder sogar einem Handelsstopp in Europa für den Fall, dass er eine assoziierte EU-Mitgliedschaft Kanadas als feindlichen Akt empfinden sollte, also wenn die EU das aus böser Absicht mache. Aber falls die Absicht gut sei, könnte alles in Ordnung sein, sagte Trump. Von der Leyen hatte vorgeschlagen, Kanada zum ersten assoziierten Mitglied der EU zu machen, ohne aber konkrete Details zu nennen. Tina Eck, USA.
1: Zum Fußball. Bayer Leverkusen ist mit einem Heimsieg in die Europa League gestartet. Die Werkself setzte sich zum Auftakt mit 2:0 gegen den slowenischen Fußballmeister NK Celje durch.
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4: Heute ist es überwiegend stark bewölkt. Die Sonne lässt sich nur ganz selten blicken. Es bleibt aber weitestgehend trocken. Die Temperaturen liegen heute zwischen 14 und 20 Grad.
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5: 6:03 ist es gleich. Ich wünsche allen einen wundervollen guten Morgen. Ich habe ein paar Verkehrsstörungsmeldungen. Ist noch nicht so viel los, Gott sei Dank. Aber hier ist ein Unfall im Landkreis Görlitz. Da ist die Straße zwischen der B178 Ober-Kunnersdorf und Herwigsdorf nach einem Unfall gesperrt. Das war es dann auch mit den Störungsmeldungen zum frühen Morgen. Ich habe auch noch keine Blitzer. Also da seid ihr dann wieder gefragt, falls ihr Blitzer seht. Wir haben eine WhatsApp 0341 3588 3095, steht ganz oben rechts in der Ecke auf unserer Homepage. Also ihr könnt mich gerne informieren, wo ihr vielleicht Blitzer gesichtet habt. Allen, die unterwegs sind, gute Fahrt.

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1: Moin Moin, mein Ricky von Kikoriki ist auch schon munter, ihr Lieben da draußen. Und ich hoffe, ihr auch. Heute ist Donnerstag, der 17. September. Und heute ist auch Tag des Apfel im Schlafrock. Vielleicht esst ihr sowas gern. Also traditionell geschälter, entkernter und oft ganzer Apfel, der komplett in Teig eingewickelt und gebacken wird. Also das ist der Apfel im Schlafrock. Da kommt meistens, glaube ich, Zimt drauf. Das mag ich jetzt nicht so. Aber ansonsten haben wir noch viele andere kuriose und auch wichtige Jahrestage an diesem Donnerstag. Ich wünsche euch erstmal gutes Aufstehen. Kommt gut an am Donnerstag. Hier ist die Angie.

0: Achtung vor zu viel Ehrgeiz. Sie werden mit der Schwierigkeit konfrontiert, den aufbrodelnden Kräften sinnvoll Ausdruck zu verleihen.
1: Stier.
0: Wie wäre es, wenn Sie Ihre Energie in sportliche Bahnen lenken? Das tut gut und baut zugleich Anspannungen ab.
1: Zwillinge.
0: Sie wirken lebendig, lebensnah und vielseitig. Zudem verfügen Sie über einen gesunden Menschenverstand. An trockenen Themen haben Sie kein großes Interesse.
1: Krebs.
0: Sie tragen einiges dazu bei, dass in Diskussionen die Fronten hart aufeinandertreffen. Überlegen Sie sich, was Sie sagen. Mit einer geschickten Wortwahl können Sie fast alles durchsetzen.
1: Löwe.
0: Geben Sie nicht klein bei. Sie werden sehen, Sie können mehr erreichen, als Sie denken.
1: Jungfrau.
0: Ihr Charme hilft Ihnen, fast jeden in ein Gespräch zu verwickeln. Da Sie sich gerne von der liebenswürdigen Seite zeigen, machen Sie leicht Zugeständnisse.
1: Waage.
0: Idee und Ausführung liegen nahe beisammen, sodass Sie leicht impulsiv handeln. Die konkreten Auswirkungen können irgendwo zwischen lautstarken Unstimmigkeiten und der Durchführung eines gut durchdachten Vorhabens liegen.
1: Skorpion.
0: Sie sind ungeduldig und nervös. Ihnen geht alles zu langsam. Versuchen Sie, sich zu entspannen und innerliche Ruhe zu finden.
1: Schütze.
0: Nutzen Sie die mentale Hochspannung für anspruchsvolle Kopfarbeit. Ihr Wohl hängt davon ab, wie gut Sie für sich selber sorgen.
1: Steinbock.
0: Heute sollten Sie sich nur Ihren gewohnten Tätigkeiten widmen. Sie spüren eine tiefe innere Ruhe.
1: Wassermann.
0: Nehmen Sie sich Zeit, für Ihr eigenes Wohlbefinden zu sorgen. Je besser es Ihnen geht, desto mehr hat auch Ihr Umfeld davon.
1: Fische.
0: Genießen Sie diesen Tag mit lieben Menschen um Sie herum. Die Sterne stehen günstig für viele erholsame Stunden.

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1: Ach, da habe ich gleich einiges, was heute vor Jahren passiert ist. Zum Beispiel vor 70 Jahren, am 17. September 1956, auf dem Stockert bei Bad Münstereifel, da wird 1956 der Astropeiler Stockert, so nennt er sich nämlich, eingeweiht. Das ist das erste Radioteleskop Deutschlands, und Radioteleskope, die empfangen und messen Radiofrequenzstrahlung, die aus dem Weltall oder von bestimmten Himmelsobjekten ausgeht, und so, sie gelten auch als das wichtigste Instrument der Radioastronomie, einem Zweig der Astronomie, der kosmische Objekte nicht im sichtbaren Licht, sondern im Radiowellenbereich beobachtet. So, dann gab es das erste Taxiunternehmen, was gegründet wurde am 17. September 1893. Der Motorwagenfahrverkehr. So wird er nämlich von Fritz Koch und Friedrich Lutzmann gemeinsam eröffnet. Es ist das erste Taxiunternehmen der Welt, und ihnen stehen als Wagen ein viersitziger Benz Victoria zur Verfügung. Also das erste Taxiunternehmen hieß Motorwagenfahrverkehr. Ja, cool. Oder der erste Tonfilm ist nämlich vor 104 Jahren in die Berliner Alhambra-Lichtspiele hat dort stattgefunden, und das war die öffentliche Welturaufführung des ersten Spielfilms mit Tonspur, und der Titel war Der Brandstifter. Ja, ansonsten habe ich noch einiges, was auch heute an diesem 17. September vor Jahren gegründet wurde oder passiert ist. Aber wir haben ja auch noch ein bisschen Zeit heute im Morgenwecker. Und das ist bis 10 Uhr. Jeden Morgen 6 bis 10. Wir haben 6.23 Uhr.

6.25 Uhr und ich möchte euch noch diesen Tag mit ans Herz legen. Denke ich, da werde ich auch mal ein paar Songs noch raussuchen. Heute ist nämlich internationaler Tag der Country Music an diesem 17. September. Während der 4. Juli den amerikanischen Tag der Country Musik feiert, feiern wir das heute, den internationalen Tag der Country Music. Und tatsächlich wurde dieser Tag von einer spanischen Country Music Organisation erfunden, damit auch Fans aus aller Welt die Möglichkeit haben, diese Musikgattung zu huldigen. Also deswegen, es wird aber auch an einen Geburtstag eines berühmten Country-Sängers, nämlich Hank Williams, er lebte 1923 bis 1953, erinnert, gefeiert. Und ja, ich habe jetzt im Moment keinen Country-Song, aber ich habe ganz viele in meinem Repertoire. Also wird es heute auch ein bisschen country-lastig werden, mein Morgenwecker hier auf Second Radio. Aber gleich ist es auch 6:30 und Zeit für die ersten regionalen Nachrichten aus unserem Sachsenland.

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1: Ich bin Thorsten Weikert. Neue Blühwiesen für mehr Artenvielfalt in Leipzig. 3D-Vermessung startet in Radebeul. Dresden plant Energiegewinnung aus Restmüll. Die Meldungen im Einzelnen. Leipzig legt im Robert-Koch-Park und im Palmengarten zwei neue artenreiche Blühwiesen an. Insgesamt werden knapp 14.000 Quadratmeter Fläche mit heimischem Saatgut bepflanzt. Rund 11.000 Quadratmeter entstehen entlang der Schönauer Straße, weitere 2.750 Quadratmeter nahe der Schule am Palmengarten. Die neuen Wiesen sollen zahlreichen Insekten Nahrung und Lebensraum bieten und damit die biologische Vielfalt in der Stadt fördern. Bereits seit dem Frühjahr 2025 wurden die Flächen für die Aussaat vorbereitet und unerwünschte Pflanzen zurückgedrängt. Künftig werden die Blühwiesen nur ein- bis zweimal im Jahr gemäht. Dadurch können sich unterschiedliche heimische Gräser und Kräuter entwickeln, blühen und aussamen. Die Entwicklung der Pflanzenbestände wird zudem wissenschaftlich begleitet. Seit 2023 weitet Leipzig die Anlage artenreicher Blühwiesen schrittweise auf das gesamte Stadtgebiet aus. Finanziert werden die Maßnahmen über ein Förderprogramm des Bundesumweltministeriums. Im Netzgebiet der Sachsennetze ist im September ein spezielles Messfahrzeug unterwegs, das Straßen und ihre Umgebung dreidimensional erfasst. Unter anderem werden dabei Daten in Radebeul, Radeburg, Moritzburg und Coswig gesammelt. Das sogenannte Mobile Mapping erzeugt ein hochauflösendes 3D-Abbild der jeweiligen Umgebung. Eine Messeinheit auf dem Fahrzeugdach nimmt dafür Bilddaten und dreidimensionale Punktwolken auf. Videoaufzeichnungen werden nach Angaben der Sachsennetze nicht angefertigt. Die gewonnenen Daten sollen künftig bei der Planung von Versorgungsnetzen und der Vorbereitung von Bauvorhaben helfen. Zudem können sie für den langfristigen Betrieb der Infrastruktur genutzt werden. Das Messfahrzeug bewegt sich überwiegend auf öffentlichen Straßen, ohne dass dafür Absperrungen notwendig sind. Im September und Oktober folgen weitere Messfahrten, unter anderem in Weinböhla, Nünchritz, Niederau und Tiendorf. Sachsen Energie plant am Dresdner Hammerweg eine neue Anlage zur thermischen Verwendung von Restmüll. Unter dem Namen Ring 30 sollen dort künftig jährlich rund 145.000 Tonnen kommunale, gewerbliche und industrielle Reststoffe behandelt werden. So möchte man mehr Abfälle direkt in Sachsen verwerten und lange Transportwege vermeiden. Nach einer vorgestellten Analyse fielen 2024 im Freistaat rund 1,27 Millionen Tonnen Abfälle für die thermische Behandlung ein. Mindestens 915.000 Tonnen wurden davon außerhalb Sachsens verwertet. Bei der Verbrennung entstehende Wärme soll zugleich in das Dresdner Fernwärmenetz eingespeist werden. Nach Angaben von Sachsenenergie könnten damit 16% der bislang mit Erdgas erzeugten Fernwärme ersetzt werden. Berechnungen gehen zudem davon aus, dass auch langfristig ausreichend Reststoffe für den Betrieb der Anlage zur Verfügung stehen. In den kommenden Monaten sollen sich der Aufsichtsrat von Sachsenenergie und der Dresdner Stadtrat mit den Plänen befassen. Soweit die Meldungen.
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2: Ja, der heutige Donnerstag wird teils stark bewölkt, aber bleibt trocken. Im Moment hier vorm Studio 11 Grad, ist frisch draußen. Und die Höchstwerte heute 19 bis 21, im Bergland 15 bis 19 Grad. Die Nacht zum Freitag, da werden die Wolken auch immer wieder ziemlich dicht sein, aber es bleibt trocken. Tiefstwerte 12 bis 10 Grad, im Bergland bis zu 7 Grad. Der Freitag bis zum Mittag bedeckt und ein bisschen Regen. Nachfolgend ins Erzgebirge zurückziehende Niederschläge von Nordwesten her. Übergang zur wechselnden Bewölkung. Also kann man doch damit rechnen, dass es morgen Abend trocken bleibt. 18 bis 21 Grad am Tag und im Bergland auch 14 bis 18 Grad. Die Nachtwerte, Tiefstwerte 11 bis 9 Grad, im Bergland um die 7 Grad. Ja, und am Wochenende, ja, ist es wechselnd bewölkt. Es gibt mal Sonne und am Sonntag sind auch ein paar Schauer unterwegs und am Sonntag, da fällt dann zeitweise Regen. Die Temperaturen, die ändern sich kaum.
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2: Mittlerweile 6.35 Uhr. Ich habe eine Meldung von der A14 Richtung Dresden am Schkreutzer Kreuz in der Überfahrt zur A9 Richtung München. Da gibt es Behinderung durch einen Radwechsel auf der rechten Fahrspur. Also gibt's, wahrscheinlich ist das ein LKW, der wechselt sein Rad. Also da bitte aufpassen. Im Landkreis Görlitz, da ist die Straße zwischen der B178 und Herwigsdorf nach einem Unfall gesperrt. Das waren die Störungsmeldungen. Weiter habe ich keine, Gott sei Dank, hier an diesem Morgen. Und Blitzer habe ich auch noch keine für euch. Aber das kommt noch. Ihr wisst ja, unsere Blitzermeldungen, die trudeln dann so langsam gegen, ja, um 7, 7:30 ein. Und ich wünsche euch erstmal, falls ihr unterwegs seid, gute Fahrt und ja, passt auch trotzdem auf die Blitzer auf.
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Admiral James T. war das. So, und mittlerweile 6:43 Uhr. Ich habe natürlich heute auch ein Geburtstagskind, Anastasia. Sie hat heute Geburtstag, also Happy Birthday, herzlichen Glückwunsch. Sie ist ja eine US-amerikanische Sängerin, Songwriterin. Sie ist am 17. September 1968 in Chicago geboren. Ihre Mutter, sie war Broadway-Schauspielerin, ihr Vater war Sänger. Und nach der Scheidung ihrer Eltern, da zog sie mit ihrer Mutter und ihren Geschwistern nach New York City, wo sie dann die Schule auch besuchte. Und schon in jungen Jahren musste Anastasia mit gesundheitlichen Problemen kämpfen, da sie an Morbus Crohn erkrankte. Und trotzdem entwickelte sie eine Leidenschaft für das Tanzen und hielt auch Engagements in Musikvideos, zum Beispiel auch bei dem Club MTV. Und parallel dazu begann sie eine Ausbildung zur Friseurin und arbeitete als Studiosängerin für verschiedene Künstler. Also ihre musikalische Karriere begann 1998, als sie einen Gesangswettbewerb nicht gewann, aber sie beeindruckte die Jury und bekam dann sogar auch einen Vertrag. Also ihr Debütalbum erhielt dann auch 2000, als es erschienen ist, einen internationalen Erfolg, insbesondere dank eines Hits, I'm Out of Love, vielleicht erinnert ihr euch. Und es folgten weitere viele, viele Alben. Und 2003, da wurde bei Anastasia Brustkrebs diagnostiziert und nach einer krankheitsbedingten Pause kehrte sie dann 2004 mit dem neuen Album Anastasia zurück und sie startete ihre erste große Europa-Tournee, veröffentlichte viele Hits, Alben und ich kann sie jetzt gar nicht alle aufzählen, aber sie engagiert sich auch sozial und gründet auch diesen Anastasia Unterstützung für oder der Brustkrebsforschung eine Foundation und sie brachte auch verschiedene Charity-Kollektionen beim Modehaus Oliver, S. Oliver heraus und designte auch eine eigene Modelinie. Also im Laufe ihrer Karriere erhielt sie zahlreiche Auszeichnungen für ihre musikalische Leistung und ihr soziales Engagement. Also heute hat sie Geburtstag, Anastasia, sie wird 58 Jahre jung. Also Happy Birthday!

6 Uhr und 53. Ja, tausende Läuferinnen, die übernehmen am Samstag das Dresdner Elbufer. Da gibt es die Sportveranstaltung auf der Neustädter Seite am Nachmittag. Und natürlich müssen alle, die mit dem Rad unterwegs sind, dann auf eine Umleitung ausweichen. Und wegen des Dresdner Frauenlaufs. Da wird der Elbradweg auf der nördlichen Elbseite zwischen Albertbrücke und Moritzburger Straße dann am Samstag von 12 bis 16 Uhr für den Radverkehr gesperrt. So hat die Stadtverwaltung mitgeteilt. Gibt natürlich eine Umleitung, die eingerichtet wird. Genau dieser Abschnitt ist ja auch die Laufstrecke. Start und Ziel liegen am City-Bereich an der Leipziger Straße und von dort führt der rund 5 Kilometer lange Kurs am Elbradweg entlang bis zur Albertbrücke und wieder zurück. Und für die 4 Stunden, da weicht der Radverkehr auf die ausgeschilderte Umleitung aus. Der Frauenlauf kehrt nämlich nach einer Pause zurück. 2024, da war die Veranstaltung eingestellt worden und nun richtet sie das Team des Dresdner Marathon neu aus. Gehe nicht um Bestzeiten, sondern um das gemeinsame Erlebnis, so die Veranstalter. Und das Teilnehmerfeld, das war zunächst auf 500 Läuferinnen begrenzt und wegen der Nachfrage, da kamen im Juli schon 200 Startplätze hinzu, womit es nun 700 Frauen sind, die an den Start gehen können. Also nochmal, gesperrt ist der Elbradweg am Samstag von 12 bis 16 Uhr, damit ihr da schon mal Bescheid.

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1: Ich bin Tine Klimach. Während die Bundesregierung darüber berät, wie Autofahrer hierzulande entlastet werden können, steigen die Preise an der Tankstelle jeden Tag weiter. Ob es eine Lösung gibt, die schon ab Oktober greift und welche das sein wird, ist unklar.
2: Möglich ist zum Beispiel, dass die Mehrwertsteuer auf Benzin und Diesel von 19% auf 7% gesenkt wird oder wie schon beim Tankrabatt im Frühjahr die Energiesteuer gesenkt wird. Die Entscheidung dafür war seinerzeit schnell gefallen, sagt Unionsfraktionschef Thorsten Frey. Deshalb könnte es auch dieses Mal zügig gehen. Auch wenn es ambitioniert sei, es könnte zum 1. Oktober gelingen, sagte Frey in der ARD-Sendung Maischberger. Aber neben einer kurzfristigen Lösung müsste es auch dauerhafte Antworten geben. Denn die Lage im Nahen Osten werde sich kurzfristig nicht entspannen. So frei. Diana Kramer, Nachrichtenredaktion.
1: Soziale Netzwerke sollen für Kinder unter 13 Jahren in der EU künftig nach dem Willen von Kommissionspräsidentin von der Leyen tabu sein. Am Tag nach ihrer Ankündigung will sie heute an Straßburg den Vorschlag der EU-Kommission vorstellen. Anschließend müssen sich das EU-Parlament und die Mitgliedsländer mit dem Vorschlag befassen. US-Präsident Trump reagiert mit einer Drohung auf den Vorstoß der EU-Kommissionspräsidentin von der Leyen, Kanada zum ersten assoziierten Mitglied der Europäischen Union zu machen. Er halte das für lächerlich, sagte Trump zu Reportern.
3: Trump droht mit hohen Zöllen oder sogar einem Handelsstopp in Europa für den Fall, dass er eine assoziierte EU-Mitgliedschaft Kanadas als feindlichen Akt empfinden sollte, also wenn die EU das aus böser Absicht mache. Aber falls die Absicht gut sei, könnte alles in Ordnung sein, sagte Trump. Offenbar hatte er sich mit der Materie noch nicht näher befasst, als die Reporterfrage kam. Von der Leyen hatte vorgeschlagen, Kanada zum ersten assoziierten Mitglied der EU zu machen, ohne aber konkret Details zu nennen. Aus den USA, Tina Eck.
1: Zum Sport. Bayer Leverkusen ist mit einem Heimsieg in die Europa League gestartet. Die Werkself setzte sich mit 2:0 gegen den slowenischen Meister Celje durch. Und heute Abend startet die TSG Hoffenheim beim griechischen Vertreter Ofi Kreta in die Europa League Saison.
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4: Heute ist es überwiegend stark bewölkt, die Sonne lässt sich nur ganz selten blicken. Es bleibt aber weitestgehend trocken, die Temperaturen liegen heute zwischen 14 und 20 Grad.
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5: 7:03 im Landkreis Görlitz. Da ist die Straße zwischen der B178 und Herwigsdorf nach einem Unfall gesperrt. Die A14 Richtung Dresden am Schkeuditzer Kreuz in der Überfahrt zur A9 Richtung München gibt es immer noch Behinderungen. Da wird ein Rad gewechselt auf der rechten Fahrspur. Das war es auch schon. Also sehr ruhig heute auf den Straßen bei uns im Sachsenland. Gut so. Und Blitzer habe ich auch noch keine Meldung, aber das wird noch. Wie gesagt, ihr seid da immer sehr fleißig. Und wer es noch nie gemacht hat, kann es vielleicht auch zum ersten Mal tun, falls euch ein Blitzer begegnet ist. Vielleicht hat er euch auch geärgert und geblitzt. Die 0341 358 83095. Da könnt ihr mir immer schreiben. Vielleicht habt ihr auch einen Wunschsong. Also dann gern her damit. Wünsche allen, die unterwegs sind, gute Fahrt und natürlich kommt unbeschadet an euer Ziel.

Christensen und Berlin Orchestra und Anastasia war da mit dabei, Featuring sozusagen. Und ich hatte es schon erwähnt, sie hat heute Geburtstag und ich habe auch schon gratuliert. Aber ab und an werde ich immer heute auch in meinen Sendungen immer mal wieder dran erinnern und einen Song davon von ihr spielen. Hat so viele tolle Musik auch mit ihren vielen Alben. Ja, und heute ist auch internationaler Tag der Country Music. Also er wird in den USA eigentlich am 4. Juli gefeiert, aber international hat er heute irgendwie seinen Jahrestag. Und es hat was damit zu tun, dass ein Country-Sänger, nämlich Hank Williams, dass der heute gefeiert wird. Er hat von 1923 bis 1953 gelebt, also ziemlich jung gestorben. Und da gibt es auch eine Organisation, die eben diesen Tag der Country Music pflegt und ist ja auch eine tolle Musik. Gibt es bei uns auch dienstags alle zwei Wochen, 20 bis 22 Uhr, den Country Corner, so nennen wir diese Musiksendung. Und deswegen gibt es bei mir jetzt auch hier im Morgenwecker, ja, eine halbe oder mal eine Stunde. Ich muss mal gucken. Ich habe so viele schöne Country-Songs und vielleicht habt ihr auch einen Wunsch, könnt ihr mir gern schreiben an die WhatsApp 0341 358 83095. Aber ich habe schon mal ein paar rausgesucht. Hier ist auch James Taylor. Country Road kennt eigentlich jeder, aber in seiner Version.

Karneval, ne? Hier auf Singend Radio. 7 Uhr und 16 Minuten. Es ist zwar noch eine Weile hin, der 26. September, aber ihr könntet euch da schon mal vielleicht im Kalender eintragen oder ihr meldet euch an. Denn am 26. September ist der Europäische Tag der Sprachen. Ja, und die Volkshochschule Leipzig, die lädt an diesem Tag ein, ganz neue Sprachen auszuprobieren. Denn wer schon mal Klingonisch lernen wollte, das ist ja die Sprache der Krieger aus Star Trek, der hat da Gelegenheit dazu. Also es gibt einen Kurs, da erfahrt ihr, wie diese fiktive Sprache entstanden ist. Und ja, man könnte auch erste Dialoge führen. Wenn ihr aber lieber eine Sprache kennenlernen möchtet, die tatsächlich von Menschen auf der ganzen Welt gesprochen wird, dann ist der Schnupperkurs Esperanto genau richtig. Denn Esperanto gilt ja als die einfachste Sprache der Welt, weil ihre Grammatik besonders leicht zu lernen ist. Und Vorkenntnisse braucht man dafür nicht. Und außerdem gibt es auch einen Kurs für Polnisch, das nicht nur die Sprache unseres östlichen Nachbarn ist, sondern auch viele Verbindungen zu deutscher Geschichte hat. Tschechisch könnt ihr spielerisch mit den ersten Worten und Redewendungen auch entdecken. Also wer sich für Minderheitssprachen interessiert, der kann auch Schottisch, Gälisch oder Irisch ausprobieren. Also Englisch wird in verschiedenen Varianten angeboten, zum Beispiel Yoga in Englisch, wo Bewegung und Sprachpraxis kombiniert werden. Außerdem gibt es auch Angebote, die sich mit den Unterschieden zwischen britischen oder auch amerikanischen Englisch beschäftigen. Und wer Lust auf Spanisch hat, der kann bei Spanisch mit Rhythmus dann auch die Vielfalt des hispanoamerikanischen Spanisch kennenlernen. Also die Kurse, die dauern jeweils 90 Minuten und kosten in der Regel nur 12 Euro. Also ihr braucht keine Vorkenntnisse, nur vielleicht ein bisschen neugierig sein, Lust haben, eine neue Sprache auszuprobieren. Und ja, am Europäischen Tag der Sprache ist das wirklich eine tolle Gelegenheit, vielleicht mal auch eine neue Leidenschaft zu entdecken. Also wenn ihr nichts vorhabt, am 26. September

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Also klingonisch, das finde ich natürlich toll. Alle Star Trek-Fans ab in die Volkshochschule Leipzig, dann könnt ihr euch auch klingonisch unterhalten.

0: Heute ist internationaler Country-Tag. Wer vielleicht später eingeschaltet hat und wundert sich, ja, die Angie spielt heute Country-Music. Und da gibt es so coole Songs. Und jetzt habe ich noch vor den regionalen Nachrichten Willie Nelson. Das ist ja eine der größten lebenden Ikonen der amerikanischen Musikgeschichte. Er ist nicht nur Country-Sänger, er ist Songwriter, Gitarrist, Schauspieler und er ist auch Aktivist. Und ja, schon seit den 70ern unterwegs. Er hatte mal Anfang der 90er ja für ja ein wie sagt man spektakuläres Wortfindungsstörung, aber egal, ich erkläre es euch. Es gab eine Steueraffäre Anfang der 90er Jahre, da beschlagnahmte nämlich die US-Steuerbehörde fast sein gesamtes Vermögen, da er durch schlechte Investitionen über 32 Millionen Dollar an Steuerschulden angehäuft hatte. Und Willie Nelson bewies Humor und Geschäftssinn, er nahm nämlich ein neues Album auf und die ganzen Einnahmen, die flossen direkt an den Staat, womit er seine Schulden komplett tilgen konnte. Also Millionen Dollar macht er mit seinen Alben und auch im hohen Alter zeigt er immer noch, dass er keine Ermüdungserscheinungen hat. Und der Song, der jetzt noch vor den regionalen Nachrichten kommt von ihm, der ist nämlich von seinem Album von 2026, ja, ziemlich neu, Anfang des Jahres auf den Markt gekommen.
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1: Ich bin Thorsten Weikert. Neue Blühwiesen für mehr Artenvielfalt in Leipzig. 3D-Vermessung startet in Radebeul. Dresden plant Energiegewinnung aus Restmüll. Die Meldungen im Einzelnen. Leipzig legt im Robert-Koch-Park und im Palmengarten zwei neue artenreiche Blühwiesen an. Insgesamt werden knapp 14.000 Quadratmeter Fläche mit heimischem Saatgut bepflanzt. Rund 11.000 Quadratmeter entstehen entlang der Schönauer Straße, weitere 2.750 Quadratmeter nahe der Schule am Palmengarten. Die neuen Wiesen sollen zahlreichen Insekten Nahrung und Lebensraum bieten und damit die biologische Vielfalt in der Stadt fördern. Bereits seit dem Frühjahr 2025 wurden die Flächen für die Aussaat vorbereitet und unerwünschte Pflanzen zurückgedrängt. Künftig werden die Blühwiesen nur ein bis zweimal im Jahr gemäht. Dadurch können sich unterschiedliche heimische Gräser und Kräuter entwickeln, blühen und aussamen. Die Entwicklung der Pflanzenbestände wird zudem wissenschaftlich begleitet. Seit 2023 weitet Leipzig die Anlage artenreicher Blühwiesen schrittweise auf das gesamte Stadtgebiet aus. Finanziert werden die Maßnahmen über ein Förderprogramm des Bundesumweltministeriums. Im Netzgebiet der Sachsennetze ist im September ein spezielles Messfahrzeug unterwegs, das Straßen und ihre Umgebung dreidimensional erfasst. Unter anderem werden dabei Daten in Radebeul, Radeburg, Moritzburg und Coswig gesammelt. Das sogenannte Mobile Mapping erzeugt ein hochauflösendes 3D-Abbild der jeweiligen Umgebung. Eine Messeinheit auf dem Fahrzeugdach nimmt dafür Bilddaten und dreidimensionale Punktwolken auf. Videoaufzeichnungen werden nach Angaben der Sachsennetze nicht angefertigt. Die gewonnenen Daten sollen künftig bei der Planung von Versorgungsnetzen und der Vorbereitung von Bauvorhaben helfen. Zudem können sie für den langfristigen Betrieb der Infrastruktur genutzt werden. Das Messfahrzeug bewegt sich überwiegend auf öffentlichen Straßen, ohne dass dafür Absperrungen notwendig sind. Im September und Oktober folgen weitere Messfahrten, unter anderem in Weinböhla, Nünchritz, Niederau und Thiendorf. Sachsenenergie plant am Dresdner Hammerweg eine neue Anlage zur thermischen Verwendung von Restmüll. Unter dem Namen Ring 30 sollen dort künftig jährlich rund 145.000 Tonnen kommunale, gewerbliche und industrielle Reststoffe behandelt werden. So möchte man mehr Abfälle direkt in Sachsen verwerten und lange Transportwege vermeiden. Nach einer vorgestellten Analyse fielen 2024 im Freistaat rund 1,27 Millionen Tonnen Abfälle für die thermische Behandlung ein. Mindestens 915.000 Tonnen wurden davon außerhalb Sachsens verwertet. Bei der Verbrennung entstehende Wärme soll zugleich in das Dresdner Fernwärmenetz eingespeist werden. Nach Angaben von Sachsenenergie könnten damit 16% der bislang mit Erdgas erzeugten Fernwärme ersetzt werden. Berechnungen gehen zudem davon aus, dass auch langfristig ausreichend Reststoffe für den Betrieb der Anlage zur Verfügung stehen. In den kommenden Monaten sollen sich der Aufsichtsrat von Sachsenenergie und der Dresdner Stadtrat mit den Plänen befassen. Soweit die Meldungen.
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1: Heute ist es überwiegend stark bewölkt, die Sonne lässt sich nur ganz selten blicken. Es bleibt aber weitestgehend trocken, die Temperaturen liegen heute zwischen 14 und 20 Grad.
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3: 7:35 Uhr im Landkreis Görlitz ist die Straße zwischen der B178 und Herwigsdorf immer noch nach einem Unfall gesperrt. In Ohorn ist die Prettniger Straße auch nach einem Unfall gesperrt. Und hier habe ich noch die A14 Richtung Dresden zwischen Dreieck-Partenau und Nauenhof. Da steht ein defekter LKW auf der rechten Fahrspur, liegen geblieben sozusagen und kommt nicht mehr weiter, also sorgt für Behinderung. Das war es auch schon. Auf den Straßenblitzer habe ich noch keine. Ich wünsche allen, die unterwegs sind, natürlich auch blitzerfreie Fahrt. Kommt unbeschadet an euer Ziel.

0: Und hier ist die Angie im Morgenwecker und es ist Donnerstag und da sitzt er auch wieder neben mir. Hallo, guten Morgen, Thorsten.
1: Genau.
0: Was hast du schon was getrunken irgendwie?
1: Ich würde ja gerne einen Wein trinken. Jeden Morgen, wenn ich so aufstehe, denke ich, Mensch, was würde jetzt Wein mit mir machen? Vielleicht fragen wir das auch nochmal den Björn, denn den haben wir ja gleich am Telefon. Und das wird wieder Spannendes geben. Heute Neues vom Weingut Schloss Proschwitz und Björn Probst, der Leiter vom Weingut, der ist gleich bei uns hier bei Second Radio am Telefon.

0: Neues vom Weingut Schloss Proschwitz.
1: 2026 hat ja schon Historisches hervorgebracht, den historisch frühesten Lesebeginn, dann die historisch kürzeste Lesezeit für den Moderator Thorsten Weikert im Weingut Schloss Proschwitz. Und lieber Björn, gibt es denn auch ein historisch frühes Leseende oder wie ist denn die aktuelle Situation der Weinlese? Guten Morgen erstmal.
2: Ja, guten Morgen zurück. Ja, wir haben gestern leider doch nachhaltigen Niederschlag gehabt, zwischen 10 bis 12 Liter, was da runtergekommen ist. Und jetzt wird es ein spannendes Abwägen werden, was können wir noch hängen lassen oder was platzt jetzt dann auf, weil die Bärenhaut natürlich hinten raus extrem dünn wird. Und das ist ein spannender Abwägungsprozess. Und ich checke gerade alle Weinberge, wo wir zuerst lesen müssen.
1: Und wie sieht es denn aus aktuell? Also ihr seid ja mit einigen Rebensorten schon weit vorangeschritten. Und was sind denn so die nächsten, die ihr dann angehen werdet?
2: Also wir sind schon auf der Zielgeraden, aber die Zielgerade sind halt auch noch 14 Hektar. Und auf den 14 Hektar hängt Scheurebe, Riesling und noch ein kleines bisschen Weißburgunder und eine Parzelle Grauburgunder.
1: Also das heißt, es kommt noch ein bisschen was in den Keller hinein. Und bisher waren ja die Daumen immer ganz weit oben, was die Qualität angeht. Wird sich das fortsetzen oder ist jetzt gerade dieser eine Fakt, wo es jetzt gerade Regen gegeben hat, nochmal schwierig, gerade was die Qualität angeht? Wie muss man das dann so einordnen?
2: Ja, wenn ich jetzt eine falsche Entscheidung treffe und am Montag alles grau ist, dann habe ich die falsche Entscheidung getroffen. Nein, das ist wirklich ein heikles Thema dann hinten raus. Wenn die Beeren aufplatzen, dann kommt Botrytis nachher rein. Und das ist natürlich, wenn wir trockenen Wein ausbauen wollen, ein schwieriges Thema. Für Edelsüß wäre es jetzt nicht so das große Problem. Ja, schauen wir mal. Das wird jetzt ein interessanter Abwägungsprozess werden. Aber uns sind natürlich auch ein kleines bisschen die Hände gebunden, weil man ja die Weinfeste immer auf ein Wochenende in Sachsen legt und wir zwei große jetzt vor uns stehen haben und da muss auch Personal stehen.
1: Das ist richtig und das ist ein sehr gutes Stichwort. Zwei Weinfeste an einem Wochenende unmittelbar nebeneinander in Radebeul, Altkötschenbroda und in Meißen. Ja, was ist denn da so los? Also man kann sich ja gar nicht entscheiden, wo man hingeht. Wie könnte man jetzt so einen Entscheidungsprozess dann auch abwägen? Geht man zu beiden am besten?
2: Wir machen das relativ einfach. Wer es entspannt und wirklich nochmal schönes Wetter mitnehmen will, wir beginnen heute Abend mit dem Chillen bei uns auf dem Schlosshof. Das letzte Mal für dieses Jahr und es gibt unseren neuen Riesling Feinherb und das ist wirklich ein toller Wein. Du hast schon mal dran genippt und der ist jetzt gerade erst seit gut 10-12 Tagen in der Vermarktung. Das lohnt sich mal zu kosten. Und dann geht's und dann gibt's die Wechselwilligen. Es gibt wirklich Leute, die am Freitag auf das eine Weinfest und am Samstag auf das andere Weinfest gehen. Aber es gibt auch Shuttlebusse und eine Bahnverbindung, die zwischen beiden Orten hin und her pendelt sozusagen. Also man hat wirklich die Möglichkeit, beide Weinfeste mitzunehmen.
1: Ihr solltet auch bei beiden Weinfesten dabei sein. Und der Riesling, das stimmt, da habe ich schon mal nippen dürfen. Der ist wirklich mega lecker, also richtig, richtig gut. Und wie geht es denn dann auch weiter? Ich bin ja immer noch ganz gespannt, wann denn der Eiswein aus der letzten Lese im letzten Jahr, wann der denn im Regal steht.
2: Ja, da blicken wir schon auf die Proschwitzer Weihnacht voraus. Der kommt Ende November in die Vermarktung, aber natürlich streng limitiert.
1: Also da müsst ihr aufmerksam bleiben und ihr solltet auch aufmerksam bleiben bei den ganzen Veranstaltungen, die im Weingut Schloss Proschwitz in diesem Jahr noch stattfinden. Geht einfach auf die Webseite www.schloss-proschwitz.de. Dort habt ihr alle Informationen, die ihr braucht. Ihr könnt dort auch im Onlineshop einkaufen, wenn ihr nicht direkt zum Weingut fahren könnt. Wenn ihr dort seid im Weingut, dann guckt in die Winothek. Die hat nach wie vor von 10 bis 19 Uhr offen. Heute beim Chillen sicherlich auch noch ein paar Minuten länger, nämlich bis das Chillen zu Ende ist. Und genießt einfach die Zeit. Lieber Björn, wir drücken ganz doll die Daumen und wir treffen uns dann morgen in Meißen beim Weinfest.
2: Wunderbar, ich freue mich drauf. Bis dahin.
1: Bis dann. Ciao. Tschüss.

auf St. Fritjo. Heute ist internationaler Tag der Country Music. Und ich finde, es passt auch solche coolen Songs an den Morgen. Und ich habe mir mal, ich habe mich damit beschäftigt, wie das mit der Country Music überhaupt angefangen hat. Denn viele denken bei Country sofort an Texas, Cowboys, an die großen Hüte. Ich natürlich auch. Aber die wahre Geschichte, die beginnt ganz woanders, nämlich in den Appalachen, einem riesigen Gebirgszug im Osten der USA. Also wir schreiben mal das frühe 19. Jahrhundert oder das frühe 19. Jahrhundert. Die Einwanderer aus Irland, Schottland, England und auch aus Deutschland, die ziehen in diese Berge. Im Gepäck haben sie ihre ganz eigene Tradition, eine irische Fiddle-Musik, schottische Balladen und europäische Volkslieder. Und sie saßen dann abends zusammen, teilten ihre Sehnsucht nach der alten Heimat und vermischten ihre Musik. Ja, und aus dieser Mischung entstand der Bluegrass und die sogenannte Hillbilly-Musik, die Urform des Country. Und das Besondere daran, die Instrumente, die waren ja billig, handlich und jeder konnte sie mitnehmen. Eine Geige, eine Gitarre, eine Mandoline und später kam noch das Banjo dazu, das übrigens von versklavten Menschen aus Afrika in die amerikanische Kultur eingebracht wurde. Und Country war also von Anfang an ein riesiger Schmelztiegel der Kultur. Und der absolute Urknall für die Musikindustrie passierte dann im Jahr 1927 bei einem berühmten Bristol-Session in Tennessee. Und dort wurden die allerersten kommerziellen Country-Aufnahmen der Musikgeschichte gemacht, unter anderem mit der legendären Carter-Family und Jimmy Rogers. Und ab diesem Moment eroberte der Sound der Country-Music von den Bergen aus die Radiostation der ganzen Welt. Ja, ich war dort nämlich schon gewesen in den USA, in Tennessee, und ich habe mir diesen Weg der Country-Music da wirklich auch mal angeschaut. Das wird dort gefeiert, gehypt, und wenn man abends dort auch in Nashville durch die Straßen geht, die Bars, da schallt auch natürlich der Sound der Country-Music. Also, ja, ich glaube mal, das ist eine Tradition, die wie keine andere bis heute verkörpert, dass auch zum Beispiel die lebende Legende Willie Nelson, den ich ja auch schon gespielt habe, dass er das auch immer weiterträgt. Und die jungen Menschen, die jungen Musiker, ja, Taylor Swift zum Beispiel oder Brett Young, wie ich auch eben gerade gespielt habe, oder auch Keith Urban. Also das sind wirklich diejenigen, die auch die Country Music in der heutigen Zeit weitertragen. Und die neuen Songs, die sind auch immer richtig cool. Natürlich auch die alten Country Songs, aber die Legenden leben weiter. Aber ich bin mehr auch im Morgenwecker für die junge, lebendige Country Music, wie jetzt zum Beispiel der Song von Keith Urban und Lainey Wilson.

0: einfach nur cool. Wir hatten jetzt eine Stunde Country Music zum Internationalen Tag der Country Music. Habe ich die rausgesucht, diese Songs. Und solche Songs, die habe ich dann auch wirklich dort in Tennessee im Autoradio gehört, als wir dort über den Highway gefahren sind. Ganz gemütlich. Und fast jeder Sender, den man dort hört, spielt natürlich Country. Entweder die alten oder aber eben auch die neueren Songs. So, in der nächsten Stunde müssen wir uns wieder umstellen. Das ist für mich auch immer wieder. Ich hätte jetzt gleich in der Country Music bleiben können, aber ja, es ist nicht jedermanns Geschmack. Also wir versuchen ja auch immer hier im Morgenwecker ja, verschiedene Geschmäcker einzugehen. Also werde ich aber wieder mal machen, irgendwann am Morgen eine Stunde Country. Jetzt ist es schon wieder soweit, es ist gleich 8 Uhr, die Nachrichten Deutschland und die Welt. Vorher noch ein kleines bisschen Werbung.
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4: Ich bin Tine Klimach. Wie sollen die Entlastungen bei den hohen Spritpreisen aussehen? Bundeswirtschaftsministerin Katharina Reiche schlägt vor, die Mehrwertsteuer für Sprit vorübergehend auf 7% zu senken. Eine solche Senkung könnte dort ansetzen, wo die Belastung unmittelbar spürbar sei, direkt an der Zapfsäule, sagte sie am Rande eines G20-Energieministertreffens in den USA. Einen Spritpreisdeckel oder eine Übergewinnsteuer auf Extraprofite der Mineralölkonzerne lehnt sie ab. Wie alt sollte man sein für TikTok, Instagram oder ChatGPT? Die EU-Kommission will den Zugang zu sozialen Netzwerken für Kinder unter 13 Jahren in Deutschland und anderen Mitgliedsländern beschränken. Das hat Kommissionspräsidentin von der Leyen angekündigt. Heute Vormittag will sie Details vorstellen.
5: Eine zentrale Frage zu den Kommissionsplänen lautet, wie soll das funktionieren? Ein Account für 13- bis 15-Jährige mit Erlaubnis der Eltern für maximal eine Stunde täglich und für die 15- bis 18-Jährigen dann ein Account mit einer Sperre für Erwachseneninhalte? Bedeutet das also eine Ausweispflicht für alle Social-Media-Nutzer? Nicht nur deswegen wird es noch lange dauern, bis es eine Einigung gibt, auch weil verschiedene Länder andere Alterslimits wollen. Aus Brüssel, Dieter Ebeling.
4: Der Bundesgerichtshof verkündet heute seine Entscheidung in der Frage, wie weit Datenschutzregeln auch im privaten Umfeld gelten. Konkret geht es um heimliche Videoaufnahmen in der Familie und um weitergeleitete private WhatsApp-Nachrichten. Entscheidend ist dabei die sogenannte Haushaltsausnahme der EU-Datenschutzgrundverordnung.
6: Vereinfacht gesagt, die Datenschutzregeln gelten normalerweise nicht, wenn jemand Dokumente ausschließlich für persönliche oder familiäre Zwecke nutzt. Genau darüber wird jetzt aber gestritten. In einem Fall hatte eine Tochter heimlich ihre Mutter gefilmt und die Aufnahmen weitergegeben. In einem anderen leitete eine Frau private WhatsApp-Nachrichten einer früheren Freundin an deren Arbeitgeber weiter. Möglicherweise fällt aber noch keine endgültige Entscheidung. Der Bundesgerichtshof könnte den Europäischen Gerichtshof fragen. Thomas Bleskin, Nachrichtenredaktion.
4: Jeder Zweite sieht die schlechte personelle Ausstattung deutscher Schulen als Ursache für die schwachen Ergebnisse in der jüngsten PISA-Bildungsstudie. In einer YouGov-Umfrage im Auftrag der Deutschen Presseagentur nannten 56% der Befragten diesen Grund. Ähnlich viele sehen aber auch das Freizeitverhalten der Kinder als Grund, etwa zu viel am Handy zu sein.
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7: Heute ist es überwiegend stark bewölkt, die Sonne lässt sich nur ganz selten blicken. Es bleibt aber weitestgehend trocken, die Temperaturen liegen heute zwischen 14 und 20 Grad.
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0: So, es ist 8:02 und ich habe ein paar Meldungen für euch. Einmal in Ohorn, da ist die Prettniger Straße gesperrt, da gab es einen Unfall. Und auch im Landkreis Görlitz ist die Straße zwischen der B178 und Herwigsdorf immer auch noch seit heute Morgen schon gesperrt. Auch da gab es einen Unfall. Und ansonsten, ja, sieht es ganz ruhig aus. Ich habe noch, denke ich mal, ein paar Tagesbaustellen. Da denkt bitte dran, auf der A17, auf der A4. Ansonsten sieht es gut aus. Ich habe auch schon einen Blitzer bekommen. Einer ist auf der A17 Richtung Prag zwischen Dresden-Gurbitz und Dresden-Südvorstadt. Und die Ute hat eine Blitzermeldung geschickt, nämlich ein Blitzer steht in Leipzig oder beziehungsweise in der Rieser Straße in Leipzig-Engelsdorf und da stadteinwärts. Also passt da bitte auch auf. Wünsche allen blitzerfreie und gute Fahrt.
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0: Ja, hier bin ich. Und jeden Morgen zwischen 6 und 10 findet ihr mich hier im Second Radio Studio Markleberg. Im Moment scheint bei uns die Sonne, ja, richtig strahlend blauer Himmel, 12,5 Grad. Mal gucken, also die Wolken können sich einfach mal wegscheren. Ich hoffe mal, es bleibt doch bei uns so. Hier ist immer das Wetter ein bisschen anders bei uns in Markleberg. Ich hatte das letztens erst, kam jemand aus Leipzig und sagte, Mann, bei uns ist es so kalt, es war morgens. Und ich sage, ja, und dann hier in Markleberg waren es fast 3 Grad milder, also es ist unglaublich. Und auch ansonsten die Wetterlage, große Gewitter, die ziehen bei uns vorbei. Also Gott sei Dank, ich wohne gerne hier in dieser Stadt. So, aber mal noch ganz kurz in den Kalender geblickt, habe ich noch hier auf dem Schirm. Heute ist Tag des Monte Cristo Sandwich. Also ich weiß nicht, ob ihr wisst, was das ist. Ich wusste es nicht. Also bei diesem Monte Cristo Sandwich, da handelt es sich um einen Toast, der mit Käse und Schinken belegt, dann in Teig gedippt und schließlich in der Pfanne frittiert wird. Oh je, das ist wirklich eine fettige Angelegenheit. Und natürlich aus seinem Herkunftsland in den USA äußerst beliebt. Na gut, aber es ist ein bisschen zu fettig jetzt am Morgen. Lass es lieber sein. Keine gute Empfehlung.

in der letzten Stunde noch übrig, denn musste ich einfach noch spielen auch. Ja, das ist die neuere Country Music, einfach großartig. Mir geht's jetzt mal um vor 45 Jahren. Vielleicht kennt ihr das noch. Techno.

Tja, heute vor 45 Jahren, der 17. September 1981, in München feiert das Kriegsdrama Das Boot unter der Regie von Wolfgang Petersen seine Uraufführung. Der Film basiert auf dem gleichnamigen Roman von Lothar Günther Buchheim und versetzt die Zuschauenden in die beengte Welt eines deutschen U-Boots während des Zweiten Weltkriegs. Die Handlung spielt im November und Dezember 1941 und schildert die Erlebnisse der Besatzung auf Feindfahrt im Rahmen des U-Boot-Kriegs der Atlantikschlacht. Und Petersen legt den Fokus auf das Erleben der Männer unter extremen Bedingungen und zeichnet ein eindringliches Bild des Kriegsalltags unter Wasser. Ja, heute, wie gesagt, vor 45 Jahren kam dieses Kriegsdrama in die Kinos, hatte seine Weltpremiere. Es spielt natürlich aus von U96.

gehört. Aber er ist mir jetzt gerade so in den Sinn gekommen, weil U96 natürlich auch da involviert ist in diesen Song. Und gesprochen in diesen Song von Claude Oliver Rudolph, ja, der Captain Nemo in diesen spektakulären Musical gespielt hat. Das war nur in Hamburg, glaube ich, dass dort dieses Musical vorgeführt wurde. Und ich bin absolut begeistert von diesem Song. Also lehnt euch jetzt mal zurück. Es ist schon ganz schön krass, der Text. Aber tja, das ist halt Nemo, Captain Nemo. Vielleicht erinnert ihr euch an 20.000 Meilen unterm Meer.

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1: Tja, U96, also ein spektakuläres Fantasy-Musical. Ich finde, das ist so richtig hypnotische Musik, dramatische Songs. Und wer das vielleicht gesehen hat, es war auch in Berlin, glaube ich, im Admiralspalast. Also es ist schon durch Deutschland getourt und fantastische Lichtdesigns gab es, denn 20.000 Meilen unter dem Meer, also ist ja Jules Verne, also wer das Buch auch kennt, war im Oktober 2022 hierzulande in Deutschland unterwegs. Die legendäre Band U96 war eben verantwortlich für diesen Hit auch.

damals, das Boot, was ich gerade vorhin auch gespielt habe. Und die hatten für die musikalische und visuelle Inszenierung dieses Spektakels gesorgt. Und das sind ja die beiden Musiker, Ingo Haus und Hajo Leverenz. Wir erschafften gemeinsam eben auch diese Schauspiellegende mit Claude Oliver Rudolph in diese Fantasy oder Fantasy Musical. Also war schon großartig. Ich habe es hier nochmal auf der Leinwand. Wer da mehr wissen möchte, kann mich gerne auch mal anschreiben. Also gibt es ja auch ein ganzes Album davon mit diesen Songs von diesem Fantasy Musical. Ja, wie kriege ich denn jetzt die Kurve? Gar nicht so einfach, so ein Musikprojekt dann zu machen. Ich habe mir gedacht, ich hole mir ja einfach mal ein cooles Saxophon zur Überleitung dann, wenn es dann Eros Ramazzotti dann schafft, mit Anastasia nochmal im Duett, denn sie hat heute Geburtstag. Man feiert ja einen Geburtstag auch mit Freunden.

Sortie und Anastasia. Ja, tolles Bild. Vielleicht habt ihr es auf der Homepage gesehen, das Cover. Ich finde es toll. Ich habe Eros schon mal live erleben können im Konzert. War großartig. Ja, und wie gesagt, Anastasia hat heute Geburtstag. Ich habe ja aber heute Morgen schon ausführlich gratuliert. Aber irgendwie spiele ich auch in dieser Morgensendung nochmal einen Song von ihr. Zu ihrem Geburtstag natürlich, zu Ehren. Die Fanta 4 und Mia habe ich noch. Und dann gibt es wieder Regionales aus unserem Sachsenland für euch.

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1: Ich bin Thorsten Weikert. Neue Blühwiesen für mehr Artenvielfalt in Leipzig. 3D-Vermessung startet in Radebeul. Dresden plant Energiegewinnung aus Restmüll. Die Meldungen im Einzelnen. Leipzig legt im Robert-Koch-Park und im Palmengarten zwei neue artenreiche Blühwiesen an. Insgesamt werden knapp 14.000 Quadratmeter Fläche mit heimischem Saatgut bepflanzt. Rund 11.000 Quadratmeter entstehen entlang der Schönauer Straße, weitere 2.750 Quadratmeter nahe der Schule am Palmengarten. Die neuen Wiesen sollen zahlreichen Insekten Nahrung und Lebensraum bieten und damit die biologische Vielfalt in der Stadt fördern. Bereits seit dem Frühjahr 2025 wurden die Flächen für die Aussaat vorbereitet und unerwünschte Pflanzen zurückgedrängt. Künftig werden die Blühwiesen nur ein- bis zweimal im Jahr gemäht. Dadurch können sich unterschiedliche heimische Gräser und Kräuter entwickeln, blühen und aussamen. Die Entwicklung der Pflanzenbestände wird zudem wissenschaftlich begleitet. Seit 2023 weitet Leipzig die Anlage artenreicher Blühwiesen schrittweise auf das gesamte Stadtgebiet aus. Finanziert werden die Maßnahmen über ein Förderprogramm des Bundesumweltministeriums. Im Netzgebiet der Sachsennetze ist im September ein spezielles Messfahrzeug unterwegs, das Straßen und ihre Umgebung dreidimensional erfasst. Unter anderem werden dabei Daten in Radebeul, Radeburg, Moritzburg und Coswig gesammelt. Das sogenannte Mobile Mapping erzeugt ein hochauflösendes 3D-Abbild der jeweiligen Umgebung. Eine Messeinheit auf dem Fahrzeugdach nimmt dafür Bilddaten und dreidimensionale Punktwolken auf. Videoaufzeichnungen werden nach Angaben der Sachsennetze nicht angefertigt. Die gewonnenen Daten sollen künftig bei der Planung von Versorgungsnetzen und der Vorbereitung von Bauvorhaben helfen. Zudem können sie für den langfristigen Betrieb der Infrastruktur genutzt werden. Das Messfahrzeug bewegt sich überwiegend auf öffentlichen Straßen, ohne dass dafür Absperrungen notwendig sind. Im September und Oktober folgen weitere Messfahrten, unter anderem in Weinböhla, Nünchritz, Niederau und Tiendorf. Sachsenenergie plant am Dresdner Hammerweg eine neue Anlage zur thermischen Verwendung von Restmüll. Unter dem Namen Ring 30 sollen dort künftig jährlich rund 145.000 Tonnen kommunale, gewerbliche und industrielle Reststoffe behandelt werden. So möchte man mehr Abfälle direkt in Sachsen verwerten und lange Transportwege vermeiden. Nach einer vorgestellten Analyse fielen 2024 im Freistaat rund 1,27 Millionen Tonnen Abfälle für die thermische Behandlung ein. Mindestens 915.000 Tonnen wurden davon außerhalb Sachsens verwertet. Bei der Verbrennung entstehende Wärme soll zugleich in das Dresdner Fernwärmenetz eingespeist werden. Nach Angaben von Sachsenenergie könnten damit 16% der bislang mit Erdgas erzeugten Fernwärme ersetzt werden. Berechnungen gehen zudem davon aus, dass auch langfristig ausreichend Reststoffe für den Betrieb der Anlage zur Verfügung stehen. In den kommenden Monaten sollen sich der Aufsichtsrat von Sachsenenergie und der Dresdner Stadtrat mit den Plänen befassen. Soweit die Meldungen.
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1: Heute ist es überwiegend stark bewölkt, die Sonne lässt sich nur ganz selten blicken. Es bleibt aber weitestgehend trocken, die Temperaturen liegen heute zwischen 14 und 20 Grad.
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2: Um 8.35 Uhr, ja noch ist hier strahlend blauer Himmel. Mal schauen, also wäre schön, wenn es ein bisschen durchhält. Die Autobahn und auch die Bundesstraßen, also da flutscht alles soweit okay, habe ich keine Störungsmeldung. Ich habe eine Meldung von der S56 in Ohorn. Das ist die Prettniger Straße, die ist nämlich immer noch gesperrt nach einem Unfall. Und im Landkreis Görlitz, auch da ist die Straße zwischen der B178 und Herwigsdorf nach einem Unfall gesperrt. Habe auch jetzt schon einige Blitzer bekommen. Vielen Dank schon mal. Blitzer in Pirna-Kuppitz in der Schillerstraße, auf der B91 in Höhe Deuben Richtung Zeitz und auf der A17 Richtung Prag zwischen Dresden-Gorbitz und Dresden-Südvorstadt. Und die liebe Ute, die hat uns auch eine Blitzermeldung geschickt. Es gibt nämlich einen Blitzer in der Rieser Straße in Leipzig-Engelsdorf stadteinwärts. Also vielen lieben Dank an die Ute. Und ich wünsche euch allen natürlich eine blitzerfreie und gute Fahrt.
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2: Ja, euch ein bisschen wachrütteln um 8:36 Uhr. Guten Morgen, hier ist die Angie.

Maschinen. Und ich glaube, das ist ein guter Einstand, um aufzustehen, wer noch nicht wach ist oder wer vielleicht noch im Bett liegt, ist das immer wieder ein cooler Wecker. Und wer ist denn ein Heartbreaker? Er ist es vielleicht auch. Er hat mir nämlich gerade geschrieben und liebe Grüße von Peter Escher. Ihr kennt ihn alle aus Funk und Fernsehen. Er ist unterwegs auf der Autobahn und hört natürlich Second Radio. Danke, lieber Peter. Und du darfst natürlich auch einen Musikwunsch äußern und ich erfülle ihn dir gern. Das ist von den Beatles. Du bist ja auch Beatles-Fan. Bin ich aber auch. Also ich glaube, jeder mag auch die Beatles-Songs. While My Guitar Gentleman Weeps. Also auf jeden Fall vor den Cineplex. Ich schalte dann in Cineplex Leipzig. Jeden Montag und jeden Donnerstag, 8.45 Uhr, gibt's das Telefonat mit dem Heiko Fischer. Also, das schaffe ich gerade noch für diesen Wunsch. Also, lieber Peter, fahr schön vorsichtig. Hier sind die Beatles.

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1: Ja, es ist Donnerstag, es ist pünktlich 8.45 Uhr und die Telefonleitung steht zum Heiko, nämlich der Heiko Fischer, der befindet sich heute auf der Filmkunstmesse. Hallo, guten Morgen, lieber Heiko.
2: Ja, schönen guten Morgen aus direkt aus Leipzig, direkt Mitte halt. Ich sag mal, Filmkunstmesse ist heute die 26. und hier stellen halt Filmverleiher, die Filme, das Filmprogramm des nächsten halbes Jahr vor, so dass ich halt Kinobetreiber einfach meinen eigenen Eindruck von den Filmen halt machen können, ob das so quasi zu ihrem Publikum passt. Und man kann ja auch noch ein bisschen politische Panels, gibt's hier Workshops, genau, und ganz viele Filme natürlich zu sehen.
1: Ja, den ganzen Tag so im Kinosessel fast liegen und Filme gucken, das würde ich mir auch gefallen lassen. Aber es ist ja Arbeit.
2: Aber nach dem vierten Film wird es dann auch anstrengend, sage ich
1: ja,
2: dir.
1: Glaube ich dir. Genau, was hast du uns heute mitgebracht am Kinotag?
2: Naja, fünf Filme haben wir so bei uns sogar am Start jetzt hier, also eine relativ große Anzahl. Einmal, also auch quer durch alle Genre, da haben wir halt Runner, das ist halt ein Actionfilm, da geht es um einen Kurierfahrer. Ich sag mal, der muss ein lebenswichtiges Organ für ein Kind transportieren, aber ein anderer, so ein Verbrecherboss, der hat es quasi auch auf das Organ, hat quasi abgesehen, weil er das halt auch höchstbietend verkaufen will. Und da kommt halt doch halt so richtigen guten Action-Szenen. Dann haben wir Spa Weekend. Geht es um drei Freundinnen, die wollen sich mal eine Auszeit gönnen und tun sich einfach mal so ein Spa-Wochenende halt leisten. Und dann kommt halt die vierte Freundin dazu. Und es wird alles so ein bisschen chaotisch. Ein schöner Film ist Adams 8. Neben dem Wunder von Bern gab es nämlich auch ein Wunder von Ratzeburg. Und die Geschichte der ersten Goldmedaille für den Ruderachter in Deutschland. Ne, da hat sich nämlich in Ratzeburg, das ist so eine kleine Stadt, da hat sich so ein Typ halt den jungen Männern und Jugendlichen angenommen, die so ein bisschen vaterlos vor sich hinlungern, und hat da den halt quasi mit denen halt so ein Ruderachter quasi halt zusammen gebildet und trainiert, und sagen wir, die sind recht erfolgreich geworden, sind aber dann von den Funktionären so ein bisschen ausgebremst worden und mussten sich dann durchsetzen. Also ein ganz toller Film. Was haben wir denn noch? Ach, dann haben wir noch Pressure. Da geht es jetzt in den Juli 1944, kurz vor der Landung der Alliierten in der Normandie, also den D-Day. Und wichtig für diese Seelandung war ja auch wie ist das Wetter. Und hier wird halt der Chefmeteorologe quasi halt zu Rate gezogen, und er muss jetzt halt empfehlen, wann halt der D-Day starten soll, und steht halt recht unter Druck unter seinen Chefs und Führungskräften und den Generälen. Und muss versuchen, sich da halt in seiner fachlichen Kompetenz zu behaupten. Ganz spannend erzählt. Was haben wir noch? Ah, der fünfte, ja. Coyote versus Acme. Sagt dir die Looney Tunes was bestimmt, ne?
1: Ja, natürlich.
2: Mhm. Bugs Bunny, Schweinchen Dick und ja, so. Genau. Und ich sag mal, dieser Tradition gibt es ja auch Kinofilme halt. Das waren ja früher in den 30er Jahren immer so 7 Minuten. Aber es gibt jetzt auch eine Reihe von Kinofilmen. Wenn ich richtig gezählt habe, ist das der 20. Und hier geht es um Willy Coyote, der halt immer dieses komische Rennruhen, den Roadrunner halt jagt und dazu verschiedene Produkte von der Firma Acme Corporation halt nutzt. Und was immer schief geht, ne? Immer Explosion oder also irgendwo. Er verklagt jetzt halt die Firma. Und das ist wunderbar erzählt, also auch dieser Mix zwischen Realfilm und Animation. Also ich hatte großen Spaß. Den haben wir nämlich zum Kinofestwochenende schon als Preview gezeigt. Also ich hatte großen Spaß in dem Film.
1: Ja, das kann ich mir vorstellen. Ja, kann ich mir echt, würde ich auch mehr gerne anschauen. Ja, Heiko, dann gehst du wahrscheinlich jetzt wieder in den Kinosessel zur Filmkunstmesse.
2: Ich gehe jetzt genau, 9 Uhr startet jetzt mein erster Film, genau. Vielleicht nur ein, weil Stichwort Spaß. Wir wiederholen nochmal, weil das halt zum Kinofest so gut angekommen ist, jetzt am Wochenende nochmal das Disney Channel Mitmach-Kino. Gerade für die Kleinen ist das halt wunderbar, zum Mittanzen, mit Rätseln und mit Singen. Also schöne Unterhaltung. Und wir haben am Sonntag noch zwei Family-Previews, das noch halt quasi zumindest angesagt. Einmal Pippi Blocksberg, die verzauberte Zeitreise und dann die neue Verfilmung von Emil und die Detektive. Beides am Sonntag, 15 Uhr.
1: 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Ja, lieber Heiko, dann viel Spaß weiterhin bei der Filmkunstmesse und wir hören uns dann am Montag wieder, 8.45 Uhr, ja?
2: Bis dahin eine gute Zeit hier im Second Radio Land. Tschüss. Tschüss.
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0: Rod Stewart mit Maggie May. Ja, und ich habe noch eine Maggie, also Künstler haben sich auch mit diesem Namen Maggie beschäftigt. Und Rod Stewart, das war 1971, dieser weltbekannte Folkrock-Klassiker. Und er hat genau gesagt, 20 Jahre Vorsprung, nämlich 1988, da brachte dann die Band Keimzeit zwar die eine erste frühe Single-Version heraus, doch 1991 ist es dann richtig auf den Markt gegangen, nämlich von Keimzeit, die Maggie. Ja, zwei Songs, völlig unterschiedliche und faszinierende Geschichten. Während der eine auf einer echten Jugendsünde basiert, beschreibt der andere ein humorvolles, fast schon melancholisches Beziehungsdilemma. Also, wer war denn eigentlich Maggie May, habe ich mich dann auch gefragt. Rod Stewart ließ sich den Namen von einem alten traditionellen Liverpooler Volkslied über eine Prostituierte und wer die echte Frau von diesem Festival war, die er nämlich mal kennengelernt hat. Da war er gerade mal 16 Jahre alt. Also Gefühlschaos eines Teenagers. Ja, und Keimzeit, Maggie, die Story handelt ja von einem Mann, der sich aus einer Beziehung winden möchte, weil er die Freiheit sucht. Oh, Maggie, komm schon und lass mich gehen. Also Philosophie, das Lied besticht vielleicht auch mit den typisch poetischen Bildern von Keimzeit. Also ich mag diese Texte natürlich auch immer wieder von Norbert Leisegang. Die Erde ist rund und der Glückswürfel eckig. Die Mädchen sind bunt und die Schweine sind dreckig. Hier ist Maggie und von Keimzeit. Und dann sind wir auch schon wieder bei den Nachrichten gelandet, nämlich 9 Uhr, Deutschland und die Welt.
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3: Ich bin Tine Klimach. Mit Blick auf die angekündigten Entlastungen angesichts der hohen Spritpreise hält Unionsfraktionschef Thorsten Frey schnelle Entscheidungen der Koalition für erreichbar. Aus seiner Sicht könnte das zum 1. Oktober gelingen, sagte Frey in der ARD-Sendung Maischberger.
4: Ich glaube, wenn man sich anschaut, wie war es im Frühjahr, wir haben das innerhalb weniger Tage hinbekommen. Ich glaube, wenn man das jetzt zügig macht, kann das zum 1. Oktober gelingen. Das ist sehr ambitioniert, das muss man sagen, aber das hat in der Vergangenheit schon geklappt. Und wenn wir eng zusammenarbeiten, auch im Parlament, dann ist es eine Chance.
3: Eine Übergewinnsteuer auf Extraprofite der Mineralölkonzerne lehnt Frey ab. In den USA hat nach dem Senat auch das Repräsentantenhaus für ein Sanktionsgesetz gestimmt, um Russland wegen des Ukraine-Kriegs stärker unter Druck zu setzen. Neben direkten Strafmaßnahmen gegen russische Politiker und Firmen soll das Gesetz die russischen Öl- und Gasexporte stärker eindämmen, mit denen Russland seinen Angriffskrieg finanziert.
5: Präsident Trump muss nur noch unterschreiben und dass er das tun will, hat er schon angekündigt. Mit dem Gesetz kann er die 5 größten Käufer von russischem Öl und Gas mit Sanktionen belegen und auch jene Länder bestrafen, die Russland dabei helfen, Energiesanktionen zu umgehen. Vor allem China und Indien beziehen viel russisches Erdöl und diese Maßnahme könnte nun die Handelsbeziehungen weiter strapazieren. Der Kongress aber setzt mit dem Gesetz Kreml-Chef Putin unter Druck und auch Trump, auf Putin einzuwirken, den Krieg zu beenden. Aus den USA, Tina Eck.
3: Deutschlands Maschinenbauer rechnen erst im nächsten Jahr wieder mit Wachstum. Dieses Jahr wird damit voraussichtlich das 4. Jahr mit Produktionsrückgang in Folge, prognostiziert der Chefvolkswirt des Branchenverbands VDMA, Johannes Gernand. Für das kommende Jahr erwartet der Verband Deutscher Maschinen- und Anlagenbau einen Produktionsplus von 3%. Eine robuste Weltwirtschaft sowie mehr Investitionen in Maschinen und Geräte, auch dank staatlicher Milliarden, dürften nach Einschätzung der Branche für Auftrieb sorgen. Kann man damit Karte zahlen, besser noch schnell zum Geldautomaten. Insbesondere im Restaurant, im Supermarkt und im Einzelhandel wollen die meisten Menschen auf dieses Szenario lieber verzichten. Bei einer YouGov-Umfrage gaben über 70% der Befragten an, dass man im Restaurant bargeldlos zahlen können sollte.
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6: Heute ist es überwiegend stark bewölkt, die Sonne lässt sich nur ganz selten blicken. Es bleibt aber weitestgehend trocken, die Temperaturen liegen heute zwischen 14 und 20 Grad.
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7: Um 9:03 Uhr, ja, ruhig auf unseren Autobahnen und auch Bundesstraßen. Also da habt ihr freie Fahrt, keine Störungsmeldungen. Aber auf der S56 zum Beispiel in Ohorn, da ist die Prettniger Straße nach einem Unfall auch immer noch gesperrt. Und auch im Landkreis Bautzen die S100, das ist zwischen Kamenz und Thonberg, da gibt es auch Behinderungen, da gab es auch einen Unfall. Und die S143 im Landkreis Görlitz, die Straße zwischen der B178 und Herwig. Auch die ist noch gesperrt, auch da gab es einen Unfall. Da habe ich gerade noch eine Meldung von der A14 Richtung Dresden am Schkolde zur Kreuz, zur Überfahrt zur A9 Richtung München. Da müsst ihr auch aufpassen, da ist ein LKW auf der rechten Fahrspur liegen geblieben. Also da bitte aufmerksam oder überhaupt vom Gas runter. So, Gas runter auch bei den Blitzern in Pirna-Koppitz in der Schillerstraße. Am Ortsausgang Nieski Richtung Horka, da auch aufpassen. Und auf der A4 Richtung Frankfurt am Dreieck Dresden-Nord. Und ich habe noch den Blitzer von der Ute, den hat sie uns auch geschickt. Ich hoffe, die stehen noch dort. Wenn nicht, fahrt ihr trotzdem langsam. Blitzer steht in der Riesastraße in Leipzig-Engelsdorf, Stadt einwärts. Und das hatte Ute uns geschickt. Also ihr Lieben da draußen, passt gut auf euch auf, fahrt schön vorsichtig.

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1: Nochmal guten Morgen an alle, die vielleicht auch erst später zugeschaltet haben sollten. Der Morgenwecker mit meiner Wenigkeit. Ich bin die Antje hier jeden Morgen zwischen 6 und 10. Und ich habe es heute schon vollzogen, den Internationalen Tag der Country Music. Ich habe schon über eine Stunde Country gespielt, wirklich coole Songs. Tag des Apfelschlafrock ist heute. Also, falls ihr sowas gerne esst, das ist irgendwie so Apfel, entkernter Apfel, der komplett in Teig eingewickelt und gebacken wird, und deswegen heißt der Apfel im Schlafrock. Also wenn ihr den ohne Rosinen und ohne Zimt macht, dann esse ich den auch. Aber ansonsten ist heute noch, das habe ich überhaupt nicht gewusst, was das ist, nämlich Tag des Monte Cristo Sandwich. Und dieser Monte Cristo Sandwich, der handelt es sich um einen Toast, der mit Käse und Schinken belegt und dann auch in Teig gedippt und schließlich in der Pfanne frittiert wird. Also dieser Toast klingt ziemlich fett, ist aber in den USA, Entschuldigung, ja, da kommt mir gleich mein Frosch entgegen und sagt, nein, sowas isst du nicht. Also in den USA äußerst beliebt. Jetzt gebe ich euch noch einen Ohrwurm mit auf den Weg und mal gucken, dann gegen 9.15 Uhr, also gucken wir dann sowieso wieder in die Sterne. Für alle, die heute Morgen noch geschlafen haben, um 6.15 Uhr, das Tageshoroskop in der Wiederholung, immer gegen 9.15 Uhr.

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1: Ja, never too late, Christeberg. So, und jetzt gucken wir erstmal in die Sterne für diejenigen, die es noch nicht wissen, was der Tag heute so bringt. Ich wünsche kosmische Unterhaltung für den 17. September 2026.
2: Widder.
3: Achtung vor zu viel Ehrgeiz. Sie werden mit der Schwierigkeit konfrontiert, den aufbrodelnden Kräften sinnvoll Ausdruck zu verleihen.
2: Stier.
3: Wie wäre es, wenn Sie Ihre Energie in sportliche Bahnen lenken? Das tut gut und baut zugleich an Spannungen ab.
2: Zwillinge.
3: Sie wirken lebendig, lebensnah und vielseitig. Zudem verfügen Sie über einen gesunden Menschenverstand. An trockenen Themen haben Sie kein großes Interesse.
2: Krebs.
3: Sie tragen Interesse.
2: Krebs.
3: Sie tragen einiges dazu bei, dass in Diskussionen

0: nervös, ihnen geht alles zu langsam. Versuchen Sie, sich zu entspannen und innerliche Ruhe zu finden.
1: Schütze.
0: Nutzen Sie die mentale Hochspannung für anspruchsvolle Kopfarbeit. Ihr Wohl hängt davon ab, wie gut Sie für sich selber sorgen.
1: Steinbock.
0: Heute sollten Sie sich nur Ihren gewohnten Tätigkeiten widmen. Sie spüren eine tiefe innere Ruhe.
1: Wassermann.
0: Nehmen Sie sich Zeit, für Ihr eigenes Wohlbefinden zu sorgen. Je besser es Ihnen geht, desto mehr hat auch Ihr Umfeld davon.
1: Fische.
0: Genießen Sie diesen Tag mit lieben Menschen um Sie herum. Die Sterne stehen günstig für viele erholsame Stunden.
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1: Ja, da habe ich heute mal einen Kulturtipp für euch, nämlich das erste Sinfoniekonzert Opernkomponisten mal anders. Ja, große Namen, aber keine Opernbühne. Am 19. September, nämlich 19.30 Uhr, erwartet euch im großen Lindensaal des Rathauses hier in Markkleeberg ein abwechslungsreiches sinfonisches Programm mit Werken von Puccini, Weber, Wagner, Mascagni und Bizet. Also da kann man sich freuen auf selten gespielte Werke, klangvolle Entdeckungen und überraschende Einblicke auch in die Welt berühmter Komponisten. Es spielt natürlich das Leipziger Sinfonieorchester unter der Leitung von Dirigent Guido Johannes Rumstadt und am 19., das ist dann am Samstag, 19.30 Uhr im Rathaus im großen Lindensaal. Und die Tickets und das ausführliche Programm, das gibt's unter, den Link braucht ihr noch von mir. Oder ihr habt auch diese App von Markkleeberg euch schon mal auf dem Handy installiert. Also in euren WhatsApp, ihr könnt ihr den Kanal von Markkleeberg folgen. Die haben schon, also die Stadt Markkleeberg hat schon 2000 Follower, Followerinnen natürlich auch. Und ja, da gibt es auch heute eine tolle Veranstaltung noch am See, am Markkleeberger See. Da gibt es nämlich eine Rundfahrt, die nennt sich See und Muse. Aber ich glaube, da hättet ihr euch schon dafür anmelden müssen. Ob da noch was frei ist, weiß ich nicht. Also wer neugierig ist, ihr könnt mich jederzeit anschreiben für diese Veranstaltung. Wir haben hier alle Infos. Oder ihr geht mal auf markkleeberg.de. Also am besten ist wirklich, ihr seid immer informiert, wenn ihr hier aus Markkleeberg seid und möchtet gern immer über alle Veranstaltungen Bescheid wissen. Installiert euch diese coole App, beziehungsweise den Kanal, wenn ihr schon in WhatsApp seid.

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1: Ich bin Thorsten Weikert. Neue Blühwiesen für mehr Artenvielfalt in Leipzig. 3D-Vermessung startet in Radebeul. Dresden plant Energiegewinnung aus Restmüll. Die Meldungen im Einzelnen. Leipzig legt im Robert-Koch-Park und im Palmengarten zwei neue artenreiche Blühwiesen an. Insgesamt werden knapp 14.000 Quadratmeter Fläche mit heimischem Saatgut bepflanzt. Rund 11.000 Quadratmeter entstehen entlang der Schönauer Straße, weitere 2.750 Quadratmeter nahe der Schule am Palmengarten. Die neuen Wiesen sollen zahlreichen Insekten Nahrung und Lebensraum bieten und damit die biologische Vielfalt in der Stadt fördern. Bereits seit dem Frühjahr 2025 wurden die Flächen für die Aussaat vorbereitet und unerwünschte Pflanzen zurückgedrängt. Künftig werden die Blühwiesen nur ein- bis zweimal im Jahr gemäht. Dadurch können sich unterschiedliche heimische Gräser und Kräuter entwickeln, blühen und aussamen. Die Entwicklung der Pflanzenbestände wird zudem wissenschaftlich begleitet. Seit 2023 weitet Leipzig die Anlage artenreicher Blühwiesen schrittweise auf das gesamte Stadtgebiet aus. Finanziert werden die Maßnahmen über ein Förderprogramm des Bundesumweltministeriums. Im Netzgebiet der Sachsennetze ist im September ein spezielles Messfahrzeug unterwegs, das Straßen und ihre Umgebung dreidimensional erfasst. Unter anderem werden dabei Daten in Radebeul, Radeburg, Moritzburg und Coswig gesammelt. Das sogenannte Mobile Mapping erzeugt ein hochauflösendes 3D-Abbild der jeweiligen Umgebung. Eine Messeinheit auf dem Fahrzeugdach nimmt dafür Bilddaten und dreidimensionale Punktwolken auf. Videoaufzeichnungen werden nach Angaben der Sachsennetze nicht angefertigt. Die gewonnenen Daten sollen künftig bei der Planung von Versorgungsnetzen und der Vorbereitung von Bauvorhaben helfen. Zudem können sie für den langfristigen Betrieb der Infrastruktur genutzt werden. Das Messfahrzeug bewegt sich überwiegend auf öffentlichen Straßen, ohne dass dafür Absperrungen notwendig sind. Im September und Oktober folgen weitere Messfahrten, unter anderem in Weinböhla, Nünchritz, Niederau und Thiendorf. Sachsenenergie plant am Dresdner Hammerweg eine neue Anlage zur thermischen Verwendung von Restmüll. Unter dem Namen Ring 30 sollen dort künftig jährlich rund 145.000 Tonnen kommunale, gewerbliche und industrielle Reststoffe behandelt werden. So möchte man mehr Abfälle direkt in Sachsen verwerten und lange Transportwege vermeiden. Nach einer vorgestellten Analyse fielen 2024 im Freistaat rund 1,27 Millionen Tonnen Abfälle für die thermische Behandlung ein. Mindestens 915.000 Tonnen wurden davon außerhalb Sachsens verwertet. Bei der Verbrennung entstehende Wärme soll zugleich in das Dresdner Fernwärmenetz eingespeist werden. Nach Angaben von Sachsenenergie könnten damit 16% der bislang mit Erdgas erzeugten Fernwärme ersetzt werden. Berechnungen gehen zudem davon aus, dass auch langfristig ausreichend Reststoffe für den Betrieb der Anlage zur Verfügung stehen. In den kommenden Monaten sollen sich der Aufsichtsrat von Sachsenenergie und der Dresdner Stadtrat mit den Plänen befassen. Soweit die Meldungen.
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2: Ja, hier in Markkleeberg scheint die Sonne, blauer Himmel bei 15,3 Grad und der Wetterbericht, die sagen aber, dass es heute teilweise dichte Wolken gibt. Daneben scheint ab und an mal die Sonne und am Nachmittag werden aber die Quellwolken immer mehr, aber es bleibt auch weitgehend trocken. Die Höchstwerte liegen zwischen 17 und 21, auf dem Fichtelberg nur bei 13 Grad und morgen, da ist es zunächst stark bewölkt, zeitweise zieht noch Regen durch und danach sind neben Auflockerungen auch noch ein paar einzelne Schauer unterwegs. Die Höchstwerte liegen dann auch wieder zwischen 16 und 21 Grad. Am Wochenende ist es wechselnd bewölkt mit Sonne. Am Samstag gibt es auch wieder mal ein paar Schauer, die unterwegs sind. Und am Sonntag, da fällt ein bisschen mehr Regen. Die Temperaturen, also zwischen 16 und 21 Grad am Tag, die ändern sich erstmal diese Woche und auch am Wochenende kaum.
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2: 9.36 Uhr nochmal auf die Straßen geschaut für euch. Falls ihr noch unterwegs seid, die A72 Richtung Hof. Zwischen Chemnitz Süd und Stolberg Nord gibt es 4 Kilometer Stau. Das ist eine Baustelle. Da mal 15 Minuten mehr Zeit einplanen. Und in Ohorn, da ist die Prettniger Straße immer noch nach einem Unfall gesperrt. Und auch im Landkreis Bautzen, die Straße zwischen Kamenz und Thonberg, auch da gab es einen Unfall. Also da ist auch immer noch gesperrt. Ich habe ein paar Blitzer für euch noch. Und da wären Blitzer auf der B91 in Höhe Deuben Richtung Zeitz, am Ortsausgang Nieski Richtung Horka. Und wer unterwegs ist, die Ortsdurchfahrt Dobra, das ist Richtung Pirna. Und nochmal ein Blitzer in Pirna-Koppitz in der Schillerstraße. Und die Ute hat gerade nochmal geschrieben, also der Blitzer steht auch immer noch in der Riesaer Straße in Leipzig-Engelsdorf stadteinwärts. Also da bitte auch gut aufpassen. Wünsche allen, die unterwegs sind, gute Fahrt.
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1: Ja, das wollte ich euch noch mit auf den Weg geben heute an diesen 17. September. Tipps, so habe ich heute keine gefunden. Ich habe euch schon so viele Tipps gegeben, wie man im Haushalt dies und jenes verändern könnte. Und ich habe mir gedacht, die Raumpatrouille, die startete nämlich im WDR vor 60 Jahren. Das war ja dann wirklich ein Ereignis, denn der Weltraum, unendliche Weiten. Und wir schreiben das Jahr 3000, neuer Zeitrechnung. Nationalstaaten gibt es nicht mehr. Und die Menschheit haust in Planetenkolonien auf oder auch auf dem Meeresgrund. Feinde kommen aus dem All, also lange glitzernde Wesen in UFOs, die heißen Forks, und feindliche Raumschiffe ohne galaktische Seriennummer. Also ihnen stellt sich das schnelle Raumschiff, nämlich Orion, mit seiner internationalen Mannschaft unter Führung des aufmüpfigen Major Cliff Alistair McLean entgegen. Zur Entspannung tanzt die Crew später im Starlight Casino auf dem Meeresgrund eine bizarr choreografierte ein Modetanz. Und am 17. September, genau 1966, da flimmert nämlich die erste Folge von Raumpatrouille, die fantastischen Abenteuer des Raumschiffs Orion über die irdischen Fernsehschirme. Dietmar Schönherr als McLean, Eva Pflug als Sicherheitsoffizier Tamara Jagelowsk und Wolfgang Völz als Armierungsoffizier Mario de Monti, die zeigenden Betrachtungen, was ihnen in der Zukunft blüht. Also im Grunde ist es das, was sie ohnehin schon längst zu Hause haben, allerdings in anderen Verpackungen oder anderen Funktionen. Verborgene Schraubenschlüssel dienen als Weltraumwaffen, Joghurtbecher als Wandverkleidung, Gas gibt das Raumschiff mit einem Bügeleisen. Also für einen gefährlichen Lichtsturm werfen Hilfskräfte ordinäre Reiskörner durch die endlichen Welten des Studios oder die Weiten, besser gesagt. Also dann gab es ja auch dann Wiederholungen. Vielleicht habt ihr auch Gelegenheit, diese Wiederholungen dann irgendwann gesehen zu haben. Und überhaupt verfahren die Macher bei der Entwicklung ihrer Spezialeffekte nach dem Do-it-yourself-Prinzip. Für die Luftblasen bei einem Unterwasserstart, da sorgen drei unter einem Bild der Orion geklebte Tabletten von Alka-Seltzer. Ja, um die Effizienz eines Omikron-Strahlers zu demonstrieren, da werden dessen Strahlen im Nachhinein Bild für Bild mit der Rasierklinge ins Celluloid eingeritzt. Also Roboter bestehen aus Holz und Pappe und hängen an dünnen, später mühsam wegretuschierten Fäden. Ja, als einer von ihnen gegen McLean kämpfen muss, da schlüpft kurzerhand ein Schauspieler in den hohlen Leib. Also ein branchenüblicher Eisportionierer wird zum linken Arm, der Überrest einer Geburtszange zum rechten. Also die Science Fiction aus dem Baumarkt verkauft sich blendend. Die insgesamt 7, jeweils vom WDR, NDR, SWF oder Südfunk Stuttgart produzierten Schwarz-Weiß-Folgen haben Einschaltquoten bis zu 56%. Und 2003, genau, da kommt ein Zusammenschnitt der Raumpatrouille mit dem Untertitel Rücksturz ins Kino auf den Markt. Er demonstriert, dass aus dem Ernst der frühen Zukunftsjahre im deutschen Fernsehen inzwischen längst trashiger Kult geworden ist. Ja, 17. September vor 60 Jahren, die Raumpatrouille startete im WDR ihre Folgen.

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1: Ja, die habe ich natürlich auch heute Morgen noch für euch. Und da gibt es einen Freundschaftspass, der startet nämlich. Das ist ein gratis Bahnticket nach Polen oder Deutschland. Der deutsch-polnische Nachbarschaftsvertrag wird 35 Jahre alt. Und um das zu feiern, da vergeben Warschau und Berlin 60.000 kostenlose Zugtickets an junge Erwachsene. Noch bis zum 22. September kann man sich bewerben. Dieser Freundschaftspass umfasst 7 flexible Reisetage im Nachbarland sowie eine kostenlose Hin- und Rückfahrt. Also, wenn ihr da den Link braucht, um euch hier dieses Freundschafts- oder den Freundschaftspass zu besorgen, dann schreibt mich gern an über die WhatsApp 0341 3588 3095. Ja, und dann gibt's noch Lesen ist nämlich gut für die Gesundheit. Das legt eine Auswertung der Uni Cambridge nahe. Demnach zeigen verschiedene Studien, wer regelmäßig liest, hat bessere geistige Fähigkeiten, ein geringeres Demenzrisiko und empfindet weniger Stress. Also Lesen kann zudem Einsamkeit verringern und die Empathie stärken. Ja, das waren so zwei Nachrichten. Mehr habe ich heute Morgen nicht gefunden an diesem Donnerstagmorgen. Ich hoffe, heute Nachmittag habe ich mehr für euch. Bin heute Nachmittag nochmal da, mein Sachsen Live, der Second-Retour Nachmittag. Ja, und wünsche euch natürlich bis dahin gute Zeit, tollen Donnerstag. Denkt dran, ich sage immer, Donnerstag ist der kleine Freitag. Ansonsten wünsche ich euch erstmal, ja, kommt gut rein in den Donnerstag. Bis morgen, sonst morgen früh um 6, wer heute Nachmittag keine Zeit hat, dann bin ich auch wieder hier im Morgenwecker. So Gott will, sitze ich wieder am Mikrofon. Also, tschüss, Dianchi. Und ich habe noch Country für euch, ein Country-Song. Heute ist internationaler Country-Tag.

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1: Ich bin Tine Klimach. Diesel ist in Deutschland so teuer wie nie zuvor. Am Mittwoch kostete ein Liter im bundesweiten Tagesdurchschnitt 2,45 €, wie aus Zahlen des ADAC hervorgeht. Die politische Debatte, ob und was dagegen getan werden kann, wird für die Bundesregierung zur Gretchenfrage.
2: Noch streitet die Regierung über mögliche Maßnahmen. Und die Autofahrer wollen nur eines, dass die Preise schnell runtergehen. Zum 1. Oktober sei das möglich, wenn wir einen Zahn zulegen, sagt CDU-Politiker Frei, plädiert für eine Senkung der Energiesteuer. Wirtschaftsweise Schnitzer dagegen hält gezielte Entlastungen für sinnvoller und meint im ZDF, viele Deutsche erwarten in Krisenzeiten zu viel vom Staat. Claudia Wächter, Nachrichtenredaktion.
1: Bundesbildungsministerin Karin Prien setzt beim geplanten Social-Media-Verbot für unter 13-Jährige auf eine Gesamtstrategie aus Alterskontrollen, mehr Medienkompetenz für Kinder sowie Aufklärung für Eltern. Wichtig sei zudem eine klare gesellschaftliche Norm, wonach Kinder unter 3 Jahren keinen Zugang zu digitalen Angeboten haben sollten, sagte Prien im ZDF-Morgenmagazin. Kinder und Jugendliche unter 13 Jahren sollen nach dem Willen von EU-Kommissionspräsidentin von der Leyen künftig in der EU von sozialen Medien wie TikTok, Snapchat und Instagram ausgeschlossen werden. Der Bundesgerichtshof verkündet heute seine Entscheidung in der Frage, wie weit Datenschutzregeln auch im privaten Umfeld gelten. Konkret geht es um heimliche Videoaufnahmen in der Familie und um weitergeleitete private WhatsApp-Nachrichten. Entscheidend ist dabei die sogenannte Haushaltsausnahme der EU-Datenschutzgrundverordnung.
3: Vereinfacht gesagt, die Datenschutzregeln gelten normalerweise nicht, wenn jemand Dokumente ausschließlich für persönliche oder familiäre Zwecke nutzt. Genau darüber wird jetzt aber gestritten. In einem Fall hatte eine Tochter heimlich ihre Mutter gefilmt und die Aufnahmen weitergegeben, in einem anderen leitete eine Frau private WhatsApp-Nachrichten einer früheren Freundin an deren Arbeitgeber weiter. Möglicherweise fällt aber noch keine endgültige Entscheidung. Der Bundesgerichtshof könnte den Europäischen Gerichtshof fragen. Thomas Bleskin, Nachrichtenredaktion.
1: Jeder Zweite sieht die schlechte personelle Ausstattung deutscher Schulen als Ursache für die schwachen Ergebnisse in der jüngsten PISA-Bildungsstudie. In einer YouGov-Umfrage im Auftrag der Deutschen Presseagentur nannten 56% der Befragten diesen Grund. Ähnlich viele sehen aber auch das Freizeitverhalten der Kinder als Grund, etwa zu viel am Handy zu sein.
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1: Das Wetter, die aktuelle Vorhersage des Deutschen Wetterdienstes. Heute im Norden und Nordwesten meist stark bewölkt und einzelne Schauer. In Südostbayern wird der Regen im Tagesverlauf weniger. Im übrigen Land ein Mix aus Sonne und Wolken. Höchstwerte 17 bis 24 Grad. Morgen wechselnd bewölkt mit teils längeren freundlichen Abschnitten. Dabei über der südlichen Mitte und im Osten anfangs etwas Regen. Im Tagesverlauf vor allem in der Nordhälfte gebietsweise Schauer. Bei ähnlichen Temperaturen wie heute.
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1: Das Wetter, die aktuelle Vorhersage des Deutschen Wetterdienstes. Heute im Norden und Nordwesten meist stark bewölkt und einzelne Schauer. In Südostbayern wird der Regen im Tagesverlauf weniger. Im übrigen Land ein Mix aus Sonne und Wolken. Höchstwerte 17 bis 24 Grad. Morgen wechselnd bewölkt mit teils längeren freundlichen Abschnitten. Dabei über der südlichen Mitte und im Osten anfangs etwas Regen. Im Tagesverlauf vor allem in der Nordhälfte gebietsweise Schauer. Bei ähnlichen Temperaturen wie heute.
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1: Ich bin Tine Klimach. Während die Bundesregierung darüber berät, wie Autofahrer hierzulande entlastet werden können, steigen die Preise an der Tankstelle jeden Tag weiter. Laut ADAC kostete der Liter Diesel gestern im bundesweiten Durchschnitt 2,45 Euro. Benzin ist schon seit Tagen auf einem Allzeithoch. Die politische Debatte, was dagegen getan werden kann, ist in vollem Gang.
2: Möglich ist zum Beispiel, dass die Mehrwertsteuer auf Benzin und Diesel von 19% auf 7% gesenkt wird oder, wie schon beim Tankrabatt im Frühjahr, die Energiesteuer gesenkt wird. Die Entscheidung dafür war seinerzeit schnell gefallen, sagt Unionsfraktionschef Thorsten Frey. Deshalb könnte es auch dieses Mal zügig gehen. Auch wenn es ambitioniert sei, es könnte zum 1. Oktober gelingen, sagte Frey in der ARD-Sendung Maischberger. Diana Kramer, Nachrichtenredaktion.
1: In den USA hat nach dem Senat auch das Repräsentantenhaus für ein Sanktionsgesetz gestimmt, um Russland wegen des Ukraine-Kriegs stärker unter Druck zu setzen. Neben direkten Strafmaßnahmen gegen russische Politiker und Firmen soll das Gesetz die russischen Öl- und Gasexporte stärker eindämmen, mit denen Russland seinen Angriffskrieg finanziert.
3: Präsident Trump muss nur noch unterschreiben und dass er das tun will, hat er schon angekündigt. Mit dem Gesetz kann er die 5 größten Käufer von russischem Öl und Gas mit Sanktionen belegen und auch jene Länder bestrafen, die Russland dabei helfen, Energiesanktionen zu umgehen. Vor allem China und Indien beziehen viel russisches Erdöl und diese Maßnahme könnte nun die Handelsbeziehungen weiter strapazieren. Der Kongress aber setzt mit dem Gesetz Kreml-Chef Putin unter Druck und auch Trump, auf Putin einzuwirken, den Krieg zu beenden. Aus den USA, Tina Eck.
1: In der deutschen Industrie gibt es mit prall gefüllten Auftragsbüchern Hoffnung auf ein Ende der langen Durststrecke. Der Auftragsbestand stieg im Juli preisbereinigt um 1,5% im Vergleich zum Vormonat, teilte das Statistische Bundesamt mit. Bereits in den vergangenen Monaten ist der Auftragsbestand in den Unternehmen tendenziell gewachsen. Zum Sport. Bundestrainer Jürgen Klopp startet mit einem Doppelkader in Rekordgröße in seine ersten Länderspiele. Das Aufgebot der Fußballnationalmannschaft für den Auftakt in der Nations League umfasst insgesamt 44 Spieler. Darunter 16 WM-Erfahrene, zahlreiche Rückkehrer wie Marc-André Ter Stegen, Serge Gnabry und Karim Adeyemi sowie 16 Akteure ohne Länderspieleinsatz.
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1: Das Wetter, die aktuelle Vorhersage des Deutschen Wetterdienstes. Heute im Norden und Nordwesten meist stark bewölkt und einzelne Schauer. In Südostbayern wird der Regen im Tagesverlauf weniger. Im übrigen Land ein Mix aus Sonne und Wolken. Höchstwerte 17 bis 24 Grad. Morgen wechselnd bewölkt mit teils längeren freundlichen Abschnitten. Dabei über der südlichen Mitte und im Osten anfangs etwas Regen. Im Tagesverlauf, vor allem in der Nordhälfte, gebietsweise Schauer. Bei ähnlichen Temperaturen wie heute.
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1: Das Wetter, die aktuelle Vorhersage des Deutschen Wetterdienstes. Heute im Norden und Nordwesten meist stark bewölkt und einzelne Schauer. In Südostbayern wird der Regen im Tagesverlauf weniger. Im übrigen Land ein Mix aus Sonne und Wolken. Höchstwerte 17 bis 24 Grad. Morgen wechselnd bewölkt mit teils längeren freundlichen Abschnitten. Dabei über der südlichen Mitte und im Osten anfangs etwas Regen. Im Tagesverlauf vor allem in der Nordhälfte gebietsweise Schauer. Bei ähnlichen Temperaturen wie heute.
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1: Ich bin Tine Klimach. Nach Benzin ist jetzt auch Diesel in Deutschland so teuer wie nie zuvor. Am Mittwoch kostete ein Liter im bundesweiten Tagesdurchschnitt 2,45 Euro, wie aus Zahlen des ADAC hervorgeht. Benzin ist bereits seit Tagen auf Rekordniveau. Ein Liter kostete 2,31 Euro. Angesichts der wieder stärker gestiegenen Preise ist in der Politik eine neue Debatte um weitere Entlastungen entbrannt. Strittig ist noch, welche Maßnahmen umgesetzt werden sollen. Alterskontrollen, Minikonten und Zeitlimits. Die EU plant strengere Regeln für die Nutzung von Social Media bei Kindern und Jugendlichen. Fachleute sehen darin Chancen und Herausforderungen. Bundesbildungsministerin Karin Prien setzt auf eine Gesamtstrategie.
2: Prien spricht sich für Alterskontrollen via App, mehr Medienkompetenz für Kids und mehr Aufklärung für die Eltern aus. Auch müssten die Plattformen selbst mehr Verantwortung für den Schutz Minderjähriger übernehmen. Schon im nächsten Monat will sie eine Übergangslösung präsentieren, bis die EU-Vorschläge umgesetzt sind. Damit ist Prien auf einer Linie mit vielen Experten. Diese warnen vor einem reinen Social-Media-Verbot, weil das Problem damit fälschlicherweise Kindern und Jugendlichen zugeschoben wird. Stattdessen brauche es Vorgaben an die Tech-Konzerne, damit diese ihr Angebot anpassen. Tanja Wagner, Nachrichtenredaktion.
1: Von der zu Beginn des Jahres gesenkten Mehrwertsteuer auf Restaurantspeisen merken Gäste einer neuen Untersuchung zufolge kaum etwas. Die Studie liefert keine Hinweise darauf, dass die Mehrwertsteuersenkung in nennenswertem Umfang an Verbraucher weitergegeben wurde, teilte die Gewerkschaft Nahrung, Genuss und Gaststätten mit. Im Durchschnitt erhöhten sich die Preise sogar um 0,5%. Die Steuer war zum Jahreswechsel auf 7% gesenkt worden. Zum Sport. Jürgen Klopp macht seinen Start als Bundestrainer nach dem WM-Flop der deutschen Fußballnationalmannschaft im Sommer zu einer XXL-Sichtung. Der neue DFB-Coach startet mit einem Doppelkader in Rekordgröße in seine ersten 4 Länderspiele in der Nations League. Klopps erstes DFB-Aufgebot umfasst insgesamt 44 Spieler.
3: Die Kader sind darauf ausgerichtet, dass es gut zusammenpasst von den Positionen her, von den Charakteren her, von der Anzahl der erfahrenen Spieler, von der Anzahl der jüngeren Spieler, der etwas unerfahrenen Spieler, die dabei sind. Und dementsprechend ist das die Idee, so viele Eindrücke wie möglich von den Spielern zu bekommen.
1: Klopp wird die ersten Spieler schon am Sonntagabend in Herzogenaurach empfangen.
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1: Das Wetter, die aktuelle Vorhersage des Deutschen Wetterdienstes. Heute im Norden und Nordwesten meist stark bewölkt und einzelne Schauer. In Südostbayern wird der Regen im Tagesverlauf weniger. Im übrigen Land ein Mix aus Sonne und Wolken. Höchstwerte 17 bis 24 Grad. Morgen wechselnd bewölkt mit teils längeren freundlichen Abschnitten. Dabei über der südlichen Mitte und im Osten anfangs etwas Regen. Im Tagesverlauf vor allem in der Nordhälfte gebietsweise Schauer. Bei ähnlichen Temperaturen wie heute.
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1: Heute ist es überwiegend stark bewölkt, die Sonne lässt sich nur ganz selten blicken. Es bleibt aber weitestgehend trocken, die Temperaturen liegen heute zwischen 14 und 20 Grad.
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3: Ich bin Tine Klimach. Diesel ist in Deutschland so teuer wie nie zuvor. Am Mittwoch kostete ein Liter im bundesweiten Tagesdurchschnitt 2,45 Euro, wie aus Zahlen des ADAC hervorgeht. Die politische Debatte, ob und was dagegen getan werden kann, wird für die Bundesregierung zur Gretchenfrage.
4: Noch streitet die Regierung über mögliche Maßnahmen. Und die Autofahrer wollen nur eines, dass die Preise schnell runtergehen. Zum 1. Oktober sei das möglich, wenn wir einen Zahn zulegen, sagt CDU-Politiker Frei, plädiert für eine Senkung der Energiesteuer. Wirtschaftsweise Schnitzer dagegen hält gezielte Entlastungen für sinnvoller und meinte im ZDF, viele Deutsche erwarten in Krisenzeiten zu viel vom Staat. Claudia Wächter, Nachrichtenredaktion.
3: In der deutschen Industrie gibt es mit prall gefüllten Auftragsbüchern Hoffnung auf ein Ende der langen Durststrecke. Der Auftragsbestand stieg im Juli preisbereinigt um 1,5% im Vergleich zum Vormonat, teilte das Statistische Bundesamt mit. Bereits in den vergangenen Monaten ist der Auftragsbestand in den Unternehmen tendenziell gewachsen. Seit Januar gilt für Restaurantspeisen eine günstigere Mehrwertsteuer von 7%. Bei den Verbraucherinnen und Verbrauchern kommt das allerdings nicht an, zeigt eine neue Studie der Gewerkschaft Nahrung, Genuss und Gaststätten.
5: Ein Preischeck in mehr als 12.000 Restaurants vor und nach der Steuersenkung hat eher einen Stillstand auf den Speisekarten dokumentiert. Rund 90% der untersuchten Gerichte blieben demnach gleich teuer. Bei 8% sind die Preise angestiegen, günstiger wurde nur 1% der Speisen. Die Gäste wurden also nicht entlastet. Viele Gastronomen hatten schon vor der Steuersenkung angekündigt, dass sie vor allem die hohen Betriebskosten ausgleichen wollen. Durch die Einsparungen haben sich aber auch die Bedingungen für die Gastromitarbeiter nicht verbessert. Der Großteil fühlt sich stark überlastet. Ursula Winkler, Nachrichtenredaktion.
3: Zum Sport. Bundestrainer Jürgen Klopp startet mit einem Doppelkader in Rekordgröße in seine ersten Länderspiele. Das Aufgebot der Fußballnationalmannschaft für den Auftakt in der Nations League umfasst insgesamt 44 Spieler. Darunter 16 WM-Erfahrene, zahlreiche Rückkehrer wie Marc-André Ter Stegen, Serge Gnabry und Karim Adeyemi sowie 16 Akteure ohne Länderspieleinsatz.
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3: Das Wetter, die aktuelle Vorhersage des Deutschen Wetterdienstes. Heute im Norden und Nordwesten meist stark bewölkt und einzelne Schauer. In Südostbayern wird der Regen im Tagesverlauf weniger. Im übrigen Land ein Mix aus Sonne und Wolken. Höchstwerte 17 bis 24 Grad. Morgen wechselnd bewölkt mit teils längeren freundlichen Abschnitten. Dabei über der südlichen Mitte und im Osten anfangs etwas Regen. Im Tagesverlauf vor allem in der Nordhälfte gebietsweise Schauer. Bei ähnlichen Temperaturen wie heute.
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2: Das Wetter, die aktuelle Vorhersage des Deutschen Wetterdienstes. Heute im Norden und Nordwesten meist stark bewölkt und einzelne Schauer. In Südostbayern wird der Regen im Tagesverlauf weniger. Im übrigen Land ein Mix aus Sonne und Wolken. Höchstwerte 17 bis 24 Grad. Morgen wechselnd bewölkt mit teils längeren freundlichen Abschnitten. Dabei über der südlichen Mitte und im Osten anfangs etwas Regen. Im Tagesverlauf vor allem in der Nordhälfte gebietsweise Schauer. Bei ähnlichen Temperaturen wie heute.
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1: Ich bin Uli Reitinger. Diesel ist teuer wie nie. Laut ADAC kostete der Liter im bundesweiten Durchschnitt gestern 2,45 Euro und übertraf damit den bisherigen Rekordwert aus dem April. Benzin ist schon seit Tagen auf einem Allzeithoch. Längst läuft die politische Debatte, ob und was dagegen getan werden kann. Die Wirtschaftsweise Monika Schnitzer hält von staatlichen Entlastungen nach dem Gießkannenprinzip nicht viel. Sie sagte im ZDF:
2: Wir können nicht erwarten, dass wir einfach immer alle Menschen in allen Lebenslagen für alles kompensieren. Also die Menschen erwarten sehr viel in allen Situationen, aber auch der Staat kann einen Euro nur einmal ausgeben.
1: Die Wirtschaftsweise Monika Schnitzer. In diesem Sommer sind nach Schätzungen des Robert-Koch-Instituts rund 16.000 Menschen infolge von Hitze gestorben. 9.600 Todesfälle entfielen auf die Extremhitze Ende Juni, heißt es. Zum Vergleich, im vergangenen Jahr gab es geschätzt 2.200 Hitzetote. In diesem Jahr sind wesentlich mehr Menschen an Hitze gestorben als in den vergangenen mindestens 10 Jahren, heißt es. Kanada ist offen für die Idee einer Art EU-Sondermitgliedschaft. Wir begrüßen diesen Vorstoß, sagte Premierminister Mark Carney in einer Rede vor dem Europäischen Parlament. Europa und Kanada seien jeweils für sich stark, gemeinsam seien sie noch stärker, sagte er. EU-Kommissionspräsidentin von der Leyen hatte in ihrer Rede zur Lage der Union für eine stärkere Zusammenarbeit der EU und Kanada geworben. Sie nannte das eine assoziierte EU-Mitgliedschaft Kanadas. Zum Sport. Der neue Bundestrainer Jürgen Klopp hat den Kader für die kommenden 4 Länderspiele in der Nations League vorgestellt. Bei seiner ersten Nominierung hat er direkt einen Doppelkader in Rekordgröße zusammengestellt.
3: Klopp hat insgesamt 44 Spieler nominiert, darunter 16 WM-Fahrer und 16 Spieler ohne Länderspieleinsatz. Der Bundestrainer will möglichst viele Spieler kennenlernen und er sieht viel Potenzial. Bei einigen Neulingen werden sich viele Fans mit Sicherheit fragen, wer? Rückkehrer Marc-André Ter Stegen wird gegen die Niederlande als Nummer 1 im Tor stehen. Prominente Namen wie Denis Undav, Leroy Sané und Maximilian Bayer fehlen allerdings. David Riemer, Sportredaktion.
1: Es stehen in den kommenden 4 Wochen gleich 4 Länderspiele auf dem Programm. Erst in Holland, dann zu Hause gegen Griechenland und Serbien. Und Anfang Oktober geht's nochmal zu einem Auswärtsspiel nach Griechenland.
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1: Das Wetter, die aktuelle Vorhersage des Deutschen Wetterdienstes. Im Norden und Nordwesten ziehen weiter viele Wolken durch. Im Rest des Landes haben wir es mit einem Sonne-Wolken-Mix zu tun. Die Temperaturen liegen bei 17 bis 24 Grad. Morgen wird es ganz ähnlich, viele Wolken, aber die Sonne hat auch immer wieder Chancen. In Teilen der Mitte und im Osten kann es zu Tagesbeginn ab und zu etwas regnen. Im Laufe des Freitags entwickeln sich in der Nordhälfte gebietsweise Schauer. Das Ganze bei ähnlichen Temperaturen wie heute.
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1: Das Wetter, die aktuelle Vorhersage des Deutschen Wetterdienstes. Im Norden und Nordwesten ziehen weiter viele Wolken durch. Im Rest des Landes haben wir es mit einem Sonne-Wolken-Mix zu tun. Die Temperaturen liegen bei 17 bis 24 Grad. Morgen wird es ganz ähnlich, viele Wolken, aber die Sonne hat auch immer wieder Chancen. In Teilen der Mitte und im Osten kann es zu Tagesbeginn ab und zu etwas regnen. Im Laufe des Freitags entwickeln sich in der Nordhälfte gebietsweise Schauer. Das Ganze bei ähnlichen Temperaturen wie heute.
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1: Ich bin Uli Reitinger. Nach Benzin ist jetzt auch Diesel in Deutschland so teuer wie nie zuvor. Gestern kostete ein Liter im bundesweiten Tagesschnitt 2,45 € und übertraf damit den bisherigen Rekord aus dem April, meldete ADAC. Benzin ist bereits seit Tagen auf Rekordniveau. Das hat in der Politik eine neue Debatte über weitere Entlastungen ausgelöst. Es gibt sowohl aus der Union als auch aus der SPD Vorschläge. Unklar ist aber noch, welche Maßnahmen umgesetzt werden sollen. EU-Kommissionspräsidentin Ursula von der Leyen will Kinder stärker vor den Gefahren sozialer Medien schützen, wie Schlaflosigkeit, Mobbing oder Selbstverletzung. Von der Leyen fordert deshalb strengere Altersgrenzen und will die Online-Anbieter stärker in die Verantwortung nehmen.
2: Die Vorschläge sind eigentlich simpel. Zugang zu Social-Media-Plattformen erst ab 13 Jahren, aber nur mit einem von den Eltern angelegten Account. Ab 15 Jahre dann eigene Konten nach einer Altersüberprüfung, aber mit beschränkten Funktionen. Entscheidend, künftig sollen die Plattformen zunächst nachweisen müssen, dass sie sicher gestaltet sind. Das bedeutet, die Plattformen dürfen nicht süchtig oder abhängig machen. Das große Problem könnte die Altersverifizierung sein, denn man müsste dann ja das Alter aller Nutzer kontrollieren. Aus Brüssel, Dieter Ebeling.
1: Knapp die Hälfte der Bevölkerung in Deutschland lebt in einer Familie, das teilt das Statistische Bundesamt mit. Demnach lebten 2025 49%, entweder als Elternteil oder als Kind, in einem gemeinsamen Haushalt. Damit hat sich der Anteil in den letzten 10 Jahren stabilisiert. Davor war er stetig gesunken. Aber seit 2015 wirkt die Zuwanderung dem Rückzug der Familien entgegen, denn Eingewanderte und ihre Nachkommen sind jünger und leben häufiger in Familien. Und noch zum Sport. Der neue Bundestrainer Jürgen Klopp geht mit 44 Spielern in die kommenden 4 Länderspiele. Unter den Nominierten sind 16 WM-Fahrer, zahlreiche Rückkehrer wie Marc-André Ter Stegen oder Serge Gnabry und gleich 16 Akteure ohne Länderspieleinsatz. Nicht dabei sind Dennis Undaf und Leroy Sané.
3: Es sind manche nicht dabei, die im Moment ein bisschen noch Probleme haben. Auch für die ist natürlich weder die Tür zu noch sonst irgendwas.
1: In den kommenden 2 Wochen spielt die deutsche Nationalmannschaft in der Nations League gegen Holland, gegen Serbien und 2-mal gegen Griechenland.
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4: Zum Abend hin ist es stark bewölkt und es regnet zeitweise. Später lockert der Himmel von der Region Leipzig her auf und es wird trockener. Die Temperatur liegt zwischen 13 und 16 Grad und es weht mäßiger Westwind. In der Nacht ist es zunehmend klar und es bildet sich stellenweise Nebel oder Hochnebel. Die Tiefstwerte liegen zwischen 12 und 7 Grad. Morgen ist es zunächst teilweise bedeckt oder neblig trüb und es gibt etwas Sprühregen. Später ist es wechselnd bewölkt mit Sonne und es bleibt überall trocken. Die Höchstwerte liegen zwischen 14 und 20 Grad.
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5: Um 15:03 Uhr. Hallo erstmal und einen wundervollen Nachmittag. Und ich habe ein paar Meldungen für euch, nämlich Vorsicht auf der B182. Das ist in Strehla, Rieser Straße. Da befindet sich eine Ölspur. Also ziemlich gefährlich. Dann habe ich noch eine Meldung für euch. Die A17 Richtung Prag, die Abfahrt Tonna. Da gibt es heute eine Nachtbaustelle. Und das Ganze dann bis morgen früh um 4 Uhr. Ansonsten sieht es recht gut aus auf unseren Straßen im Sachsenland, also der Verkehr rollt. Und ich habe aber ein paar Blitzer für euch. Auf der B173 am Ortsausgang Freiberg Richtung Dresden. B6 in Schkeuditz bitte aufpassen, Richtung Halle stehen sie. Auf der A72 Richtung Hof zwischen Plauen Süd und Pürk. Ich wünsche allen, die unterwegs sind, gute Fahrt und kommt unbeschadet an euer Ziel.
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5: Jo, das bin ich. Und ihr Lieben, ja, also ich wünsche euch einen ganz tollen Donnerstag. Ich meine ja immer, der Donnerstag, das ist schon der kleine Freitag. Und ja, das Wochenende steht schon fast vor der Tür. Und die nächsten 3 Stunden begleite ich euch bei Sachsen Live, der Second Radio Nachmittag. Und

von Inixis. Heute ist internationaler Tag der Country Music. Ich habe das heute Morgen schon ziemlich gefeiert, ja, weil ich habe über eine Stunde Country Music im Morgenwecker gespielt. Richtig coole Songs auch, natürlich Willie Nelson und. Gibt so tolle Country Stars. Und der internationale Tag der Country Music wird gefeiert, weil der Tag ist von einer Organisation auch erfunden worden, damit Fans aus aller Welt die Möglichkeit haben, diese Musikgattung einfach mal auch zu huldigen. Und gleichzeitig wird auch der Geburtstag des berühmten Country-Sängers Hank Williams, der lebte 1923 bis 1953, also er war ziemlich jung verstorben, er wird heute auch gefeiert. Na dann feiern wir nochmal mit. Ich habe jetzt erstmal einen Song von Keith Urban hier ausgesucht. Das ist ein junger Künstler, ein junger Country-Star ist er auch schon. Und ich finde ihn großartig. Ich mag ja diese neuere Country-Musik auch sehr, sehr gern. Ja, und ansonsten wünsche ich euch natürlich, ich hätte nie gedacht, dass heute die Sonne noch so lange da bleibt. Also man hatte ja gesagt, es ist bewölkt und ziemlich grau und trüb. Aber hier in Markkleeberg, da hat sich die Sonne sehr gut gehalten. Eigentlich den ganzen Tag, mal ein paar Wolken waren vor der Sonne, ganz kurz nur. Ansonsten sind schon mal wieder 23 Grad hier vorm Studio.

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1: Der 17. September vor 60 Jahren, die Raumpatrouille startete im WDR. Der Weltraum, unendliche Welten, wir schreiben das Jahr 3000, neue Zeitrechnung, Nationalstaaten, die gibt es nicht mehr und die Menschheit haust in Planetenkolonien oder auf dem Meeresgrund. Feinde kommen aus dem All, lange glitzernde Wesen in UFOs, also namens Frogs, feindliche Raumschiffe ohne galaktische Seriennummer, also ihnen stellt sich das schnelle Raumschiff Orion mit seiner internationalen Mannschaft unter Führung des aufmüpfigen Major Cliff Alistair MacLean entgegen. Und zur Entspannung tanzt die Crew später im Starlight Casino auf dem Meeresgrund einer bizarr choreografierten Modetanz. Am 17. September 1966, da flimmert die erste Folge von Raumpatrouille. Die fantastischen Abenteuer des Raumschiffs Orion über die irdischen Fernsehschirme. Und Dietmar Schönherr als MacLean, Eva Flug als Sicherheitsoffizier Tamara Jagelowsk und Wolfgang Völz als Armierungsoffizier Mario De Monti. Sie zeigen den Betrachtern, was ihnen in der Zukunft blüht. Im Grunde ist es das, was sie ohnehin schon längst zu Hause haben, allerdings in anderer Verpackung oder anderer Funktion. Verbogene Schraumschlüssel, die dienen als Weltraumwaffen, Joghurtbecher als Wandverkleidung, Gas gibt das Raumschiff mit einem Bügeleisen und für einen gefährlichen Lichtsturm, da werfen Hilfskräfte ordinäre Reiskörner durch die endlichen Weiten des Studios. Ja, überhaupt verfahren die Macher bei der Entwicklung ihrer Spezialeffekte nach dem Do-it-yourself-Prinzip. Für die Luftblasen bei einem Unterwasserstart, da sorgen drei unter der ein Bild der Orion geklebte Tabletten von Alka-Seltzer. Ja, um die Effizienz eines Omikronstrahls zu demonstrieren, da werden dessen Strahlen im Nachhinein Bild für Bild mit einer Rasierklinge ins Celluloid eingeritzt und Roboter, die bestehen aus Holz oder Pappe und hängen an dünnen, später mühsam wegretuschierten Fäden. Als einer von ihnen gegen MacLean kämpfen muss, da schlüpft er kurzerhand, also ein Schauspieler, in den hohlen Leib. Also ein branchenüblicher Eisportionierer wird zum linken Arm, der Überrest einer Geburtszange zum rechten und die Science Fiction aus dem Baumarkt verkauft sich blendend. Die insgesamt 7 jeweils vom WDR, NDR, SWF oder auch Südfunk Stuttgart produzierten Schwarz-Weiß-Folgen haben Einschaltquoten bis zu 56%. 2003, da kommt ein Zusammenschnitt der Raumpatrouille mit den Untertitel Rücksturz ins Kino auf dem Markt. Er demonstriert, dass aus dem Ernst der früheren Zukunftsjahre im deutschen Fernsehen inzwischen längst trashiger Kult geworden ist. Also der 17. September vor 60 Jahren, die Raumpatrouille

Ja, bevor ich Mika jetzt hier in den Äther schicke sozusagen, möchte ich euch noch verkünden, dass es gleich 3:30 die ersten regionalen Nachrichten hier an diesem Donnerstagnachmittag gibt. Ich sage ja immer, zum Donnerstag ist der kleine Freitag. Ich hoffe, ja, ich habe euch da schon ein bisschen aufs Wochenende einstimmen mit meiner Musik.

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1: Mein Name ist Rebecca Polster. Windpark im Leipziger Südwesten modernisiert. Bergbauunternehmen will Zinn und Indium im Erzgebirge fördern. Dresden bekommt Fahrradparkhaus. Die Meldungen im Einzelnen. Im Südwesten von Leipzig ist gestern ein neuer Windpark offiziell ans Netz gegangen. Der Park bei Knaut-Naundorf wurde modernisiert. Dabei wurden alte Windräder durch neue Anlagen ersetzt. Sie sind größer als das City-Hochhaus am Augustusplatz. Nach Betreiberangaben erzeugen die neuen Windräder etwa das Zehnfache an Strom. Damit kann der Windpark nun um die 50.000 Haushalte versorgen. Drei Windräder stehen auf städtischem Boden, zwei auf dem Gebiet des Landkreises Leipzig. In der Zukunft soll der Windpark um zwei Anlagen erweitert werden. Die angrenzenden Orte Leipzig, Markranstädt und Pegau sollen an den Einnahmen aus dem Stromverkauf beteiligt werden. Jährlich könnten etwa 100.000 Euro in die Stadtsäckel wandern. Das Bergbauunternehmen Saxore will im Erzgebirge Zinn und Indium fördern. Am Breitenbrunner Ortsteil Tellerhäuser ist eine Zinngrube geplant. Dabei will das Unternehmen mit dem Bergbausanierer Wismut zusammenarbeiten. In einer 2,5-jährigen Pilotphase sollen geologische Informationen und Fachwissen ausgetauscht werden. Außerdem soll besprochen werden, wie das Bergwerk später stillgelegt und nachbereitet wird. Untersuchungen zufolge sollen bei Rittersgrün etwa 138.000 Tonnen Zinn lagern. Hinzu kommen weitere Rohstoffe wie Indium. Mit mehr als 700 Tonnen zähle Tellerhäuser zu den weltweit bedeutenden Indiumlagerstätten. Bis das Erz abgebaut werden kann, gehen wahrscheinlich noch einige Jahre ins Land. Von den Behörden stehen noch etliche Genehmigungen aus. Die Stadt Dresden bekommt ihr erstes Fahrradparkhaus. Dafür wurde gestern am Bahnhof Neustadt der symbolische Spatenstich gesetzt. Bis Ende kommenden Jahres entsteht am Schlesischen Platz ein Holzbau für 800 Fahrräder. Darin können Pendelnde ihre Drahtesel sicher abstellen, bevor sie in die Bahn umsteigen. Auch für Lastenräder werden Plätze bereitgestellt. Eine spezielle Beleuchtung soll dafür sorgen, dass das Gebäude auch im Dunkeln gut sichtbar ist. Rund 4 Millionen Euro soll das Fahrradparkhaus kosten. Gut die Hälfte davon übernimmt der Bund. Die überdachte Holzkonstruktion auf der Nordseite des Bahnhofvorplatzes soll Ende kommenden Jahres fertig sein. Damit die Fahrräder sicher aufbewahrt werden können, müssen die Nutzenden einen kleinen Obolus zahlen. Für das Parkhaus sucht die Stadt Dresden derzeit einen Betreiber. Soweit die Meldungen.
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2: Ja, bis zum Abend, da ist oftmals noch die Sonne da, aber dann kommen auch wieder die Quellwolken. Es bleibt trocken und die Temperaturen, die liegen zwischen 14 und 16 Grad. Ja, hier ist auch schon wieder, wenn die Sonne weggeht vorm Studio, vorhin waren 23 Grad, hier sind es auch nur noch 20 Grad. Die Sonne ist zurzeit weg und es weht teilweise ein mäßiger Südwestwind. In der Nacht, da gibt es zunächst Auflockerung, später nimmt die Bewölkung vom Raum Leipzig her zu, doch es bleibt meist trocken und die Tiefstemperatur, die sinkt auf Tiefstwerte zwischen 13 und 8 Grad. Morgen ist es zunächst stark bewölkt, gebietsweise zieht Regen durch und bis zum Nachmittag über die Oberlausitz zieht alles wieder ab und dahinter zeigt sich bei wechselnder Bewölkung dann auch wieder zeitweise die Sonne und es ziehen auch einzelne Schauer durch. Und die Höchstwerte liegen zwischen 16 und 21 Grad und es weht auch wieder teilweise ein mäßiger Südwestwind. Ich schaue schon mal auf den Samstag, der ist ziemlich wechselnd bewölkt, aber auch Sonne, Schauer, alles ist dabei, aber es wird wieder ein bisschen milder bei 20 bis 23 Grad.
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2: Um 15.34 Uhr der Blick auf die Straßen. Die A4 meldet Dresden Richtung Görlitz zwischen Hermsdorf und Ottendorf-Okrilla. Da gab es einen Unfall. Im Moment staut's und auch auf der A4 Frankfurt Richtung Dresden zwischen Klarau-Ost und Hohenstein-Ernsthal. Da liegt eine Schaufel auf der linken Fahrspur im Baustellenbereich, also da bitte nicht drüber fahren. Und dann hätte ich noch für euch die B92 Richtung Plauen zwischen Ösnitz und der A72 Auffahrt Plauen Süd. Da liegen große Äste auf der Fahrbahn. Ziemlich gefährlich. Und gefährlich ist es auch auf der B182. Vorsicht in Strehla. Das ist die Riesaer Straße. Da befindet sich eine Ölspur. Dann habe ich noch Blitzer für euch und zwar auf der A72 Richtung Hof zwischen Plauen Süd und Pürk. Wer unterwegs ist auf der B6 in Schkeuditz, bitte aufpassen Richtung Halle. In Chemnitz in der Reichenhainer Straße, Höhe Uni, Stadt auswärts. Und hier ist noch einer auf der B173 am Ortsausgang Freiberg Richtung Dresden. Ich wünsche allen, die unterwegs sind, gute Fahrt.
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2: Das bin ich und ich wünsche euch natürlich einen ganz, ganz tollen Feierabend. Vielleicht habt ihr schon Feierabend. Ja, ist ja eigentlich 3:30. Meistens so 17 Uhr geht man in den Feierabend. Aber vielleicht könnt ihr heute schon ein bisschen eher Schluss machen. Es gibt ein bisschen Elektroswing. Vielleicht auch dazu etwas Bewegung.

0: Leipzig hat einen Ort, der begeistert, verbindet und Verantwortung trägt. Einen Ort, an dem Artenschutz gelebt und Tiere und Natur geliebt werden. Im Zoo Leipzig entsteht Zukunft und ein Engagement macht den Unterschied. Der Freundes- und Förderverein Zoo Leipzig e.V. unterstützt diesen Ort mit Herz. Und ihr?
1: Tja, und wir von Second Radio, wir berichten immer wieder vom Zoo Leipzig, aber in Tierisch zugehört. Es gibt einen Podcast bei uns, Tierisch zugehört, das ist der Zoo Leipzig e.V. Und da wird auch immer über den Mitgliedern berichtet, wie oder was sie für den Zoo dann alles tun. Also da seid immer mal bei uns mit auf der Seite unterwegs, in der Audiothek. Der Podcast heißt Tierisch zugehört und wir haben schon 12 an der Zahl, also könnt ihr schon mal nachhören. Nächsten Donnerstag, da gibt es dann die neue Fortsetzung, da gibt es dann Teil Nummer 13. Aber ich möchte euch gerne noch verkünden, denn morgen wird was verkündet, denn die Namensverkündung steht an von den Roten Pandas. Wie sollen sie denn heißen? Die Entscheidung, wie gesagt, steht unmittelbar bevor. Der Nachwuchs der Roten Panda im Zoo Leipzig braucht nämlich einen Namen und zahlreiche Zoofans, die haben mitentschieden. Mehr als 3000 Namensvorschläge haben den Zoo erreicht und aus dieser Auswahl, da haben die Tierpflegenden nun für 5 Namenspaare ausgewählt, die bis heute zur Abstimmung standen. Genau, und am morgigen Freitag, 18. September, 10.30 Uhr, das ist nämlich der Tag vor dem Internationalen Roten Panda-Tag, der ist dann am Samstag, da wird das Geheimnis gelüftet und der Name des Nachwuchs am Gehege der Roten Pandas in der Hochgebirgslandschaft Himalaya bekannt gegeben, also im Zoo Leipzig sozusagen. Ihr müsst nicht erst in den Himalaya fahren oder fliegen. Wer dabei sein möchte, kann die Verkündung direkt vor Ort miterleben und erfahren, welches Namenspaar die meisten Stimmen bekommen hat. Ich hatte euch ja die Namen schon mal mit vorgelesen, also wir hatten ja auch noch mal aufgerufen, dass ihr mit abstimmen sollt. Ich habe auch meine Stimme abgegeben und ich bin echt gespannt, ob der Name, den ich auch ausgesucht habe, ob er dann vielleicht dabei ist. Mal gucken. Es sind ja, wie gesagt, ein Pärchen, das ist ein Zwillingspärchen, also mal gucken. Sie sehen jedenfalls total süß aus. Und wer die Zeit hat, morgen in den Zoo zu gehen, 10.30 Uhr sozusagen, am Nachwuchsgehege der Roten Pandas, da treffen sich dann die Menschen, die das verkünden. Und wir von Second Radio werden euch natürlich auch informieren, welcher Name dann zur Abstimmung gekommen ist.

Tonbandgerät waren das, also die Band nennt sich so. So, am Sonntag, den 20. September, da testet die Stadt Dresden ihren mobilen Hochwasserschutz mal wieder. Zwischen 6 und 14 Uhr, da baut der Regiebetrieb Zentrale Technische Dienstleistungen die Flutschutztore am Ostrauufer und an der Weißeritzstraße probeweise auf. Für die Autofahrenden bedeutet das eine vollgesperrte Kreuzung. Wer dort unterwegs ist, sollte mehr Zeit einplanen. Denn gesperrt wird die Kreuzung Ostrauufer, Weißeritzstraße und Pieschener Allee. Die Umleitung, die führt über die Magdeburger Straße, Kleine Packhofstraße, Ostra Allee und Maxstraße und ist ausgeschildert. Das Ostra Gehege ist während der Sperrung nur über die Schlachthofstraße erreichbar. Also eine Zufahrt ins Zentrum über die Pieschener Allee ist nicht möglich. Also wer da vielleicht da langfährt, also dass ihr da schon mal Bescheid wisst. Die Vorbereitungen beginnen gegen 6 Uhr morgens und das erste Tor könnte je nach Ablauf etwa ab 8 Uhr ausfahren. Einen genauen Zeitpunkt nennt die Stadt wegen der nötigen Wartungs- und Kontrollarbeiten nicht. Also der Test ist mehr als eine Routine. Die Anlagen werden gemeinsam mit der Landestalsperrenverwaltung und der unteren Wasserbehörde kontrolliert, gereinigt, gewartet und bei Bedarf repariert. Und zugleich über die Mitarbeiter des ZD den Ernstfall, damit sie proben den Ernstfall, damit die Tore im Hochwasser schnell und fachgerecht auch schließen. Die Dimensionen sind beachtlich, denn die Stahltore, die sind etwa 20 Meter lang, 2 bis 3 Meter hoch und rund 20 Tonnen schwer. Im Ruhezustand, da stecken sie in geschlossenen Kammern aus Stahlbeton und bei Gefahr, da fahren sie auf Laufschienen unter der Fahrbahn aus und werden in ein Gegenlager eingefahren. Angetrieben werden sie in der Regel elektrisch, im Notfall, da geht es aber auch manuell. Und geschlossen wird im Ernstfall das Tor an der Weißeritzstraße bei einem Pegel von etwa 6,10 Meter und das am Ostrauufer bei rund 7 Meter. Und das muss ab und an mal geprobt werden, wenn die Elbe steigt. Und am Sonntag ist es soweit. Dresden probt den Ernstfall mit 20 Meter langen Stahltoren.

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3: Ich bin Uli Reitinger. Die Bundesanwaltschaft hat in Brandenburg einen mutmaßlichen Islamisten festnehmen lassen, der Anschläge in Deutschland gegen vermeintlich Ungläubige geplant haben soll. Erstes Anschlagsziel sollte eine Kirche in Bremen sein, heißt es in einer Mitteilung der Bundesanwaltschaft. Sie wirft dem 24-jährigen Iraker unter anderem die versuchte Gründung einer terroristischen Vereinigung und die Vorbereitung einer schweren staatsgefährdenden Gewalttat vor. Wegen der hohen Spritpreise drückt Finanzminister Lars Klingbeil aufs Tempo. Nach einem Treffen mit dem VW-Konzernbetriebsrat in Wolfsburg forderte er eine schnelle Entscheidung über Entlastungen. Vor allem Pendler sollen schnell weniger fürs Tanken zahlen, sagt er.
4: Die Entlastung ist jetzt das Richtige, damit die Bürgerinnen und Bürger das spüren. Aber wir müssen auch thematisieren, dass gerade Mineralölkonzerne die aktuelle Krise nutzen, um sich die Tasche voll zu machen. Deswegen werbe ich weiter für die Übergewinnsteuer. Es ist richtig, dass wir auch deutlich sagen, die sich die Taschen voll machen, die abzocken, die müssen ihren Teil dazu beitragen, dass die Entlastung der Bürgerinnen und Bürger gewährleistet ist.
3: Diesel kostete gestern im Tagesschnitt 2,453 € und übertraf damit den bisherigen Rekord aus dem April, meldet der ADAC. Benzin ist bereits seit Tagen auf Rekordniveau. Eine in Frankfurt am Main an Malaria erkrankte Person ist nach Angaben der Stadt gestorben. Sie wohnte demnach im Stadtteil Schwanheim, der nahe am Flughafen liegt. Am Dienstag hatte die Stadt von 2 Malaria-Fällen in dem Stadtteil berichtet. Damit gibt es in diesem Jahr nun bereits 3 Malaria-Tote im Zusammenhang mit dem Flugverkehr in Frankfurt. Zum Sport. Nach der enttäuschenden Fußball-WM startet der neue Bundestrainer Jürgen Klopp mit einem Doppelkader in seine ersten Länderspiele. Das Aufgebot der Nationalmannschaft für den Auftakt in der Nations League umfasst 44 Spieler. Nach 2 von 4 Partien wechseln sich die Kader ab.
5: Neben 16 Spielern, die bei dem WM-Debakel dabei waren, die gleiche Anzahl an Spielern ohne Länderspieleinsatz. Klopp will von ihnen so viele Eindrücke wie möglich bekommen, sagte er. Einige prominente Namen tauchen im Kader allerdings nicht mehr auf. Etwa Denis Undaf, Leroy Sané oder auch der Dortmunder Maximilian Bayer. Und Rückkehrer Marc-André Ter Stegen wird als Nummer 1 im Tor beim ersten Spiel gegen die Niederlande stehen. David Riemer, Sportredaktion.
3: Die weiteren Gegner in dieser Länderspielphase sind neben Holland, Serbien und 2-mal Griechenland.
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6: Zum Abend hin ist es stark bewölkt und es regnet zeitweise. Später lockert der Himmel von der Region Leipzig her auf und es wird trockener. Die Temperatur liegt zwischen 13 und 16 Grad und es weht mäßiger Westwind. In der Nacht ist es zunehmend klar und es bildet sich stellenweise Nebel oder Hochnebel. Die Tiefstwerte liegen zwischen 12 und 7 Grad. Morgen ist es zunächst teilweise bedeckt oder neblig trüb und es gibt etwas Sprühregen. Später ist es wechselnd bewölkt mit Sonne und es bleibt überall trocken. Die Höchstwerte liegen zwischen 14 und 20 Grad.
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7: 16:04. Vorsicht bitte auf der A4 Frankfurt Richtung Dresden zwischen Klarer Ost und Hohenstein-Ernsthal. Da liegt immer noch eine Schaufel auf der linken Fahrspur. Das Ganze im Baustellenbereich. Und ich habe auch die A17 Richtung Prag, die Abfahrt Pirna. Da gibt es heute eine Nachtbaustelle, also das Ganze bis 4 Uhr morgens. Und die A72 Richtung Leipzig zwischen Hartenstein und Stolberg-West, da stockt es mit dem Verkehr auch an einer Baustelle. Da mal 10 Minuten mehr Zeit einplanen. Und hier habe ich noch auf der B182, das ist in Strehla, die Rieser Straße, da befindet sich immer noch eine Ölspur. Also da bitte auch vorsichtig fahren. Dann habe ich Blitzer und zwar auf der A72 Richtung Hof zwischen Plauen Süd und Pirk. Auf der B6 in Schkoltitz Richtung Halle, ein Blitzer in Dresden in der Radeburger Straße stadteinwärts, in Chemnitz in der Reichenhainer Straße Höhe der Uni und dort stadtauswärts und in Leipzig ist auch ein Blitzer in der Albrechtshainer Straße stadtauswärts. Ich wünsche allen, die unterwegs sind, gute Fahrt.
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0: Internationaler Tag der Country Music. Ja, da muss ich ja auch immer wieder mal einen Country-Song auch am Nachmittag mit einfügen. So, jeden Morgen, nein, nicht jeden Morgen, sondern jeden Donnerstagmorgen und jeden Montagmorgen um 8.45 Uhr, da telefoniere ich mit dem Cineplex in Leipzig. Und der Heiko Fischer, der war heute unterwegs, nämlich zur Kunstmusikmesse. Und ich habe ihn heute auch erwischt und er hat euch auch wieder zu berichten, was es alles Neues im Kino gibt.
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0: Ja, es ist Donnerstag, es ist pünktlich 8.45 Uhr und die Telefonleitung steht zum Heiko, nämlich der Heiko Fischer, der befindet sich heute auf der Filmkunstmesse. Hallo, guten Morgen, lieber Heiko.
2: Ja, schönen guten Morgen aus direkt aus Leipzig, direkt Mitte halt. Ich sag mal, Filmkunstmesse ist heute die 26. Und hier stellen halt Filmverleiher, die Filme, das Filmprogramm des nächsten halbes Jahr vor, so dass ich halt Kinobetreiber einfach meinen eigenen Eindruck von den Filmen halt machen können, ob das so quasi zu ihrem Publikum passt. Und man kann ja auch noch ein bisschen politische Panels, gibt's hier Workshops, genau, und ganz viele Filme natürlich zu sehen.
0: Ja, oh, den ganzen Tag so im Kinosessel fast liegen und Filme gucken, das würde ich mir auch gefallen lassen. Aber es ist ja Arbeit.
2: Aber nach dem vierten Film wird es dann auch anstrengend, sage ich dir.
0: Ja, glaube ich dir. Genau, was hast du uns heute mitgebracht am Kinotag?
2: Naja, wir haben fünf Filme haben wir so bei uns sogar am Start jetzt hier, also eine relativ große Anzahl. Einmal, also auch quer durch alle Genre, da haben wir halt Runner, das ist halt ein Actionfilm, da geht es um einen Kurierfahrer. Ich sag mal, der muss ein lebenswichtiges Organ für ein Kind transportieren, aber ein anderer, so ein Verbrecherboss, der hat es quasi auch auf das Organ, hat quasi abgesehen, weil er das halt auch höchstbietend verkaufen will. Und da kommt halt doch halt so richtigen guten Action-Szenen. Dann haben wir Spa Weekend. Geht es um drei Freundinnen, die wollen sich mal eine Auszeit gönnen und tun sich einfach mal so ein Spa-Wochenende halt leisten. Und dann kommt halt die vierte Freundin dazu. Und es wird alles so ein bisschen chaotisch. Ein schöner Film ist Adams 8. Neben dem Wunder von Bern gab es nämlich auch ein Wunder von Ratzeburg. Und die Geschichte der ersten Goldmedaille für den Ruderachter in Deutschland. Ne, da hat sich nämlich in Ratzeburg, das ist so eine kleine Stadt, da hat sich so ein Typ halt den jungen Männern und Jugendlichen angenommen, die so ein bisschen vaterlos vor sich hinlungern, und hat da den halt quasi mit denen halt so ein Ruderachter quasi halt zusammen gebildet und trainiert, und sagen wir, die sind recht erfolgreich geworden, sind aber dann von den Funktionären so ein bisschen ausgebremst worden und mussten sich dann durchsetzen. Also ein ganz toller Film. Was haben wir denn noch? Ach, dann haben wir noch Pressure. Da geht es jetzt in den Juli 1944, kurz vor der Landung der Alliierten in der Normandie, also den D-Day. Und wichtig für diese Seelandung war ja auch wie ist das Wetter? Und hier wird halt der Chefmeteorologe quasi halt zu Rate gezogen, und er muss jetzt halt empfehlen, wann halt der D-Day starten soll, und steht halt recht unter Druck unter seinen Chefs und Führungskräften und den Generälen. Und muss versuchen, sich da halt in seiner fachlichen Kompetenz zu behaupten. Ganz spannend erzählt. Was haben wir noch? Ah, der fünfte, ja. Coyote versus Acme. Sagt dir die Looney Tunes was bestimmt, ne?
0: Ja, natürlich. Mhm.
2: Bugs Bunny, Schweinchen Dick und ja, so. Genau. Und ich sag mal, in dieser Tradition gibt es ja auch Kinofilme halt. Das waren ja früher in den 30er Jahren immer so 7 Minuten. Aber es gibt jetzt auch eine Reihe von Kinofilmen. Wenn ich richtig gezählt habe, ist das der 20. Und hier geht es um Willy Coyote, der halt immer dieses komische Rennruhen, den Roadrunner halt jagt und dazu verschiedene Produkte von der Firma Acme Corporation halt nutzt. Und was immer schief geht, ne? Immer Explosion oder also irgendwo. Er verklagt jetzt halt die Firma. Und das ist wunderbar erzählt. Also auch dieser Mix zwischen Realfilm und Animation. Also ich hatte großen Spaß. Den haben wir nämlich zum Kinofestwochenende schon als Preview gezeigt. Also ich hatte großen Spaß in dem Film.
0: Ja, das kann ich mir vorstellen. Ja, kann ich mir echt, würde ich auch mehr gerne anschauen. Ja, Heiko, dann gehst du wahrscheinlich jetzt wieder in den Kinosessel zur
2: Filmkunstmesse. Ich gehe jetzt, genau, 9 Uhr startet jetzt mein erster Film, genau. Vielleicht nur ein, weil Stichwort Spaß. Wir wiederholen nochmal, weil das halt zum Kinofest so gut angekommen ist, jetzt am Wochenende nochmal das Disney Channel Mitmach-Kino. Gerade für die Kleinen ist das halt wunderbar, zum Mittanzen, mit Rätseln und mit Singen. Also schöne Unterhaltung. Und wir haben am Sonntag noch 2 Family-Previews, das noch halt quasi zumindest angesagt. Einmal Pippi Blocksberg, die verzauberte Zeitreise, und dann die neue Verfilmung von Emil und die Detektive. Beides am Sonntag, 15 Uhr.
0: Super, okay. www.cineplex.de/Leipzig sichert euch schon die Tickets. Ja, lieber Heiko, dann viel Spaß.
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Gucken, seit wann das? Ja, und warum spiele ich die heute? Na klar, weil heute ist Dark Donnerstag und heute Abend gibt's auch, ungewöhnlich an diesem Donnerstag, weil sonst findet die Sendung immer am letzten des Monats statt, aber es hat seinen Grund, weil die Band nämlich nächste Woche dann auf Tour ist und da könnt ihr sie dann auch live hier in Leipzig erleben. Ich weiß nicht, ob ihr Karten habt für den nächsten Samstag auch. Hier im Täubchental gibt es was ganz Spektakuläres. Aber mir geht es jetzt einfach mal um heute Abend. Ab 20 Uhr gibt es wieder mal Personal Tracks und der Rob Dust, er ist eingeladen. Er ist einer der führendsten Produzenten und Remixer der deutschen Dark-Electro-Szene. Und heute Abend, da wird er gemeinsam mit dem Alex ist, glaube ich, heute Abend nicht da, aber mit dem Dirk auf jeden Fall, von der Band Second Sight, zu Gast sein bei uns hier im virtuellen Studio. Ja, Rob, Handschrift, das ist bei vielen Bands, denn mit denen er gearbeitet hat, das ist unverkennbar. Er hat wirklich so treibende Rhythmen und präzisen Soundarchitektur, sagt man ja dazu. Und es ist so eine clubtaugliche Intensität, die einfach auch zum Tanzen einlädt. Und da gibt es ein tolles Gespräch und natürlich, er hat ganz tolle Musik mitgebracht. Ich habe ja schon die Playlist fertig. Ich sitze ja immer hier im Studio und habe dann die Aufgabe, die Songs abzuspielen. Und die beiden unterhalten sich im virtuellen Studio. Das ist wirklich echt immer ein toller Abend,

Vielleicht seid ihr heute Abend mit dabei, ab 20 Uhr für 2 Stunden. Und ich habe die Playlist gesehen, die ist großartig. Und wer sich ein bisschen für auch Dark Music interessiert, den gefällt bestimmt jetzt auch diese Band. Die sind nämlich aus Rostock, die Jungs. Das ist Beyond Obsession. Und da ist auch die Handschrift von Rob. Ich weiß nicht, ob er Dust oder Dust gesprochen wird. Ich glaube, er nennt sich schon Rob Dust. Das ist sein Künstlername natürlich. Ist ein Remix und ist einfach cool. Danach sind wir auch schon wieder bei den regionalen Nachrichten aus unserem Sachsenland. Ich glaube, die verspäten sich mal 1 Minute, weil den Song spiele ich auf jeden Fall aus.

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1: Mein Name ist Rebecca Polster. Windpark im Leipziger Südwesten modernisiert. Bergbauunternehmen Wilzin und Indium im Erzgebirge fördern. Dresden bekommt Fahrradparkhaus. Die Meldungen im Einzelnen. Im Südwesten von Leipzig ist gestern ein neuer Windpark offiziell ans Netz gegangen. Der Park bei Knaut-Naundorf wurde modernisiert. Dabei wurden alte Windräder durch neue Anlagen ersetzt. Sie sind größer als das City-Hochhaus am Augustusplatz. Nach Betreiberangaben erzeugen die neuen Windräder etwa das Zehnfache an Strom. Damit kann der Windpark nun um die 50.000 Haushalte versorgen. 3 Windräder stehen auf städtischem Boden, 2 auf dem Gebiet des Landkreises Leipzig. In der Zukunft soll der Windpark um 2 Anlagen erweitert werden. Die angrenzenden Orte Leipzig, Markranstädt und Pegau sollen an den Einnahmen aus dem Stromverkauf beteiligt werden. Jährlich könnten etwa 100.000 Euro in die Stadtsäckel wandern. Das Bergbauunternehmen Saxore will im Erzgebirge Zinn und Indium fördern. Am Breidenbrunner Ortsteil Tellerhäuser ist eine Zinngrube geplant. Dabei will das Unternehmen mit dem Bergbausanierer Wismut zusammenarbeiten. In einer 2,5-jährigen Pilotphase sollen geologische Informationen und Fachwissen ausgetauscht werden. Außerdem soll besprochen werden, wie das Bergwerk später stillgelegt und nachbereitet wird. Untersuchungen zufolge sollen bei Rittersgrün etwa 138.000 Tonnen Zinn lagern. Hinzu kommen weitere Rohstoffe wie Indium. Mit mehr als 700 Tonnen zähle Tellerhäuser zu den weltweit bedeutenden Indiumlagerstätten. Bis das Erz abgebaut werden kann, gehen wahrscheinlich noch einige Jahre ins Land. Von den Behörden stehen noch etliche Genehmigungen aus. Die Stadt Dresden bekommt ihr erstes Fahrradparkhaus. Dafür wurde gestern am Bahnhof Neustadt der symbolische Spatenstich gesetzt. Bis Ende kommenden Jahres entsteht am Schlesischen Platz ein Holzbau für 800 Fahrräder. Darin können Pendelnde ihre Drahtesel sicher abstellen, bevor sie in die Bahn umsteigen. Auch für Lastenräder werden Plätze bereitgestellt. Eine spezielle Beleuchtung soll dafür sorgen, dass das Gebäude auch im Dunkeln gut sichtbar ist. Rund 4 Millionen Euro soll das Fahrradparkhaus kosten. Gut die Hälfte davon übernimmt der Bund. Die überdachte Holzkonstruktion auf der Nordseite des Bahnhofvorplatzes soll Ende kommenden Jahres fertig sein. Damit die Fahrräder sicher aufbewahrt werden können, müssen die Nutzenden einen kleinen Obolus zahlen. Für das Parkhaus sucht die Stadt Dresden derzeit einen Betreiber. Soweit die Meldungen.
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1: Zum Abend hin ist es stark bewölkt und es regnet zeitweise. Später lockert der Himmel von der Region Leipzig her auf und es wird trockener. Die Temperatur liegt zwischen 13 und 16 Grad und es weht mäßiger Westwind. In der Nacht ist es zunehmend klar und es bildet sich stellenweise Nebel oder Hochnebel. Die Tiefstwerte liegen zwischen 12 und 7 Grad. Morgen ist es zunächst teilweise bedeckt oder neblig trüb und es gibt etwas Sprühregen. Später ist es wechselnd bewölkt mit Sonne und es bleibt überall trocken. Die Höchstwerte liegen zwischen 14 und 20 Grad.
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2: 16.35 Uhr und ich habe für euch die A13 Dresden Richtung Schönefelder Kreuz zwischen Schönborn und Ortrand. Da gab es einen Unfall auf dem Standstreifen. Es gibt Verkehrsbehinderungen und es kommt zu stockendem Verkehr. Dann noch die B182, Vorsicht in Strehla auf der B182 Riesaer Straße. Da befindet sich eine Ölspur. Und im Landkreis Mittelsachsen zwischen Taucher und Burgstedt gibt es auch Behinderungen. Da ist ein defekter PKW liegen geblieben, mitten auf dem Fahrstreifen sozusagen. Also da bitte große Vorsicht. Blitzer gibt es auch noch. In Dresden habe ich einen Blitzer für euch. Der ist in der Plasewitzer Straße stadteinwärts, in Leipzig in der Albrechtshainer Straße stadtauswärts, auf der B173 am Ortseingang Freiberg Richtung Dresden und in Dresden in der Radeburger Straße stadteinwärts. Ich wünsche allen, die unterwegs sind, gute Fahrt.

0: 16.41 Uhr, ja, in Meißen. Ja, da gibt es das Weinfest, das steht ja am Wochenende an. Und überhaupt, es gibt ja auch immer Donnerstag 7.40 Uhr hier im Murkenwecker, wenn ich Dienst habe, das Gespräch mit dem Björn Probst, das ist ja Weingutsleiter vom Schloss Poschwitz. Ja, wir zeichnen das immer auf und am Nachmittag gibt es für diejenigen, die das Gespräch nicht mithören konnten, die Wiederholung. Das habe ich jetzt auch. Das ist der Thorsten und der Björn Probst, die unterhalten sich jeden Donnerstag ja, über Wein und Veranstaltungen und so weiter. Also viel Spaß.
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2: 2026 hat ja schon Historisches hervorgebracht, den historisch frühesten Lesebeginn, dann die historisch kürzeste Lesezeit für den Moderator Thorsten Weikert im Weingut Schloss Poschwitz. Und lieber Björn, gibt es denn auch ein historisch frühes Leseende oder wie ist denn die aktuelle Situation der Weinlese? Guten Morgen erstmal.
3: Ja, guten Morgen zurück. Ja, wir haben gestern leider doch nachhaltigen Niederschlag gehabt, zwischen 10 bis 12 Liter, was da runtergekommen ist. Und jetzt wird es ein spannendes Abwägen werden, was können wir noch hängen lassen oder was platzt jetzt dann auf, weil die Bärenhaut natürlich hinten raus extrem dünn wird. Und das ist ein spannender Abwägungsprozess und ich checke gerade alle Weinberge, wo wir zuerst lesen müssen.
2: Und wie sieht es denn aus aktuell? Also ihr seid ja mit einigen Rebensorten schon weit vorangeschritten und was sind denn so die nächsten, die ihr dann angehen werdet?
3: Also wir sind schon auf der Zielgeraden, aber die Zielgerade sind halt auch noch 14 Hektar. Und auf den 14 Hektar hängt Scheurebe, Riesling und noch ein kleines bisschen Weißburgunder und eine Parzelle Grauburgunder.
2: Also das heißt, es kommt noch ein bisschen was in den Keller hinein. Und bisher waren ja die Daumen immer ganz weit oben, was die Qualität angeht. Wird sich das fortsetzen oder ist jetzt gerade dieser eine Fakt, wo es jetzt gerade Regen gegeben hat, nochmal schwierig, gerade was die Qualität angeht? Wie muss man das dann so einordnen?
3: Ja, wenn ich jetzt eine falsche Entscheidung treffe und am Montag alles grau ist, dann habe ich die falsche Entscheidung getroffen. Nein, das ist wirklich ein heikles Thema dann hinten raus. Wenn die Beeren aufplatzen, dann kommt Botrytis nachher rein. Und das ist natürlich, wenn wir trockenen Wein ausbauen wollen, ein schwieriges Thema. Für Edelsüß wäre es jetzt nicht so das große Problem. Ja, schauen wir mal. Das wird jetzt ein interessanter Abwägungsprozess werden. Aber uns sind natürlich auch ein kleines bisschen die Hände gebunden, weil man ja die Weinfeste immer auf ein Wochenende in Sachsen legt und wir zwei große jetzt vor uns stehen haben und da muss auch Personal stehen.
2: Das ist richtig und das ist ein sehr gutes Stichwort. Zwei Weinfeste an einem Wochenende unmittelbar nebeneinander in Radebeul, Altkötschenbroda und in Meißen. Ja, was ist denn da so los? Also man kann sich ja gar nicht entscheiden, wo man hingeht. Wie könnte man jetzt so einen Entscheidungsprozess dann auch abwägen? Oder geht man bei beiden? Geht man zu beiden am besten?
3: Wir machen das relativ einfach. Wer es entspannt und wirklich nochmal schönes Wetter mitnehmen will, wir beginnen heute Abend mit dem Chillen bei uns auf dem Schlosshof. Das letzte Mal für dieses Jahr und es gibt unseren neuen Riesling Feinherb und das ist wirklich ein toller Wein. Du hast schon mal dran genippt und der ist jetzt gerade erst seit gut 10, 12 Tagen in der Vermarktung. Das lohnt sich mal zu kosten. Und dann geht's und dann gibt's die Wechselwilligen. Es gibt wirklich Leute, die am Freitag auf das eine Weinfest und am Samstag auf das andere Weinfest gehen. Aber es gibt auch Shuttlebusse und eine Bahnverbindung, die zwischen beiden Orten hin und her pendelt sozusagen. Also man hat wirklich die Möglichkeit, beide Weinfeste mitzunehmen.
2: Ihr solltet auch bei beiden Weinfesten dabei sein. Und der Riesling, das stimmt, da habe ich schon mal nippen dürfen. Der ist wirklich mega lecker, also richtig, richtig gut. Und ja, wie geht's denn dann auch weiter? Ich bin ja immer noch ganz gespannt, wann denn der Eiswein aus der letzten Lese im letzten Jahr, wann der denn im Regal steht.
3: Ja, da blicken wir schon auf die Poschwitzer Weihnacht voraus. Der kommt Ende November in die Vermarktung, aber natürlich streng limitiert.
2: Also da müsst ihr aufmerksam bleiben und ihr solltet auch aufmerksam bleiben bei den ganzen Veranstaltungen, die im Weingut Schloss Poschwitz in diesem Jahr noch stattfinden. Geht einfach auf die Webseite www.schloss-proschwitz.de. Dort habt ihr alle Informationen, die ihr braucht. Ihr könnt dort auch im Onlineshop einkaufen, wenn ihr nicht direkt zum Weingut fahren könnt. Wenn ihr dort seid, seid im Weingut, dann guckt in die Vinothek. Die hat nach wie vor von 10 bis 19 Uhr offen. Heute beim Chillen sicherlich auch noch ein paar Minuten länger, nämlich bis das Chillen zu Ende ist. Und genießt einfach die Zeit. Lieber Björn, wir drücken ganz doll die Daumen und wir treffen uns dann morgen in Meißen beim Weinfest.
3: Wunderbar, ich freue mich drauf. Bis dahin.
2: Bis dann. Ciao. Tschüss.

Mittlerweile 16.53 Uhr. Ich habe noch mal zwei Karten bekommen, die kann ich nämlich verschenken. Ja, verlosen sozusagen. Also ihr müsst gar nichts weiter dafür tun, außer mir zu schreiben natürlich an die 0341 358 83095. Denn ab morgen bis zum Sonntag, da gibt es am Heiner See das Musikfest. Also 3 Tage Jazz am Wasser. Als Heiner See Musikfest. Und da wird gefeiert, die erste Premiere in Kahnsdorf. Dieses neue Festival am Heiner See vereint internationalen Jazz, klassische Klangwelten und eine exklusive Film-Preview mit Nils Wilker, Celine Rudolph, Thorsten Goetz und weiteren Künstlerinnen und Künstlern. Also bewusst als kleines, feines, publikumsnahes Festival angelegt. Da könnt ihr die Konzerte in unmittelbarer Nähe zur Bühne erleben. Und Auftakt bildet am Freitag auch die Köstritzer Jazzband mit Gitarrist und Sänger Thorsten Goetz und gefolgt von einer exklusiven Preview des ZDF-Films Neues Land. Ja, und am Samstag, da gibt es ein Treffen mit der Clara Haberkamp und Regis Molina Krupp und Celine Rudolphs Amaré, begleitet von Streicherinnen und Streichern der Mendelssohn Orchesterakademie des Gewandhauses. Jazz und Klassik treffen aufeinander. Und den Abschluss bildet am Sonntag das Benefizkonzert von Wiesner Four, so heißen sie nur, and Friends, sowie das große Finale mit Nils Wilker Quartett. Also, wenn ihr da gerne hingehen möchtet, ich habe 2 Karten für den Sonntag, also schreibt mich einfach an und ihr seid auf jeden Fall dabei. Wer sonst noch hin möchte, es gibt natürlich noch Karten an der Abendkasse. Ansonsten geht mal auf unsere Website, da habt ihr den Artikel, habt ihr auch einen Link zum Heiner See Musikfest und dort findet ihr dann auch noch den Online-Kartenverkauf. Vor den Nachrichten 17 Uhr habe ich mir gleich noch den Thorsten Goetz rausgesucht, großartiger Gitarrist. Also ich mag seinen Jazz, er ist jetzt nicht so, er ist auch verbunden mit Pop, Jazz, also er hat da ein großes Repertoire.

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1: Ich bin Uli Reitinger. In Brandenburg hat die Bundesanwaltschaft einen mutmaßlichen Islamisten festnehmen lassen. Er soll Anschläge in Deutschland geplant haben. Als erstes Ziel hatte er offenbar eine Kirche in Bremen im Visier.
2: Der 24-jährige Iraker soll sich die Kirche schon ganz genau angeschaut und sich sogar eine Schusswaffe besorgt haben. Laut der Bundesanwaltschaft teilt er die Ideologie der Terrormiliz IS. Für seine Pläne hat er offenbar noch eine weitere Person gewinnen können. Wer das ist, wissen die Ermittler bislang nicht. Er wollte sogar noch weitere Menschen mit ins Boot holen, das klappte aber nicht. Die Beamten haben den Mann nordöstlich von Berlin festgenommen. Er sitzt jetzt in Untersuchungshaft. Gegen ihn wird unter anderem wegen Terrorverdachts ermittelt. Zoe Tassovali, Nachrichtenredaktion.
1: In Frankfurt ist eine weitere an Malaria erkrankte Person gestorben. Sie wohnte im Stadtteil Schwanheim in der Nähe des Flughafens. Am Dienstag hatte die Stadt von 2 Malariafällen in dem Stadtteil berichtet. Damit gibt es in diesem Jahr nun bereits 3 Malariatote im Zusammenhang des Flugverkehrs in Frankfurt. Kanada ist offen für die Idee einer Art EU-Sondermitgliedschaft. Wir begrüßen diesen Vorstoß, sagte Premierminister Mark Carney in einer Rede vor dem Europäischen Parlament. Europa und Kanada seien jeweils für sich stark, gemeinsam seien sie noch stärker, sagte er. EU-Kommissionspräsidentin von der Leyen hatte sich für eine stärkere Zusammenarbeit der EU und Kanada ausgesprochen. Sie nannte das eine assoziierte EU-Mitgliedschaft Kanadas. Zum Sport. Der neue Fußball-Bundestrainer Jürgen Klopp hat 44 Spieler für die kommenden 4 Länderspiele nominiert. In dem Doppelkader sind 16 WM-Teilnehmer, zahlreiche Rückkehrer wie Marc-André Ter Stegen oder Serge Gnabry und 16 Spieler, die noch nie für die Nationalmannschaft zum Einsatz gekommen sind.
3: Ich würde mir oder uns gerne die Fahne zurückholen. Wenn ich ganz ehrlich bin, ich möchte, dass, wenn man sie schwingt, dass niemand denkt, was mit dir nicht in Ordnung, sondern dass man einfach nur das Gefühl hat, ja, du bist happy und verstehst, dass du Glück hattest, dass du in diesem wundervollen Land geboren, aufgewachsen, zugezogen und wie auch immer, dass du hier lebst. Das hätte ich schon ganz gerne.
1: Die Gegner in den 4 kommenden Nations League Spielen: Holland, Serbien und 2-mal Griechenland.
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4: Ja, am Abend ist es oftmals noch ein bisschen heiter. Es gibt noch ein bisschen Sonne, aber dann kommen die Quellwolken, es bleibt trocken. Die Temperaturen liegen bei 14 bis 16 Grad. Und die Nacht, da gibt es zunächst Auflockerung. Später nimmt die Bewölkung vom Raum Leipzig her zu. Aber es bleibt doch meist trocken. Temperatur sinken heute Nacht auf 13 bis 8 Grad.
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4: 17 Uhr und 3 Minuten. Ich habe die A13 für euch. Dresden Richtung Schönefelder Kreuz. Zwischen Schönborn und Ottrand gab es einen Unfall auf dem Standstreifen. Also das sorgt natürlich auch wieder für Verkehrsbehinderungen. Die A72 Richtung Leipzig. Zwischen Stolberg Nord und Kreuz Chemnitz staut es auch. Stockender Verkehr. Da mal 10 Minuten mehr Zeit einplanen. Und in Syrau auf der B282, da steht auch ein defekter PKW. Der ist im Baustellenbereich liegen geblieben und sorgt natürlich nun auch für Behinderung. Ansonsten, ja, sieht es ganz gut aus auf den Autobahnen. Denkt bitte an die Blitzer. In Dresden in der Radeburger Straße stadteinwärts stehen sie. In Chemnitz Reichenhainer Straße, das ist Höhe Uni, stadtauswärts. Hier nochmal in Dresden in der Plasewitzer Straße stadteinwärts und in Leipzig in der Albrechtshainer Straße stadtauswärts. Ich wünsche allen, die unterwegs sind, gute Fahrt, kommt unbeschadet an euer Ziel.
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17 Uhr und 12 Minuten. Ja, heute ist der 17. September und jedes Jahr im September, da gibt es ein besonderes Naturschauspiel, nämlich den Moment, in dem Tag und Nacht theoretisch exakt gleich lang sind. Also das ist die Tag- und Nachtgleiche oder das Aquinoctium und beides beschreibt den astronomischen Herbstbeginn. Also während die Meteorologen den Herbst schon am 1. September begrüßt haben, da fällt ja der kalendarisch-astronomische Herbstbeginn 2026 auf den 23. September. Um genau 2.05 Uhr, da steht die Sonne senkrecht über den Äquator und die Erdachse ist zu diesem Zeitpunkt weder der Sonne besonders zugeneigt noch von ihr abgewandt. Und theoretisch müssten Tag und Nacht jetzt gleich genau, nämlich 12 Stunden dauern. In der Realität ist der Tag aber in Deutschland gut 8 Minuten länger. Also je weiter man nach Norden geht, desto größer wird dann die Abweichung. Der Grund liegt in der Atmosphäre. Sie lenkt das Sonnenlicht leicht ab und deshalb sehen wir die Sonne morgens schon, obwohl sie geometrisch noch unter dem Horizont steht und abends noch, obwohl sie bereits untergegangen ist. Und damit der Tag tatsächlich exakt 12 Stunden misst, da muss sich die Erde noch ein Stück weiter drehen. Ja, erst 2 Tage später, um den 25. September, gleicht sich dieser Effekt dann aus. Dann sind Tag und Nacht nahezu gleich lang. Ja, dass der Herbstbeginn in manchen Jahren auf den 22. oder 23. September fällt, das hat übrigens mit unserem Kalender und dem Schaltjahren zu tun. Im März, da erleben wir das Ganze noch einmal, dann leitet die Sonne auf dieselbe Weise dann den Frühling ein. Ja, doch bis dahin erfreuen wir uns erstmal am goldenen Herbst. Ja, und dann kommt die graue Jahreszeit und dann der Winter. Aber wie gesagt, wir sind jetzt erstmal im Herbst. Der wird jetzt so langsam eingeleitet. Also am 23. September ist er dann so richtig da. Und da habe ich mir gedacht, heute ist ja sowieso auch Dark Donnerstag. Und ab 18 Uhr, da läuft ja dann auch immer die Playlisten der Dark Music. Heute ist übrigens ab 20 Uhr eine Live-Sendung mit dem Gast Rob Dust und der Dirk von My Personal Tracks von der Band The Second Side führt den Gast die 2 Stunden ja, mit seinen mitgebrachten Songs natürlich durch die Sendung. Und ansonsten läuft nämlich auch immer Dark Music. Ich muss einfach mal ein bisschen mehr reden darüber, weil der ein oder andere weiß es vielleicht nicht und denkt, huch, ab 18 Uhr, was spielen denn Second Trio für Musik? Also schon sehr lange, dass wir diesen Dark Donnerstag haben. Ich glaube schon 5 Jahre. Und alle Fans dieser Musik, die erfreuen sich auch darüber. Wir kriegen da ganz viel Nachrichten. So, und ich habe ja eine Lieblingsband und die heißen Poets of the Fall, also die Poeten des Herbstes. Und da habe ich mir mal den Song rausgesucht, mit dem ich diese Band kennengelernt habe. Der ist schön langsam, könnt ihr euch mal zurücklehnen. Und ich habe mir sogar diesen Titel, ja, verrückt ist man manchmal, habe ich mir ins Handgelenk eingravieren lassen. Cradled in Love, also sich in Liebe wiegen. Hier sind die Poets of the Fall.

0: So, da muss man erstmal tief Luft holen. Das ist wirklich ein wunderschöner Song. Ich weiß nicht, ob er euch gefallen hat, aber für mich ist es wirklich immer wieder bemerkenswert, diese Band mit dem Marco Sahasto aus Finnland. Er hat eine unglaubliche Stimme, er kann ganz tief, aber er kann auch ganz hoch singen. Er trifft immer wieder gut die Töne, auf jeden Fall auch bei jedem Live-Konzert. So, wir kommen mal nach Markkleeberg.
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0: Ja, hier sind wir zwar jetzt nicht ganz dort in Markkleeberg, wo jetzt Second Radio seinen Sitz hat, sondern wir gehen mal nach Markkleeberg-Gaschwitz. Ja. Denn Gaschwitz ist auch meine Geburtsstadt und am Samstag, da laden nämlich die Freiwillige Feuerwehr

0: bei der Feuerwehr Markleberg. Und es ist gleichzeitig auch dann so ein Stadtteilfest geworden, weil der Radlerhof einfach mitfeiert beim Tag der offenen Tür. Und dort gibt es ja auch dann Leckeres zu essen und Getränke. Also das wollte ich euch einfach auch mal mit auf dem Weg geben.
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17.24 Uhr. Ja, ich habe es schon öfter erwähnt. Heute ist auch internationaler Tag der Country Music. Ja, aber es ist auch Tag des Monte Cristo Sandwich. Also ich habe nicht gewusst, was das ist, so ein Monte Cristo Sandwich. Und da habe ich natürlich hier die Erklärung dazu. Handelt sich um einen Toast, der mit Käse und Schinken belegt, dann in Teig gedippt und schließlich in der Pfanne frittiert wird. Also wenn ihr heute noch nicht wisst, was ihr euch zu essen macht, ist natürlich ein ziemlich fettiges Ding, sag ich mal. Aber ja, ist aus den USA mitgebracht worden. Dort ist es äußerst beliebt. Und wenn ihr vielleicht das doch in den Backofen schiebt ohne Fett, da könnte ich mir das noch vorstellen zu essen. Aber so richtig, boah, das wird fettig heute Abend. Tag des Monte Cristo Sandwich. Und Country Music kann ich auch nie genug davon bekommen. Heute an diesem internationalen Tag feiere ich ein bisschen mit. Hier ist nochmal Keith Urban, weil er ist einfach großartiger, ja, der das auch als junger Mann weiterführt, die Country Music. Und featuring John Mayer.

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1: In Leipzig-Grünau, da werden die Sport- und Freizeitanlagen an der Krakauer Straße erneuert. Dem Amt für Stadtgrün und Gewässer zufolge investiert die Stadt rund 800.000 Euro. Bolzplatz, Volleyballfeld und Streetballfeld werden modernisiert. Hinzu kommen Tischtennisplatten, eine Trimmdichtfahrt, eine Kletterwand und weitere Fitnessgeräte. Und außerdem wird das Umfeld aufgehübscht und dutzende neue Bäume, Sträucher und Wiesenpflanzen, die kommen in die Erde. Sie sollen als Lebensraum für Insekten und andere Wildtiere dienen, damit Interessierte auch in der dunklen Jahreszeit sich sicher zum Sportplatz kommen. Da werden entlang der Wege dann auch noch Lampen aufgestellt. Darüber hinaus werden neue Sitzgelegenheiten auch geschaffen und Fahrradbügel angebracht. Die Bauarbeiten, die dauern voraussichtlich bis Anfang kommenden Jahres. Und bis dahin kann es auf dem Verbindungsweg zwischen Lausen und der Grünau-Siedlung zu Einschränkungen kommen. Der Landkreis Mittelsachsen steckt weitere 1,3 Millionen Euro in die Bildungscampus im Freiberger Ortsteil Zug. In den vergangenen Jahren, da wurden bereits die Schulgebäude und das Wohnheim modernisiert. In diesem Jahr, da kam noch eine Solaranlage auf dem Wohnheimdach hinzu. In den nächsten Jahren, da sollen die Fenster und Dächer zweier Schulgebäude erneuert werden. Darüber hinaus werden der Schulhof und die Außenanlagen umgestaltet, Zäune und Tore erneuert und die Sportanlagen hergerichtet. Also genutzt wird der Bildungskampf von Fachschulzentren, vom beruflichen Schulzentrum für Agrar, Wirtschaft und Ernährung und Hauswirtschaft sowie von Berufsvorbereitungsklassen. Und mit der Modernisierung, da will der Landkreis die Zukunft der grünen Berufe sichern und eine wohnortnahe Ausbildung ermöglichen. Ja, und als drittes habe ich noch für euch im Dresdner Stadtteil Gruna, da wird der Rotomundpark aufgehübscht und erweitert. Dem Amt für Stadtgrün und Abfallwirtschaft zufolge wird der Baumbestand um weitere Bäume und Sträucher ergänzt. Ja, um die Wurzeln der alten Bäume zu schützen, da werden entlang der Wege Kniegeländer aufgestellt und im Norden des Parks, da wird eine neue Wegverbindung geschaffen, um die historischen Bereich des Parks besser für Erholungssuchende zugänglich zu machen. Und damit sich Kinder und Jugendliche austoben können, da wird die Rollsportanlage für mehr Rollsportarten hergerichtet. Der benachbarte Jugendbereich wird um einen Basketballkorb, einen Tischkicker und Sitzgelegenheiten ergänzt. In der Parkerweiterung, da wird ein neuer Spielplatz gebaut mit Trampolin, Tischtennisplatte und Reck. Die vorhandenen Kleinkind-Spielplätze, die bekommen einen Sandkasten, Sitzbänke und Picknickplätze. Die Arbeiten ziehen sich dann bis zum Oktober kommenden Jahres hin und kosten mehr als 1,2 Millionen Euro. Ja, soweit die Meldungen.
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1: Ja, da schaue ich auch noch mal aufs Wetter heute Abend. Da ist es noch ein bisschen heiter. Hier könnte es noch einen schönen Sonnenuntergang geben am Kospudener See. Quellwolken sind natürlich auch mit vorhanden. Es bleibt trocken und die Temperaturen liegen noch bei 16 Grad. Hier vom Studio sind es aber 21 Grad. Also es ist noch ganz schön mild draußen heute. Teilweise weht ein mäßiger Südwestwind. Die Nacht, da gibt es ein paar Auflockerungen. Später nimmt die Bewölkung vom Raum Leipzig her zu. Es bleibt aber trocken und die Temperatur, die sinkt auf Tiefstwerte zwischen 13 und 8 Grad. Und morgen, da ist es zunächst stark bewölkt. Gebietsweise zieht Regen durch und bis zum Nachmittag zieht es dann über der Oberlausitz wieder ab. Dahinter zeigt sich bei wechselnder Bewölkung dann zeitweise auch mal die Sonne. Die Höchstwerte liegen zwischen 16 und 21 Grad.
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1: So, noch einmal schaue ich auf die Straßen für euch, aber ihr müsstet ja alle nun fast im Feierabend zu Hause oder wo immer ihr auch hin müsst gelandet sein. Aber trotzdem, auf der A13, wer unterwegs ist, noch aufpassen. Dresden ist das, Richtung Schönefelder Kreuz. Zwischen Schönborn und Ottrand, da gab es nämlich einen Unfall auf dem Standstreifen und das sorgt natürlich für Verkehrsbehinderung. Die A72 Richtung Leipzig zwischen Chemnitz Süd und Kreuz Chemnitz staut auch immer noch, stockender Verkehr, also da mal 10 Minuten mehr Zeit mit einplanen. Und Vorsicht immer noch in Strehla auf der B182, das ist die Rieser Straße, da befindet sich eine Ölspur. Und im Landkreis Görlitz, da ist die Straße zwischen Abzweig Biehain und Horka nach einem Unfall ganz gesperrt. Soweit die Störungsmeldungen und ich habe auch noch 2-3 Blitze für euch. In Leipzig aufpassen, in der Albrechtshainer Straße stadtauswärts, in Dresden in der Plasewitzer Straße stadteinwärts und in Chemnitz in der Reichenhainer Straße Höhe Uni. Da bitte stadtauswärts aufpassen. Ich wünsche allen blitzerfreie und gute Fahrt.
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1: Ja, ich wünsche euch natürlich einen tollen Feierabend. Es ist Donnerstag. Ich sage meistens, es ist der kleine Freitag. Also wenn ich das Donnerstagmorgen sage, ja, da ist es noch ein bisschen Zeit bis zum Freitag. Aber so am Donnerstag, Spätnachmittag, dann schon zu sagen, Donnerstag ist der kleine Freitag. Ich glaube, das ist dann schon ein bisschen passender. Und ich wünsche euch auch wirklich einen schönen Abend. Rutscht gut dann in die Nacht, wollte ich sagen. Nein, in den Freitagmorgen. Wenn ihr Lust habt, könnt ihr wieder hier Second Radio einschalten. Ich sitze dann auch wieder ab 6 Uhr am Mikrofon. Aber ich bin ja noch so 20 Minuten da und gucke mal, ob ich ein paar Good News für euch finde. So, hier ist noch UB40 featuring Chrissy Hinde, oder Hinde heißt er, glaube ich. 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

Luciano Celentano war das. Ja, den Schmankesong habe ich mir jetzt hier noch für euch rausgesucht. Aber jetzt schauen wir mal auf die Good News. Also, wenn zwischen Pflastersteinen Pflanzen wachsen, in der Stadt Ballingen in Baden-Württemberg, da erfüllen Pflastersteinfugen eine neue Aufgabe. Sie werden nämlich bepflanzt und bringen so mehr Grün in die Stadt und sie helfen dabei, Regenwasser aufzunehmen, kühlen die Umgebung und bieten Insekten neuen Lebensraum. Tja, das sieht doch cool aus und der eine oder andere, ja, der nimmt irgendwie so einen Bunsenbrenner und brennt das Grün immer weg, was zwischen den Pflastersteinen rauskommt. Also ich finde das sehr, sehr gut, wenn zwischen Pflastersteinen dann Pflanzen wachsen. So, kostenloses Boxtraining für Jugendliche in Darmstadt. Der Boxclub Martinsviertel in Darmstadt, der bietet jeden Donnerstag kostenloses Training für Jugendliche im Alter von 12 bis 21 Jahren an. Und das Training hilft unter anderem dabei, Emotionen zu regulieren, das Selbstvertrauen zu stärken, Regeln zu befolgen und ja auch andere zu respektieren. Also so ein Boxtraining mit so einem Boxsack, das tut wirklich echt gut. Aber solltet ihr auch mal tun, habe ich auch schon gemacht, wenn man mal so ein bisschen Frust ablassen möchte. So, und zu guter Letzt habe ich noch eine Zählaktion für Igel und Maulwürfe. Also die Deutsche Wildtierstiftung ruft dazu auf, Igel und Maulwürfe zu zählen. Ja, am Wochenende, da wird die Online-Meldeseite igelsuche.de freigeschaltet. Es ist nämlich die vierte Zählrunde im Herbst und die Mitmachaktion ist insgesamt auf 10 Jahre angelegt. Also mit Hilfe des Projektes, da sollen die Populationszahlen besser bestimmt werden. Ich schicke euch gerne den Link dazu, wenn ihr da mitmachen möchtet. Also schreibt mich gerne an über die WhatsApp 0341 358 83095. Ja, das war's heute mal wieder an diesem Nachmittag, am Donnerstagnachmittag. Also wer bei uns bleiben möchte, der hat ab 18 Uhr dann Dark Music auf den Ohren. Ab 20 Uhr live bis 22 Uhr My Personal Tracks. Heute mal nicht Ende des Monats, schon Mitte des Monats mit dem Gast Rob Dust. Und er ist in der Szene bekannt. Er ist ein ganz ein führender Produzent und Remixer der deutschen Dark Elektro-Szene. Ich freue mich drauf. Ich habe ja schon die Playlist hier, die er mitgebracht hat, worüber er einiges zu erzählen hat. Und falls ihr Lust habt, mit dabei zu sein. Ansonsten könnt ihr es auch in der Audiothek dann wieder nachhören. Wir nehmen die Sendung mit auf. Ansonsten habt einen schönen Donnerstagabend. Wir hören uns morgen früh um 6 in Auto Frische, so Gott will, sitze ich wieder hier am Mikrofon. Ich bin die Angie oder die Angie, wie auch immer. Zum Abschluss habe ich noch einen Country-Song, den habe ich heute Morgen schon mal gespielt, aber der ist so schön. Heute ist Tag des Country, sozusagen der Country-Music und James Taylor, seine Stimme, einfach nur auch noch mal zum Zurücklehnen, wenn ihr möchtet. Also, macht's gut. Tschüss, die Angie.

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1: Ich bin Uli Reitinger. In Brandenburg ist ein mutmaßlicher Islamist festgenommen worden, der Anschläge in Deutschland gegen vermeintlich Ungläubige geplant haben soll. Erstes Anschlagsziel sollte eine Kirche in Bremen sein, heißt es in einer Mitteilung der Bundesanwaltschaft. Sie wirft dem 24-jährigen Iraker unter anderem die versuchte Gründung einer terroristischen Vereinigung und die Vorbereitung einer schweren staatsgefährdenden Gewalttat vor. In Frankfurt ist ein weiterer Mensch an Malaria gestorben. Nach Angaben der Stadt hatte er sich offenbar durch eine Mücke infiziert, die mit einem Flugzeug nach Deutschland gekommen war. Damit gibt es in diesem Jahr bereits 3 Malaria-Tote im Zusammenhang mit dem Frankfurter Flugverkehr.
2: Der Mann lebte in Schwanheim, also direkt in der Nähe des Flughafens. Er war aber vorher weder in einem Malaria-Gebiet, noch hatte er am Flughafen gearbeitet. Das gilt auch für eine weitere Person, die sich infiziert hat. Deshalb geht das Gesundheitsamt davon aus, Mücken kamen mit einem Flugzeug nach Frankfurt und haben die Krankheit übertragen. Neue Fälle gibt seit Anfang der Woche nicht. Trotzdem sollen Ärzte bei unklarem Fieber jetzt auch an Malaria denken. Besonders bei Menschen, die rund um den Flughafen leben oder arbeiten. Zoe Tassovali, Nachrichtenredaktion.
1: Trotz neuer Drohungen von US-Präsident Trump sucht Kanada die Nähe zu Europa. Premierminister Carney zeigte sich offen für eine Art EU-Sondermitgliedschaft und sagt, eine große Mehrheit der Kanadier unterstütze engere Beziehungen zur EU.
3: Dass sich die Welt sicherheits- und handelspolitisch umorientiert, ist im Angesicht von Trumps aggressiver Zollpolitik und zunehmendem Isolationismus kein Wunder. Eine große Mehrheit der Kanadier kann sich eine engere Beziehung zu den Europäern gut vorstellen. Und der kanadische Premier Carney möchte aus der klassischen Handels- und Wertepartnerschaft eine strategische Allianz machen, in der Kanada und Europa wirtschaftlich, technologisch und sicherheitspolitisch enger zusammenrücken. Gemeinsam ist man stärker. Aus den USA, Tina Eck.
1: Zum Sport. Der neue Bundestrainer Jürgen Klopp startet mit einem Doppelkader in Rekordgröße in seine ersten Länderspiele in der Nations League. Klopps erstes DFB-Aufgebot umfasst 44 Akteure, darunter 16 WM-Fahrer, zahlreiche Rückkehrer wie Marc-André Ter Stegen und Karim Adeyemi sowie 16 Akteure ohne Länderspieleinsatz. In den kommenden 2 Wochen stehen gleich 4 Länderspiele auf dem Programm.
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1: Das Wetter, die aktuelle Vorhersage des Deutschen Wetterdienstes. Wir gehen morgen mit einem meistens ganz angenehmen Sonne-Wolken-Mix in Richtung Wochenende. Zu Beginn des Freitags kann es in der Mitte und im Osten des Landes etwas regnen. Im Tagesverlauf ziehen dann vor allem in der Nordhälfte Schauer durch. Südlich der Donau bleibt es trocken. Die Höchstwerte morgen 17 bis 23 Grad. Der Samstag wird dann ziemlich ungerecht. Viele Wolken und Regen sind unterwegs im Norden und viel Sonne im Süden.
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1: Das Wetter, die aktuelle Vorhersage des Deutschen Wetterdienstes. Wir gehen morgen mit einem meistens ganz angenehmen Sonne-Wolken-Mix in Richtung Wochenende. Zu Beginn des Freitags kann es in der Mitte und im Osten des Landes etwas regnen. Im Tagesverlauf ziehen dann vor allem in der Nordhälfte Schauer durch. Südlich der Donau bleibt es trocken. Die Höchstwerte morgen 17 bis 23 Grad. Der Samstag wird dann ziemlich ungerecht. Viele Wolken und Regen sind unterwegs im Norden und viel Sonne im Süden.
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1: Ich bin Uli Reitinger. Die Bundesanwaltschaft hat in Brandenburg einen mutmaßlichen Islamisten festnehmen lassen. Er soll Anschläge in Deutschland geplant haben. Als erstes Ziel hatte er offenbar eine Kirche in Bremen im Visier.
2: Der 24-jährige Iraker soll sich die Kirche schon ganz genau angeschaut und sich sogar eine Schusswaffe besorgt haben. Laut der Bundesanwaltschaft teilt er die Ideologie der Terrormiliz IS. Für seine Pläne hat er offenbar noch eine weitere Person gewinnen können. Wer das ist, wissen die Ermittler bislang nicht. Er wollte sogar noch weitere Menschen mit ins Boot holen, das klappte aber nicht. Die Beamten haben den Mann nordöstlich von Berlin festgenommen. Er sitzt jetzt in Untersuchungshaft. Gegen ihn wird unter anderem wegen Terrorverdachts ermittelt. Zoe Tassovali, Nachrichtenredaktion.
1: Die Spritpreise sind auf Rekordniveau. Finanzminister Klingbeil macht bei der Frage nach Entlastungen deshalb Tempo. Ich will eine schnelle Entscheidung, sagte er in Wolfsburg. Das Ziel sei klar, die Spritpreise müssten runter und gerade die Pendlerinnen und Pendler müssten entlastet werden. In der Bundesregierung suche man aktuell nach Möglichkeiten, sagte Klingbeil. Kanada ist trotz neuer Drohungen von US-Präsident Trump offen für die Idee einer Art EU-Sondermitgliedschaft. Europa und Kanada sind jeweils für sich stark, gemeinsam sind sie noch stärker, sagte Premierminister Carney vor dem EU-Parlament. EU-Kommissionspräsidentin von der Leyen hatte dafür geworben, Kanada zum ersten assoziierten Mitglied der Europäischen Union zu machen. US-Präsident Trump droht damit, hohe Zölle zu verhängen oder den Handel mit Europa in vielen Bereichen einzustellen. Zum Sport. Der neue Bundestrainer Jürgen Klopp hat den Kader für die kommenden 4 Länderspiele in der Nations League vorgestellt. Bei seiner ersten Nominierung hat er direkt einen Doppelkader in Rekordgröße zusammengestellt.
3: Klopp hat insgesamt 44 Spieler nominiert, darunter 16 WM-Fahrer und 16 Spieler ohne Länderspieleinsatz. Der Bundestrainer will möglichst viele Spieler kennenlernen und er sieht viel Potenzial. Bei einigen Neulingen werden sich viele Fans mit Sicherheit fragen, wer? Rückkehrer Marc-André Ter Stegen wird gegen die Niederlande als Nummer 1 im Tor stehen. Prominente Namen wie Denis Undav, Leroy Sané und Maximilian Bayer fehlen allerdings. David Riemer, Sportredaktion.
1: In den kommenden 4 Wochen stehen gleich 4 Länderspiele auf dem Programm. Erst in Holland, dann zu Hause gegen Griechenland und Serbien. Und Anfang Oktober geht's dann zu einem Auswärtsspiel nach Griechenland.
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1: Das Wetter, die aktuelle Vorhersage des Deutschen Wetterdienstes. Wir gehen morgen mit einem meistens ganz angenehmen Sonne-Wolken-Mix Richtung Wochenende. Zu Beginn des Freitags kann es in der Mitte und im Osten des Landes etwas regnen. Vor allem in der Nordhälfte ziehen dann im Tagesverlauf weitere Schauer durch. Südlich der Donau bleibt's trocken. Die Höchstwerte liegen morgen zwischen 17 und 23 Grad. Der Samstag wird dann ziemlich ungerecht. Wolken und Regen im Norden und in der Südhälfte gibt's viel Sonne.
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1: Das Wetter, die aktuelle Vorhersage des Deutschen Wetterdienstes. Wir gehen morgen mit einem meistens ganz angenehmen Sonne-Wolken-Mix Richtung Wochenende. Zu Beginn des Freitags kann es in der Mitte und im Osten des Landes etwas regnen. Vor allem in der Nordhälfte ziehen dann im Tagesverlauf weitere Schauer durch. Südlich der Donau bleibt es trocken. Die Höchstwerte liegen morgen zwischen 17 und 23 Grad. Der Samstag wird dann ziemlich ungerecht. Wolken und Regen im Norden und in der Südhälfte gibt es viel Sonne.
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1: Ich bin Uli Reitinger. Ein 24 Jahre alter Iraker soll einen Anschlag auf eine Kirche in Bremen geplant haben. Die Bundesanwaltschaft hat den mutmaßlichen Islamisten in Brandenburg heute festnehmen lassen. Die Ermittler werfen dem Mann unter anderem die versuchte Gründung einer terroristischen Vereinigung und die Vorbereitung einer schweren, staatsgefährdenden Gewalttat vor. Diesel ist in Deutschland so teuer wie nie zuvor. Gestern kostete ein Liter im bundesweiten Schnitt über 2,45 Euro und damit mehr als beim bisherigen Rekord im April, teilte der ADAC mit. Benzin erreichte mit 2,31 Euro pro Liter das fünfte Rekordhoch in Folge. Der Ruf nach Staatshilfen wird immer lauter.
2: Seit Beginn des Iran-Krieges Ende Februar sind die Spritpreise außergewöhnlich hoch. Diesel ist inzwischen über 70 Cent teurer als vor Kriegsbeginn, E10 knapp 54 Cent. Wegen der Preisrekorde wird in der Politik erneut über Entlastungen diskutiert. Im Gespräch sind etwa eine Senkung der Mehrwertsteuer oder des CO2-Aufschlags, ein Preisdeckel und Direktauszahlungen. Experten warnen allerdings vor pauschalen Preissenkungen und empfehlen gezielte Hilfen für besonders betroffene Gruppen. David Riemer, Nachrichtenredaktion.
1: In der Debatte über Social-Media-Regeln für Kinder und Jugendliche fordert das Europäische Parlament, Betreiber von Plattformen stärker in die Pflicht zu nehmen. Eine fraktionsübergreifende Mehrheit stimmte für einen entsprechenden, rechtlich nicht bindenden Bericht. Darin kritisieren die Abgeordneten Funktionen wie endloses Scrollen oder das automatische Abspielen von Videos. Das Parlament unterstützt deshalb einen sogenannten Jugendmodus ohne Werbung und mit weniger suchtfördernden Elementen. Zum Sport. Der neue Fußball-Bundestrainer Jürgen Klopp hat 44 Spieler für die kommenden vier Länderspiele nominiert. In dem Doppelkader sind 16 WM-Teilnehmer, zahlreiche Rückkehrer wie Marc-André Ter Stegen oder Serge Gnabry und 16 Spieler, die noch nie für die Nationalmannschaft zum Einsatz kamen.
3: Ich würde mir oder uns gerne die Fahne zurückholen. Wenn ich ganz ehrlich bin, ich möchte, dass, wenn man sie schwingt, dass niemand denkt, was mit dir nicht in Ordnung, sondern dass man einfach nur das Gefühl hat, ja, du bist happy und verstehst, dass du Glück hattest, dass du in diesem wundervollen Land geboren, aufgewachsen, zugezogen und wie auch immer, dass du hier lebst.
1: Die Gegner in den vier kommenden Nations League spielen: Holland, Serbien und zweimal Griechenland.
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1: Das Wetter, die aktuelle Vorhersage des Deutschen Wetterdienstes. Wir gehen morgen mit einem meistens ganz angenehmen Sonne-Wolken-Mix in Richtung Wochenende. Zu Beginn des Freitags kann es in der Mitte und im Osten des Landes etwas regnen. Im Tagesverlauf ziehen dann vor allem in der Nordhälfte Schauer durch. Südlich der Donau bleibt es trocken. Die Höchstwerte liegen morgen zwischen 17 und 23 Grad. Der Samstag wird dann ziemlich ungerecht, denn es gibt im Norden Wolken und Regen und in der Südhälfte mehr Sonne.
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4: Ja, mal wieder einen wunderschönen guten Abend hier bei Second Radio und bei der Sendung My Personal Tracks. Wird präsentiert, ja klar, von Second Radio und von der Band The Second Sight. Normalerweise ist der Alex immer dabei, heute leider verhindert, aber er ist gedanklich auf jeden Fall dabei und drückt uns hier alle die Daumen und mit meiner Wenigkeit der Dirk. Ja, und wir haben heute wieder vieles vor. Wir haben mit einem tollen Gast da und ja, wer das vielleicht noch nicht so kennt, dann erzähle ich mal, was diese Sendung so macht. Und zwar, ja, uns gibt es ja schon hier so circa, ja, knapp über 6 Jahre sind es auch schon wieder. Und wir laden uns immer Gäste ein, die ihre Songs des Lebens dabei haben. Also Songs, mit denen sie irgendwas verbinden, Geschichten dazu erzählt haben oder damals was erlebt haben. Das muss auch nicht immer chronologisch sein, so nach dem Alter oder so. Aber es kann einfach auch mal ganz toll sein, dazu zu hören und das zu genießen, was die Menschen da zu sagen haben, weil es ist eben doch sehr persönlich. Es ist jetzt nicht so, dass wenn manche Bands kommen, sagen, hier, ich habe eine neue CD und ein neues Album und dann wird über das Album gesprochen, sondern hier geht es ja tatsächlich immer um die Person selbst, was sie dazu zu den eigenen persönlichen Highlights-Songs so erlebt hat oder so zu sagen hat. Und da geht es schon ganz schön in die Tiefe und das macht einen Riesenspaß, weil diese Playlisten, die kennen wir ja an sich zwar schon vorher, aber wir wissen ja nie, was da dazu erzählt wird. Und das macht es natürlich total interessant. Und da freut man sich immer wieder auf neue Geschichten. Und wer uns übrigens was schreiben will, auch also hinein ins Studio, das kann man tatsächlich sogar kontaktieren. Das geht nämlich über studio@secondradio.de zum Beispiel oder auch WhatsApp 0341 3588 3095. Also wem hier eine Frage irgendwie auf der Seele brennt zu dem, was wir hier gerade so erzählen, immer her damit. Wir helfen gerne und geben auch Antwort, wenn es irgendwie machbar ist. Ja, und Second Radio ist ja ein Sender, das ist nicht nur einfach irgendwie so ein Online-Radio, sondern wir sind auf DAB+, nämlich Kanal 12a in ganz Sachsen. Und ja, uns hört man auch noch ein ganzes Stückchen weiter. Das DAB Plus geht doch schon auch über Sachsen hinweg, sozusagen in die Anrainer Bundesländer. Und ja, wer ein Digitalradio hat und gerade so auf der Autobahn fährt, kann das empfangen und uns überall im ganzen Land hören. Also schon so ein Landessender und da freuen wir uns selbstverständlich, dass wir hier so eine Sendung schon 6 Jahre lang machen dürfen. Heißt natürlich schön und gerade so eine spezielle Sendung, wenn man eben so 2 Stunden mit einem Gast erzählen darf, das ist schon was Tolles heute in der Radiolandschaft. Manchmal hat man so 10 Sekunden Zeit in manchem Sender und das war's dann. Wir nehmen uns richtig Zeit für den Gast. Wir geben dem Gast natürlich auch Raum zu erzählen und das wird heute auch wieder so sein. Wir haben heute einen ganz tollen Gast da, nämlich den Rob Dust. Der ist in der Wave- und Gothic-Szene schon sehr bekannt als Produzent, Remixer, klar, letztendlich auch Künstler in dieser ganzen Szene, hat sehr, sehr viel gemacht. Wir haben gerade so ein bisschen schon gefeixt, da könnten wir jetzt eine Stunde erzählen, was er alles gemacht hat. Da kommen wir mit Sicherheit noch jetzt gleich so ein bisschen im gesamten, den 2 Stunden so dazu. Aber erstmal sage ich herzlich willkommen, lieber Rob, dass du es geschafft hast, heute hier dabei zu sein.
5: Ja, moin, danke, dass ihr mich angefragt habt. Voll gut.
4: Ja, sehr gerne. Ich meine, du bist ja ein Hans Dampf in allen Gassen, könnte man beinahe sagen, oder?
5: Ja, also Helene Fischer hat auch schon gefragt, aber da habe ich gesagt, nee, mache ich nicht.
4: Das hast du gesagt, ja?
5: Nein, habe ich nicht gesagt. Die hat auch nicht angefragt. Du weißt also ja, was heißt Hans? Ich weiß, ist alles gut. Und Hans Dampf in allen Gassen, ja, vielleicht.
4: Du hast schon mit wahnsinnig vielen Leuten in dieser Szene zu tun gehabt und es kennen dich auch sehr, sehr viele Leute. Das merkt man immer, wenn man dann Rob Dust Mix oder Remix, ich glaube so dein ganz großes Gebiet ist ja auch sehr viel Handanlegen bei anderen Bands.
5: Ganz genau, ja. Also ich produziere auch ziemlich viel und das geht tatsächlich von bis, also waren Größen bei wie Joachim Witt, Alpha Will, schon tatsächlich Tokyo Hotel, jetzt kriege ich bestimmt gleich Motze. Nee, aber Tokyo Hotel habe ich auch geremixt und was war denn noch? Camouflage habe ich was gemacht. Und es ist ja tatsächlich, ist jetzt kein Witz, Marianne Rosenberg sollte ich mal machen. Aha. Damals, aber da kann ich nochmal nachher was zu erzählen.
4: Ja,
5: und
4: gerne,
5: DJ Ötzi war auch schon mal im Gespräch.
4: DJ Ötzi.
5: Aber nur so als Songvorstellung sozusagen, dass man so einen Song für den macht oder so. Also ist schon tatsächlich, war das früher in den Ende der 90er und Anfang der 2000er, als die Kohle noch da war bei den Labels, war da schon noch ganz große Show dabei.
4: Ich meine, du machst es ja auch schon ein paar Tage so, das ganze Business.
5: Also Mitte der 90er.
4: Ja, genau. Aber wenn man denkt, wir sind jetzt ja schon wieder 2026.
5: Ah, krass, ne?
4: Und heute haben wir den 17.09.2026, also schon beim Ende geht das schon wieder hinten raus.
5: Völlig verrückt.
4: Es ist wirklich verrückt, wie die Zeit auch vergeht. Hast du mal so zwischendurch gedacht, was mache ich denn hier und gar keinen Bock mehr? Oder wie hast du immer gern die Musik so um dich rum gehabt?
5: Also gar kein Bock mehr war eher so, also was denn eher grundsätzlich gesundheitlich eher meine Geschichte war, die dann nachher dazwischen kam. Aber im Großen und Ganzen war Musik immer das, was ich machen wollte und was ich auch immer gemacht habe. Und ich kann auch ehrlich gesagt gar nichts anderes. Also würde mir auch gar keinen Spaß bringen. Deswegen habe ich, glaube ich, das auch immer versucht zu forcieren, das durchzuziehen und habe auch jede Gelegenheit wahrgenommen, wo ich dachte, das kann ich, das macht mir Spaß, das bringt mich nach vorne so irgendwie. Dann habe ich das dementsprechend auch dann wahrgenommen und durchgezogen. Und dann ist das jetzt ja nur auch so geendet oder bis jetzt so, wie es jetzt ist in dem Status oder Stadium, wie nennt man Stadion? Mhm. Stadion.
4: Im Stadion das, vielleicht auch.
5: Ja. Im Stadion ist es ja auch so, aber da bin ich immer alleine. Denn,
4: Von daher. Hört sich gut an. Ich meine, du hast höchstwahrscheinlich die Musik auch genutzt, wenn es irgendwie gesundheitlich mal nicht so einem so entgegenkommt, dass man Musik ja sehr gut nutzen kann, um mal auf andere Gedanken zu kommen. Vielleicht einen sogar, das hat vielleicht sogar eine heilende Wirkung.
5: Teilweise, also früher war das bestimmt so, mittlerweile ist das eher ein bisschen anders, aber es liegt auch mit am Alter und dann an dem ganzen Drumherum so, aber früher war das definitiv so, also das kennt man ja trotz, also allem, wenn man jetzt ein Lied hört oder so, man kriegt Gänsehaut oder dass die Stimmung da auf einmal ein bisschen sich ändert für einen selber, so klar, also definitiv ist Musik auch eine Geschichte, die einen irgendwie wieder auf andere Gedanken bringen kann.
4: Ja, das sehe ich genauso. Ich fühle das ja selber, wenn man irgendwie den Alltagsstress so hat und wenn man dann Musik machen darf sozusagen, man hat irgendwie diese Möglichkeit, es bringt einen einfach auf andere Gedanken und es nimmt einen sofort, das wirst du ja alles kennen, so eine andere Welt, setzt die Kopfhörer auf oder fängst einfach an und du bist einfach gleich woanders.
5: Ja, das Ding ist mittlerweile bei meinem Job jetzt allerdings, dass es im Moment eher im Moment ist es so, dass ich eigene Sachen ja eher selten machen kann, weil ich tatsächlich jetzt so viele Aufträge habe, dass das so eine Art Dienstleistung, jetzt kann man das ja nennen, wenn man es grob, so titulieren soll, ne? Und ich würde gerne auch mal wieder ein bisschen mehr selber machen für mich, aber andererseits muss ich auch irgendwie Geld verdienen, kommt ja mit dazu, bin ich auch ganz ehrlich.
4: Das stimmt.
5: Aber grundsätzlich, wenn ich ein Angebot bekomme und sage, so, das ist nichts für mich, dann sage ich das auch. Also, oder das spricht mich irgendwie nicht an oder kann nichts mehr anfangen oder so. Also, das mache ich dann auch schon mal.
4: Du, total. Man muss sich ja vielleicht auch damit irgendwie identifizieren, wenn man da musikalischen Input geben soll.
5: Genau.
4: Ich glaube, ohne Identifikation, wenn es Musik ist, die einem einfach grundsätzlich nicht gefällt, dann wird das schon mit der Kreativität schwierig.
5: Dann wird es anstrengend, definitiv.
4: Genau, vielleicht der richtige Ausdruck, aber wird es anstrengend. Das heißt nicht, dass es vielleicht mal nicht funktioniert, weil man kann sich ja trotzdem vielfältig interessieren. Also wenn ich denke, was ich früher auch alles so gemacht habe, also das war also mit Sicherheit nicht jetzt das, was ich jetzt mache.
5: Nee, gar nicht.
4: Ja, genau. Also das ist so ein Thema. Es geht schon, aber ich hatte auch mal Bands dabei, so Anfang der 90er. Da dachte ich, jetzt geht's wirklich an die Grenze. Und
5: Als ich damals das Studio hatte in Lübeck, kann ich das ja schon mal ein bisschen vorweggreifen, in den 90ern hatten wir ein großes Studio im Lübecker Bahnhof in Dänischburg. Ja. Und da haben wir dann tatsächlich auch wie Marianne Rosenberg angeboten bekommen. Kann ich jetzt ja sagen, die wollte damals von Herbert Grönemeyer Männer covern. Da wir mit den großen Major-Labels da damals richtig gut am Start waren, also Chefetage BMG und Sony und alles und so, haben die uns gefragt, ja, wie wär's denn, Rob, mit einer geilen Version von dir, von Männer und Marianne Rosenberg? und da dachte ich schon gleich so, erstmal der Titel, was soll, warum und dann, also für sie und dann, ja, war halt nicht so meine Baustelle, aber kam dann auch nicht dazu, also von daher war das dann auch nicht so schlimm, aber das war zum Beispiel so eine, wo ich dann sagte, oh, da hätte ich mich aber jetzt aber ganz schön verbiegen müssen.
4: Das kann ich mir total vorstellen. Unsere Sendung heißt ja My Personal Tracks und du hast auch eine Menge Tracks dabei. Da wollen wir mal gucken, wie wir da durchkommen, weil wir haben 2 Stunden.
5: Wie wir das manchmal durchstehen.
4: Das hast du gesagt, durchstehen. Wie können wir da durchkommen?
5: Scheiße. Ja. Lassen wir einfach alle weg. Spielen eure neue Scheibe.
4: Wir spielen nur den letzten Titel und den Rest machen wir
5: mal. Ja, das ist auch nichts für dich, wenn ich die Liste hier so sehe.
4: Nee. Aber du, unterschätz nicht. Das, okay. Also ich musste doch hier sehr viele Titel schon hören. Und
5: ich musste?
4: Ja, nee, weil ich habe am Anfang erst gedacht, ach du Schande, was ist das? Oder viele Dinge kennt man ja auch gar nicht. Es waren wirkliche Künstler da, die haben Sachen, da hatte ich keinen einzigen Song von 15 Songs gekannt, weil es war völlig was anderes. Okay. Aber ich muss zugeben, es hat mich der ein oder andere dann doch gepackt, weil es irgendwie
5: was Neues
4: irgendwie
5: war.
4: Neu, frisch irgendwas und dann denkst du, hey, oder du hast es einfach mal wieder seit ewigen Zeiten mal gehört, hast du damals vielleicht gehasst und plötzlich mit einem anderen Zugang oder drei Jahrzehnte später, doch nicht schlecht, wenn man es jetzt mal so hört.
5: So ging mir das jetzt im Alter mit den Beatles übrigens zum Beispiel oder so. Also die habe ich früher, weil man ist als Depeche Mode-Fan oder als Elektro-Fan ist man ja so ein Ignorant, ne? Da hört man ja nichts anderes, was nicht so klingt. Und dann ist man dieser musikalische Weitblick ist dann ja auch ein bisschen beschränkt. Und irgendwann, umso älter man wird, umso mehr gehen die Fühler dann auch auseinander. Und dann geht's fängt dann noch an, was du ja auch an meiner Playlist da siehst, die ist auch sehr durcheinander, musikalisch so. Und dass man das da dann irgendwann anfängt, andere Musik zu hören, die man ja auch tatsächlich sehr, sehr cool findet. So.
4: Ich meine, du hast wirklich da auch eine illustre Liste und dann deswegen fangen wir nämlich jetzt auch mal an, weil dein erster Song ist von einer Band aus den 80ern, die man an sich so eher mit einem anderen Titel kennt. Mhm. Aber die Band kennt man aus den 80ern ganz bestimmt. Das ist nämlich Trio.
5: Genau.
4: Und die 80er so miterlebt haben, die werden jetzt sagen, oh, Trio, ja klar, da gibt es ja nur einen Titel. Nein, es gibt auch andere Titel.
5: Ja, das stimmt.
4: Und du hast nämlich einen dabei. Erzähl doch einfach mal, was hast du denn da dabei?
5: Naja, und zwar, da war ich ja auch noch nicht so alt, also ich bin ja 72er Baujahr und dann, das war ja Trio, war ja so 81, 82, glaube ich, so, wo da rauskam.
4: Genau.
5: Und das fand ich natürlich auch irgendwie krass, weil das irgendwie mal was anderes war. Da stellen sich so drei Typen hin mit so einem Casio-Keyboard und blinkt dann da rum, so, und jetzt kommt der Knaller, das war mein erstes Keyboard auch. Also da schließt sich dann wieder der Kreis, das Keyboard hatte ich auch und dann das, wo sie Herz ist Trumpf nachher drauf gespielt haben, das habe ich dann auch zu Weihnachten bekommen. Deswegen, und aber ich muss ganz ehrlich sagen, das Trio, finde ich, mit der Neuen Deutschen Welle grundsätzlich, so wie man sie eigentlich wahrnimmt, so mit dieser Spaßmusik und so. Genauso wie Joachim Witt mit Goldene Reiter. Ich finde, das hat mit Neue Deutsche Welle gar nichts zu tun. Das ist ganz normale Punkmucke oder Leute, die Musik machen wollten und irgendwie coole Sachen gemacht haben. Dass das jetzt in diese Art von Neue Deutsche Welle reingestampft wurde durch die Kommerzgeschichten nachher mit Knutschfleck und was es da alles für einen Quatsch gab. Naja, das ist natürlich Quatsch, weil ich finde, es war eine Neue Deutsche Welle, das ist richtig, so im wahrsten Sinne des Wortes, aber man verbindet das ja immer mit dieser Spaßscheiße. Und ich finde, Trio ist tatsächlich die erste Platte. Danach war ja auch nicht mehr so geil, aber die erste Platte ist für mich eine reine Punkscheibe. Das ist Garagenrock, der richtig dreckig ist und richtig rotzig. Und als die erste Auflage kam, gab es da ja auch noch gar nicht. Und das kam ja erst nachher. Und ich finde, den Titel, den ich da jetzt spiele, den finde ich nach wie vor echt cool, weil er rotzig, dreckig und irgendwie nur auf die 12 ist. So.
4: Dann spielen wir den Titel doch einfach. Das ist nämlich Lost Paul.
5: So ist es.

0: Ja, und schon ist er fertig, der Titel von Trio Los Paul. Ein Titel, den unser Gast Rob Dust heute hier bei My Personal Tracks dabei hat und auch schon die erste Geschichte. Und beim nächsten Titel übrigens, da tue ich mich immer schwer. Sprich du den doch mal aus.
1: Liaison also, dangereux, Los Ninos del Parque.
0: Also gut, du kannst das. Das ist gut.
1: Weiß ich nicht, ist das richtig?
0: Also ich, Liaison
1: Dangereux, glaube ich. Liaison ja, dangereux.
0: Liaison dangereux.
1: Dangereux, ist ja französisch.
0: Dangereux und dann Los Niños del Parque.
1: Genau, das ist spanisch, glaube ich.
0: Das hat wieder mit Französisch nichts zu tun, aber okay. Nee. Das war damals auch ein Wahnsinnsknaller.
1: Das ist ein Brenner, immer noch.
0: Das hat sich in den damals, natürlich in den ganzen New Wave-Diskotheken auch eingebrannt, glaube ich, bei jedem in seine Turmfrisur. Also.
1: Definitiv. Und zwar war das damals die Zeit, wo ich musste ja auch, obwohl das war ja auch so 83, glaube ich, ne? Oder 82 sogar, ziemlich früh. Aber jedenfalls, das liegt, so ist die Story dahinter ist, dass ich auch irgendwie mal früher. Wie gesagt, schon Musik habe ich als DJ gearbeitet bei uns in der Dorfdisco. Ich komme ja ursprünglich aus Plön, bin dann irgendwann nach Kiel gezogen und dann jetzt ja hier in Nähe Potsdam. Und da habe ich dann in der Dorfdisco aufgelegt als Resident DJ. Und da war diese Nummer war Standard im Programm. Und die sind alle ausgerastet. Und dann war auch hier die Hammersmith Live-Version von Photographic war immer Pflichtprogramm.
0: Immer, ja.
1: Blue Monday und das ganze Ding. Und das jedes Mal, wenn ich die Nummer höre, die auch so eine super fette Sequenz hat, die auch echt zeitlos ist, so.
0: Ja.
1: Immer wenn ich das höre, dann denke ich immer an früher zurück und denke, Alter, wie geil eigentlich früher so die Disco war. So.
0: Ja, das kann ich absolut bestätigen, weil ich, zu der Zeit war ich schon ein bisschen älter wie du, aber das tut gar nicht zur Sache, sondern es war damals so die Zeit, wo eben ganz vieles Neues passiert ist. Und wenn man sich immer so vorstellt, dass halt die ganze Elektronikmusik und so, das gab es ja an sich so noch gar nicht.
1: Nee.
0: Und das war so für die Leute, die davor an sich zu den ganzen Rockbands getanzt haben.
1: Ja.
0: Und plötzlich kam sowas um die Ecke.
1: Genau.
0: Das kann man sich gar nicht vorstellen. Das war ein Kulturschock zum Teil.
1: Ja, genauso wie mit Kraftwerk. Ich habe da, gibt es ja so ein.
0: Ja.
1: Oder DAF oder so. Oder wenn du mal so im YouTube so Bios Bahnhof guckst oder so.
0: Ja, die habe ich damals live gesehen.
1: Alter, geil. Und wie DAF denn gesehen, da auftritt und die gucken alle so und die denken alle so: Alter, was ist denn das? Die denken, die müssen sterben.
0: Das ist so. Aber man muss sagen, Bios Bahnhof, weil der Biolek, der war einfach ein Visionär.
1: Der war super offen für alles.
0: Und Alfred Biolek war Kult schon damals,
1: weil
0: er Dinge gemacht hat.

0: habe damals das schon gemocht. Auch ich wenn auch. Viele gedacht haben, vielleicht die Hälfte von dem Publikum dachten, was ist denn jetzt hier?
1: Ja, das hat die Gesichter. Die man muss eigentlich mal ein Standbild machen, dass diese
0: die ja, die Gesichter.
1: Und das hier ist ein Experiment.
0: So, oder und dann was? So, ja, wo ist denn jetzt die Gitarre? Und
1: ja,
0: wo ist denn das Schlagzeug? Und dann kam da plötzlich aber so komische Klänge raus.
1: Ja. Und geil auch mit davor, die da die 500 Tape-Decks da auf der Bühne stehen haben und so.
0: Ja.
1: Das ist völlig Wahnsinn. Geil, echt.
0: Also dann hören wir mal rein in den Titel, den mit Sicherheit auch ganz, ganz viele gleich wiedererkennen. Los Niños.
1: Der Tag.
0: Ja.

0: Yo, und der Song, ich glaube, den kennt jeder. Wer, also mal mindestens so in der New Wave Zeit und in den 80ern so unterwegs war, aber ich glaube, den Song kennt auch heute noch jeder, der irgendwo da irgendwas mal im Club war. Und ich glaube, der läuft immer irgendwo auch in den Standardprogrammen. Vielleicht ist nicht in den Hip-Hop-Dissen oder so. Da vielleicht nicht. Aber sonst so kann der schon nochmal irgendwo auftauchen, weil es ist einfach
1: beim
0: so.
1: Beim Kegeln. Klassiker. Beim Kegeln höre ich den oft.
0: Beim Kegeln, ja. Mhm. Zum Beispiel beim Kegeln, genau. Mhm. Also auch wieder ein Klassiker, den der Rob Dust hier dabei hat, nämlich unser Gast heute hier bei My Personal Tracks. Und es soll auch gleich auch weitergehen, weil die nächste Band ist auch eine, die vielleicht gar keiner kennt. Naja, nee. Die kennen ein paar, die übernächste Band ist völlig unbekannt. Auch. Und jetzt nehmen wir erstmal die ganz fast unbekannte Band und das ist nämlich Front 242, habe ich noch nie gehört.
1: Nee.
0: Und den Song kenne ich glaube auch nicht, aber...
1: Komm aus Dänemark.
0: Die kommen aus Dänemark. Also für die Insider, wir lachen ja öfter mal über irgendwas. Ne?
1: Ständig.
0: Das ist aber auch manchmal... wenn man halt aus so einer Zeit kommt, das sind halt für uns auch die Wahnsinnsklassiker, ne? Also obendrein. Genau. Erzähl einfach mal, Front, da bin ich ja sehr gespannt, wirklich.

0: Yes, und das war Front 242. Vorhin angekündigt und Rob hat noch gar keine Geschichte erzählt. Und nee. Der Song lief, weil wir dachten, Mensch, den Song, den kann man doch einfach mal vor der Geschichte erzählen.
1: Die Nummer ist so geil, die mach an, Alter.
0: Die müssen wir erstmal richtig hören und uns erstmal hier mal abtanzen im Studio.
1: Genau. Und dabei dann, haben wir alles umgerissen und dann war weg.
0: Ja, und dann irgendwie ist einer auf die Taste gekommen und dann ging es irgendwie nicht mehr. Aber wir haben uns wieder alle gefangen auf jeden Fall.
1: Moin.
0: Und sind wir wieder alle da und ich weiß, ihr habt da draußen gar nichts gemerkt. Ihr denkt da draußen, was redet ihr da eigentlich? Ja, wir reden auf jeden Fall mal über den Song. Und zwar nicht ich, sondern der Rob, der unser
1: Gast ist. Ja, da gibt es eigentlich
0: der Rob, der unser Gast ist. Nee, der unser Gast ist.
1: Robby Rob. Rock'n'Roll, sag ich immer.
0: Dann leg mal los.
1: Genau, und zwar Depeche Mode 88, Music for the Masses Tour, habe ich in Kiel gesehen, war mein erstes Konzert in der Ostseehalle und da gab es ja noch kein Internet, da gab es ja nur die Bravo. Und in der Bravo stand Front 242, sind Vorband von Depeche Mode und wir haben uns alle gefreut, wie bekloppt, geil und dann Licht aus, Vorhang geht auf und wer kommt in Lederhosen mit freiem Oberkörper und Doc Martens rein? Nizza App.
0: Ja.
1: Ja, toll. Richtig toll. Und,
0: war ja furchtbar, dass die das waren.
1: Ja, kannte auch keine Sau eigentlich damals. Und die waren auch so laut und so Lärm und immer Metallgedengel und so, aber jeder hat sich danach die Scheibe gekauft.
0: Ja, natürlich.
1: Das war ganz lustig. So, und Front 242 ist eigentlich so, danach so bin ich dann logischerweise noch auf den Geschmack gekommen, auch Riesenfan geworden, habe die ganz oft jetzt auch schon live gesehen und ich habe die Nummer jetzt eigentlich nur ausgewählt, weil die eigentlich so eines, die finde ich das größere Brett ist von allen so und aber es ist jetzt mehr so einfach nur so als Beispiel. Hätte man auch jede andere Nummer spielen können.
0: Also ich kann dir eins sagen, ich war bei dem richtigen Konzert, da wo die nämlich Vorgruppe waren.
1: Du hast die falsche Halle.
0: Du warst in der falschen Halle. Sag doch einfach, das
1: falsche Bundesland.
0: Ja, weil da wo ich da waren die Vorgruppe.
1: Und wo warst du denn da?
0: Ich in Stuttgart.
1: Toll.
0: Und in Stuttgart, da haben die tatsächlich gespielt und
1: mit diesem Schweißerhelm?
0: Ich kann mich nicht mehr so richtig daran erinnern, weil ich habe tatsächlich dann auch ein bisschen mehr auf die Gruppe danach gewartet.
1: Verstehe.
0: Dabei, die Gruppe danach ist ja die unbekanntere von beiden.
1: Ja, also, die sind auch, aus denen ist auch nichts geworden.
0: Da hört man ja heute nichts mehr.
1: Nee.
0: Bei Front 242 war das so, ich muss es zugeben, also geflaxt hin und her, die hatten tatsächlich den besseren Sound.
1: Ja, glaube ich.
0: Weil nämlich da war das alles noch fett und nicht so ganz aufgedreht. Mhm. Und leider die andere Band danach, da war der Pegel dann etwas zu weit. Und das hat mir dann nämlich wehgetan, weil das war dann nicht so schön, wie man sich eigentlich gedacht hätte. Und deswegen kann ich mich damals so dran erinnern, dass Front als Vorgruppe von der Mode Band, die ich weiß nicht, sagen wir mal.
1: Irgendwas mit Mode, ich weiß, kenne ihn nicht.
0: Mode, ja, irgendwas
1: mit Mode,
0: ja. Ich
1: hab's auch schon vergessen.
0: Und das war so ein cooler Abend dann trotzdem. Aber es ist mir immer in Erinnerung geblieben, dass die den geileren Sound hatten.
1: Ja, kannst du mal sehen.
0: Die Frage, ist das gut? Oder?
1: Ich weiß nicht. Vielleicht. Aber zumindest haben sie auch bei mir den größeren Eindruck hinterlassen.
0: Aber wir haben ja die unbekanntere Band ja auch jetzt noch als nächstes.
1: Ja, weil, lustig, oder?
0: Willst du die mal vorstellen? Also vielleicht kennt sie ja noch keiner.
1: Nee, also ich glaube, die irgendwas mit Force to Mode heißen die?
0: Force to Mode?
1: Nee, das sind die anderen.
0: Das
1: Depeche Mode ist eine Coverband von Force to Mode.
0: Die sind auch sehr gut, ja.
1: Ja, also Depeche Mode ist das und zwar die Nummer, die da jetzt...
0: Depeche Force war das, oder? War das?
1: Deep Edge. Ach, ich kriege die nicht mehr zusammen. Ist doch egal, jedenfalls
0: Depeche Mode, jetzt haben wir es.
1: Die ist es.
0: Die war
1: ja, ach ja, ach, das ist falsch geschrieben auch bei
0: also
1: mir.
0: Was hast du da reingeschrieben?
1: Ich weiß auch nicht, ist egal.
0: Also, okay.
1: Und die
0: also,
1: haben nämlich eine Nummer aus, die hieß Da und die, ach nee, das war die andere.
0: Das war die erste.
1: Scheiße, ich komme ganz durcheinander. Also, pass auf.
0: Du kommst vielleicht durcheinander heute.
1: Ich bin jetzt wieder drin. Also, Depeche Mode, und zwar ist das jetzt die Geschichte, die jetzt zu der Nummer kommt, ist nämlich tatsächlich lustig, weil... habe ich das bei der anderen auch schon eben gesagt? Nee, die ist nämlich irgendwie erstaunlich. Und zwar kam 2013, ja, die Delta-Maschine, glaube ich, kam die raus. Mhm. Und da war Soothe My Soul drauf. Und die Nummer fand ich eigentlich ganz cool, so als Nummer an sich. Und ich hatte da, glaube ich, gerade nicht so viel zu tun, wie man merkt. Und habe davon einen Bootleg-Remix gemacht. Und habe das dann bei mir
0: auch. Was hast du gemacht?
1: Ja, bin ich auch. Ich bin auch gerade erst seit gestern wieder raus.
0: Okay.
1: Aus dem Knall. Also wir haben das vom Timing haben wir ganz gut gemacht. War auch nicht so schlimm. Das Essen war besser als bei mir hier.
0: Wir haben noch im Knast telefoniert und dann jetzt bist du draußen.
1: Freigang. Und die Nummer war, habe ich bei SoundCloud damals, was ja auch nicht mehr so aktuell ist, eben raufgedonnert. Mhm. Und ich hatte irgendwann 3 Tage später, oder das ist kein Witz, oder eine Woche später, gucke ich rauf, sind ja 20.000 Klicks gewesen. Ich so, hä? Okay, wer guckt denn von mir? Hier wird sich ja keine 20.000 Mal den Kram da an. So, dann habe ich mal gegoogelt und dann hatte tatsächlich, das ist kein Witz, die offizielle USA-Promo-Firma von Depeche Mode, die DJ-Bemusterung macht und so.
0: Ja.
1: Die heißen Pro-Motion. Kann man, glaube ich, nochmal gucken. Aber ob der Artikel da drauf ist, weiß ich nicht. Die neue Single von Depeche Mode wird Soothe My Soul. Die Remixe sind noch nicht fertig, aber es gibt hier einen coolen Remix von Rob Dust. So, das ist kein Witz. Und dann haben die das verlinkt. Und da war das Thema denn, ich sag, da gibt's ja gar nicht. Das ist wie so ein kleiner Ritterschlag. Und haben die das offiziell quasi den Mix sozusagen bemustert.
0: Du, aber so viel Glück muss man erstmal haben.
1: Ja, das war echt. Also,
0: weil das hätte ja auch nur ganz nach hinten losgehen können.
1: Da hätte ich auch ein bisschen Arschkarte, oder? Mittlerweile ist es runtergegangen von SoundCloud, weil die haben da diese komischen Algorithmen drin. Die haben das alles da rausgeschmissen mittlerweile. Aber das war schon irgendwie eine bekloppte Story.
0: Also, das hätte auch sozusagen dich völlig in die Ecke schieben können, wenn da die Anwälte gekommen wären.
1: Ja.
0: Aber
1: die sind da ja nicht so von Depeche Mode zum Glück, komischerweise.
0: Ja, gut, das ist ja auch cool und ich sag mal, da war dir einfach das Glück halt hold und ist ja sowieso die Frage, wo hast du eigentlich diese ganzen Spuren denn herbekommen?
1: Das darf ich nicht sagen.
0: Weil damals muss man die ja irgendwo herkriegen.
1: Ja, ich habe so meine Quellen.
0: Hast deine Quellen, okay. Mhm. Also hat einer mal irgendeine Schatulle aufgemacht und plötzlich hier, du, ich habe da so ein paar Solospuren von Dave Gahan.
1: Ja, ist ja auch so, wenn du so in der alten Blase da noch so ein bisschen drin bist, dann ist das manchmal, ist das okay.
0: Ist ja auch gar nicht schlimm. Hier reden halt zwei Musiker, die so ein bisschen wissen, wie das geht. Mhm. Und ich fand's ja toll. Ich finde das super, ja. Vor allem, dass man dir dann nachher Art Ritterschlag dann gegeben hat. Und wer kann sich schon nennen, dass er für Depeche Mode einen Remix hat irgendwie offiziell veröffentlichen können?
1: Mehr oder weniger offiziell,
0: ja. Ja, mehr oder weniger. Gut, aber dann wurde er ja so offiziell, weil dann
1: zumindest promomäßig.
0: Gab es ja auch keine Gegenwehr mehr.
1: Nee. Völlig verrückt.
0: Und das ist schon geil. Und den wollen wir natürlich hören, was du da damals gemacht hast. Und deswegen lassen wir den gleich mal ordentlich hier die Boxen scheppern mit Depeche Mode, Soothe My Soul, dem Rob Dust Remix.

0: Ja, Mensch, wer diese Band auch wohl nicht kennt, das war natürlich vorhin ein Scherz von uns. Depeche Mode kennt höchstwahrscheinlich jeder so auf der Welt, weil die Band hat sich ja, kann man sagen, mehrfach neu erfunden und gibt es eben immer noch. Auch leider dezimiert zwar, wir haben gerade so ein bisschen gesprochen, weil wir sprechen ja manchmal hier so zwischen den Songs über gerade solche Dinge, Depeche Mode, Alan Wilder zum Beispiel oder eben natürlich auch Andy Fletcher, der leider schon tot ist. Mhm. Und wir sind, Rob, so wir zwei, wir hätten auch gern Alan vielleicht nochmal dabei, der ein bisschen ein paar Sounds macht. Aber scheint's will er nicht mehr so, ja. Okay, nee. Oder wie auch immer, oder die wollen nicht, wer weiß es, ne? Es gibt ja da so viele Gerüchte immer um das ganze Thema Alan Wilder. Mhm. Das ist jedes Mal, wenn Depeche irgendwas Neues macht, kommt sofort wieder
1: Der Aufschrei.
0: Immer der Aufschrei. Wo ist Alan? Wo ist Alan? Ich wahrscheinlich bis es uns nicht mehr gibt, wird es diesen Aufschrei geben, weil ja wir das sind, die da immer schreien.
1: Ja, genau. Ja, das stimmt.
0: Das ist die Generation, die wird ja höchstwahrscheinlich noch dann in dem Altersheim Depeche Mode Partys feiern.
1: Definitiv. Och, damals, als Ellen noch dabei war.
0: Ja, genau. Und dann geht es auch darum, da wird er beim Kartenspiel, ach, damals, weißt du noch, wo der
1: Das Ellen war so war. Schön.
0: Ja. Gut, wir werden das mal beobachten. Du hast auf jeden Fall geile Songs dabei und zwar Scotch, das sagt mir auch noch was. Scotch.
1: Italo-Disco.
0: Ja, Italo-Disco, das war genau, du sagst es, war eher so Italo-Disco. Mhm. 1985, da kam das ja auch so langsam, da wurde ja das schon alles schon verpoppt ne? Und immer mehr so auch, naja, wie soll man sagen, nicht mehr ganz so, ja, wie soll man es beschreiben?
1: Nee, Poppy also, ist schon so verspielt ein bisschen.
0: Schon
1: mehr.
0: Verspielt, ja. Mhm. Die Ernsthaftigkeit so der alten Synthie-Popper, kann man beinahe sagen, die da aus den 70ern kamen, war da schon nicht mehr ganz so drin.
1: Nee, das stimmt.
0: Aber erzähl mal, was hat dich dazu, vor allem der Titel Disco Band?
1: Also Scotch fand ich eigentlich jenseits, also nicht abseits von dem ganzen Italo-Kram, sondern ich fand eigentlich Scotch, wenn man sich das erste Album anhört, ist das auch eigentlich eine sehr coole Elektropop. Platte, auch sehr, sehr cool produziert, sehr geile Sounds, alte Analog-Sounds drin und so. Und ich fand das mit dem Husten halt super geile Idee. Ja. Und der Typ, der kann auch geil singen, muss man echt mal sagen. Und jetzt, wo wir beide hier Musiker sind, ist das natürlich das Blöde, weil der Emulator 1, das Husten kommt nämlich, ist eine Werks-Presets-Diskette, wo das Husten drauf ist, wusste natürlich damals keiner. Haben die auch so in der Presse nie gesagt. Die haben gesagt, da hat einer gehustet, haben sie dann gesampelt, wusste auch
0: und
1: keiner.
0: Und das wäre auch, das hätte man ja machen können mit dem Emulator.
1: Definitiv.
0: Das war
1: definitiv.
0: Ja,
1: und ich fand die Idee saugeil und ich finde die immer noch cool und die Nummer ist einfach geil gemacht.
0: Na, dann mal los. Dann, also die muss ich, da weiß ich auch gleich wieder.
1: Wenn gute Besserung kommt. Zum Husten.
0: Ne? einmal ordentlich ein Husten.
1: Ja.

0: Ja, Mensch, ein Song, den man dann wieder erkennt, wenn man ihn hört. Die Band Scotch mit Disco-Band. Und wir haben gerade noch drüber philosophiert. Um diesen Zeitraum gab es eine Band, die hat ein neues Wort kreiert, was, glaube jeder heute, ich weiß nicht wie oft, benutzt, nämlich geil.
1: Bruce und Bongo hießen die.
0: Genau, Bruce und Bongo.
1: Hätte auch so schlecht. Auch,
0: ja, aber das Wort hätte man patentieren müssen, habe ich gerade so ein bisschen gemeint. Ja. Dann wärst du jetzt Milliardär oder so.
1: Ja, krass.
0: So oft, wie dieses Wort verwendet wird, also geil hat sich ja tatsächlich ja dann immer mehr durchgesetzt.
1: Ist
0: deutscher Wortschatz.
1: Ja, das sagt doch jeder.
0: Ja, ja, richtig. Naja, aber du hast auch noch englischen Wortschatz mitgebracht.
1: Tatsächlich.
0: Ja, doch, also so ein bisschen so. Also ich sehe hier The Prodigy.
1: Korrekt.
0: Sag mal, was war denn da in deinem
1: Damals, Mind? Also da, als die neu rauskam, da dachte jeder, Alter, was ist denn das? Das ist ja super krass. Das war ja so super neu und so in die Fresse und so auch wieder so neuartige Sounds. So. Und das kam, glaube ich, auch zu dem Zeitpunkt so zur richtigen Zeit so irgendwie raus, weil Techno war irgendwie so ein bisschen.
0: Elektropunk.
1: Ja, genau. So Techno war durch. So, und dann kamen die mit ihrem Breakbeat, Big Beat, Hau in die Fresse Beats da rein. Und ich finde, Smack My Bitch Up ist eins der fettesten, nach wie vor zeitlosesten Breakbeat-Tracks, Big Beat-Tracks, die je gemacht wurden. Und das, glaube ich, ist in 10 Jahren immer noch ein Killer.
0: Was hast du zu der Zeit so gemacht?
1: So,
0: The Prodigy-Zeit?
1: Aufgelegt.
0: Da warst du immer am Auflegen.
1: Da war ich schon am Auflegen und haben wir bei mir privat auch immer viel Partys gefeiert und regelmäßig, weiß ich noch ganz genau, ist meine Anlage regelmäßig jede Woche einmal durchgeballert. Ich musste mir immer neue Hochtöner kaufen, weil wir immer tatsächlich hier Prodigy und Crystal Method und Chemical Brothers und so haben wir rauf und runter in volle Lautstärke gehört. Also das war schon so unser Party.
0: Da hattest du aber noch kein eigenes Instrument, oder?
1: Doch, klar, da war ich schon auch schon oben bei mir im Schlafzimmer, hatte ich denn schon.
0: Ach, schon
1: ein paar Sampler und so. Und doch. Also war ja, wann war das denn? 96?
0: Ja, sowas. Ja, 95, 96, irgend sowas,
1: Da hatte ich schon mein Studio. Also da hatte ich schon mein Studio in Lübeck.
0: Ja, das war super. Und mein Lübeck, ich meine, mich hat es vorhin schon mal interessiert, weil du gesagt hast, naja, du bist ja an sich so ein Nordlicht. Wie hat es dich überhaupt hier in dieses, sag mal, Berlin-Umfeld verschlagen?
1: Meine Ex-Frau ist schuld.
0: Ah, okay. Ja, das gibt's auch. Also die Liebe hat es verursacht.
1: Genau.
0: Wie bei vielen, ja. Das ist so. Normal wärst du höchstwahrscheinlich dann gar nicht hier gelandet.
1: Wahrscheinlich nicht, nee.
0: Also es gab keinen Grund, sonst da wegzugehen, irgendwie.
1: Ja, ich meine, ganz ehrlich, Kiel ist irgendwann, also ich habe, wie gesagt, in Kiel nachher gewohnt in Zeitung. Und irgendwann war das auch, Kiel ist auch mehr so, wenn man das, ist so eine große Stadt, aber irgendwann irgendwie doch ein Dorf. Weil das gibt immer nur die gleichen Plätze, wo du dann hingehst. Und als DJ habe ich dann ja auch in Plön und in Kiel halt auch damals im Weltruf hieß der Laden. Das war ein super angesagteste Indie-Shoppen da eigentlich in Kiel. Wenn du da als Resident DJ arbeitest, ist das natürlich auch dann irgendwann so, kennst du auch jeden.
0: Ja, yeah, das stimmt. Ne,
1: und dann stimmt. Irgendwann hat mich da auch nichts mehr gehalten. So. Das war
0: noch
1: irgendwie
0: nicht
1: auch
0: mal das Meer in der Nähe irgendwie.
1: So. Nö, das war ja auch gar nicht so weit, war gar nicht so in der Nähe. Da bin ich jetzt hier, wo ich jetzt näher an Wasser.
0: Ja,
1: tatsächlich.
0: Gut,
1: so. Und da irgendwie war da Luft raus irgendwann, Kiel. Und da war ich gar nicht auch so, habe ich gar nicht drüber lange nachgedacht. Also als ich meine Frau kennengelernt, sagte sie so, entweder hau ich jetzt hier ab oder das wird mit uns nichts so. Und dann gesagt, komm, abhauen.
0: Dann komm, weg, ja.
1: Genau.
0: Und da war aber noch nicht Prodigy im Gepäck, aber das spielen wir jetzt.
1: Es war schon viel vorher, viel
0: das
1: früher.
0: Es war viel früher. Genau. Also dann hören wir mal rein in The Prodigy, Smack My Bitch Up.
1: Genau.

0: war's.
1: Der klingt lang aus, oder? Ja, also der Song, der ist mir ja noch bekannt von früher, aber er klingt halt lang aus. Und das ist aber halt auch ein super schöner Song, da kann man wirklich bis zur letzten Sekunde hören, weil Prodigy haben einfach damals ein Zeichen gesetzt. Und
0: definitiv.
1: Mit dem Elektro-Punk. Und wir setzen gerade auch ein Zeichen, weil wir haben nämlich Folgendes gemacht. Der eine oder andere, der unsere Sendung kennt, weiß es. Wir haben einfach mal die Nachrichten übersprungen. Weil wir finden die Nachrichten momentan einfach schlecht.
0: Anstrengend.
1: Und die brauchen wir nicht hören. Wir hören so viele schlechte Nachrichten. Wir haben einfach einen tollen Gast. Das ist doch tausendmal besser, wie wir irgendeine Nachricht hören.
0: Danke.
1: Und ja, das also mit Nachrichten um 21 Uhr, die ihr könnt später gern wieder Nachrichten hören. Aber wir haben es einfach mal übersprungen, weil wir sind hier nämlich bei Second Radio und bei My Personal Tracks bei der Sendung und unser Gast ist Rob Dust heute und wir haben schon einiges aus seiner Playlist schon gespielt, gerade eben, wie hat jeder gehört, The Prodigy. Und jetzt kommen wir mal auch zu einer Nummer, da hast du höchstwahrscheinlich, lieber Rob, ein bisschen mehr sogar noch Input, weil das ist ja eine Nummer von dir, könnte man doch sagen.
0: Nicht direkt, aber jedenfalls von meinen Buddies sozusagen, von Vanguard.
1: Vanguard, genau.
0: Die mache ich jetzt ja schon, haben wir letztens festgestellt, dass wir uns jetzt schon seit 10 Jahren mittlerweile kennen. Also die Never Surrender war die erste Platte, die ich gemacht habe. Und zwar führt das alles zurück auf Torben Schmidt, ein sehr, sehr, sehr guter Freund von mir, der auch beim
1: letzter Gast.
0: Genau, richtig, lustigerweise. Also wirklich super cooler Typ und super nett. Der hat mich gefragt, ob ich das machen möchte und dann habe ich nee gesagt. Nein, habe ich natürlich nicht. Und dann habe ich das gemacht und diese Story ist bis heute so. Wir haben jetzt 3 Alben mittlerweile gemacht und ich bin ja sozusagen mittlerweile so dass der Musical Director, wenn man das so sagen will. Die Jungs schreiben die Songs, Texte und ich arbeite dann den ganzen Kram dann so aus, wie er denn nachher zu hören ist. Und wir sind da mittlerweile, wie gesagt, seit 10 Jahren dabei und geht auch noch weiter, sitzen gerade an der neuen Scheibe und sind auch gerade extremst live unterwegs. Und das ist schon cool. Also ist eine richtige Familie, so die ganze Crew. Marina, Thomas, unser Merchstand, auch Markus, unser Booking und Manager. Wir nennen ihn immer liebevoll The Boss. Das mag er nicht hören. Und das ist wirklich ist super cool.
1: Hallo
0: also,
1: Markus.
0: Hallo Markus, freust du dich? Und genau, und das ist ja ist einfach toll, mit allen zusammen da unterwegs zu sein.
1: Und die sind ja an sich nicht von hier, ne?
0: Nee, die sind aus Dänemark. aus Schweden tatsächlich.
1: Ja, das heißt, das haben die aber gar nicht gehört.
0: Du weißt nicht, Jonas kann Deutsch, das ist doof jetzt, egal. Nee, also die kommen aus Schweden tatsächlich, ja, und aber wir hatten gleich einen Draht zueinander. Es war völlig, als ob das so sein sollte. Also Schicksal.
1: Ich meine, was ich bei den Schweden immer gut finde, die haben, ich weiß nicht, die haben irgend so ein Melodie-Gen.
0: Ja,
1: das
0: die ist können das einfach, die können Songs schreiben, weiß ich auch nicht, wie das geht.
1: Das ist bei denen angeboren. Mhm. Da kannst du irgendwie, glaub, machen, was du willst. Ich glaube, wenn dann Schwede irgendwas wie Musik macht, dann kommt da irgendwas mit Melodie raus.
0: Ja, kommt immer was Gutes bei raus meistens.
1: Und das ist tatsächlich ein Garant so aus dieser Ecke. Egal, welche Band du dabei nachher nimmst, also sowieso die poppigen sowieso, ist mal ganz abgesehen natürlich von ABBA und die ganzen, das ist ja...
0: Ist aber
1: ja
0: krass, oder? ABBA ist auch echt heftiges Phänomen.
1: Auch so ein Phänomen. Nur irgendwie Hits produzieren und eine tolle Melodie nach der anderen.
0: Und die kennt alles, jeder, egal was.
1: Ja, und es geht alles ins Ohr und das ist schon der Wahnsinn, was die da machen. Ich glaube, da würden sich manche gern auch mal so ein Gen spritzen lassen. Oder?
0: Tja, ist nicht so einfach. Aber die können das. Es liegt wahrscheinlich auch daran, dass die haben ja auch keine Sonne da und so.
1: Vielleicht kann man da mal eine
0: Session machen. Nur Elche und so? Nur Elche?
1: Nee, wir machen mal eine Session mit Blutabzapfen oder so. Vielleicht hilft das ja nicht.
0: Fast so bei den Schweden. Ja, das kann sein.
1: Machen wir mal.
0: Aber die trinken ganz schön heftig. Das ist nicht
1: gut. Ja, das ist bei den Nordlichtern. Da ist ein oder andere Bier, läuft da ein bisschen schneller.
0: Ja.
1: aber wie wäre mir vielleicht so eine Blut? Naja, okay. Wir hören auf jeden Fall mal jetzt mal auch den Song, weil es ist ja
0: den größten Hit, den wir, glaube ich, bis jetzt hatten und den auch jeder kennt.
1: Den buchstabierst du, beziehungsweise den sagst du auf jeden Fall auch an, lieber.
0: Ja, Ragnarök, würde Patrick jetzt sagen.
1: Gut.
0: Ne?
1: Dann mal los.
0: Ab dafür.

0: Cool. Ein Song, ja, kann man sagen, mit Rob Dust, der da maßgebend an den Reglern sitzt von Vanguard. Und den Song Name Ragnarök.
1: So wie es da steht.
0: Ja, ja, klar, aber das ist schon, es ist halt Schwedisch, ne?
1: Oder? Es handelt so ein bisschen auch vom Weltuntergang.
0: Ah ja, ah ja. Grob. Muss man ja auch mal wissen. Kann man jetzt nicht so ganz rauslesen, aber.
1: Nein, wirklich.
0: Wir haben gerade so ein bisschen gequatscht, so über alle möglichen Bands und du hast auch eine Band hier dabei auf deiner Liste, die sind natürlich weltbekannt, genauso wie die Depeche Mode, weil auch, kann man sagen, ja, Kraftwerk, kann man ja den Namen ja ruhig sagen, ist halt an sich das Urgestein, wo auch Depeche Mode und vieles daraus denn sich orientiert
1: hat. Definitiv. Die Urväter, kann man ja fast sagen.
0: Sind die Urväter des Elektropop.
1: Ja.
0: Und du hast einen Titel mitgebracht, It's More Fun to Compute.
1: Genau, und zwar finde ich den eigentlich ja, so von der Attitude her so. Das ist, greift eigentlich alles das, was so diese harte Elektromucke so eigentlich schon völlig vorweg, so ein ultra harter, knochentrockener Computerbeat mit dem Vocoder, der da drin ist, mit dieser Sprachsynthese, die ja echt tatsächlich auch damals super wegweisend oder super innovativ
0: funktioniert.
1: Ja, total krass. Also wirklich, kriegst du heute noch nicht mal so richtig hin, eigentlich so. Ja. Und das war eine Nummer, wo jeder dachte, haben die das im Weltraum gemacht oder haben die sich da irgendwie, was weiß ich, das ist keine Ahnung. Also ich finde, das ist so, für mich ist das so die Blaupause von allem, was es danach gab, so.
0: Absolut, also Kraftwerk wegweisend in der ganzen Technologie, die denn da später kam. Die haben, kann man sagen, alles schon davor ausprobiert.
1: Genau.
0: Und dann kam alles hinterher, weil die haben sich hingestellt und haben gesagt, wir werden mal alles, was mit Sounds zu tun hat und was vor allem...
1: Ja, auch so ihr Auftreten mit den Schlipsen und dieser Lichtshow, was sie jetzt ja neuerdings auch machen mit diesen LED-Anzügen und so, das ist völlig abgefahren, also...
0: Also wer Kraftwerk sieht oder auch mal vielleicht in der nächsten Zeit, weil die sind ja auf Tour, die Chance hat, sie zu sehen oder wiederzusehen.
1: Genau, definitiv hingehen.
0: Ja, definitiv hingehen.
1: Könnte das letzte Mal sein.
0: Es könnte auch das letzte Mal sein, weil auch da ist das Alter fortgeschritten. Mhm. Und auf der anderen Seite, diesen Sound wird man nie mehr irgendwo bei einer anderen Band hören. Das ist
1: niemals.
0: Das ist es so ausgefeilt und so perfektioniert, eben über, kann man sagen, ja, 50 Jahre oder so.
1: Ja.
0: Das kann einfach keiner.
1: Und die Nummer ist von 81 jetzt, die jetzt kommt. Also es ist schon
0: ja,
1: abgefahren.
0: So nebenbei, also. Ja. Und die hören wir natürlich auch mal an, um uns nochmal so ein bisschen in Kraftwerk in der damaligen Zeit mal zurückzuversetzen.
1: Kraftwerk.
0: Ja, it's more fun to compute.

0: das war
1: ja, Kraftwerk.
0: Man darf an sich ja gar nicht reinsprechen bei den Meistern.
1: Nee, die Götter.
0: Kraftwerk, das sind die Götter des Elektropop. Ja, die haben es mehr oder weniger mit erfunden und wie das alles so funktioniert, Wahnsinn. Aber die nächsten, die du dabei hast, lieber Rob, Lowfilers mit On the Move. Mhm. Ist jetzt ein bisschen was anderes.
1: Ja, auf jeden Fall. Und das ist, geht auch so ein bisschen, es gab ja damals die Nummer von Fatboy Slim, Rockefellers Gang. Mhm. Und da hatte ich, wie gesagt, zu der Zeit, das war 98 die ganze Geschichte, 99 war das so. Und da hatte ich mein Studio halt in Lübeck und da habe ich gesagt, sowas Ähnliches kann ich auch. Habe ich dann auch gemacht, so ähnlich. Und jetzt kommt der Witz. Wir sind zu den Plattenfirmen gefahren, nach Hamburg oder Berlin. Ich glaube, Berlin war es sogar, BMG. Und die fanden das so geil, die haben gesagt, das wird doch eine Nummer eins, das ist doch der allergrößte Song der Welt. Und dann gucken wir uns schon Arne, mein Studiokollege, wir gucken uns schon so an, okay, so, und jetzt kommt der Knaller, haben sie was gecastet, so zwei hübsche Jungs, haben wir in Abu Dhabi ein Video gedreht.
0: Ja.
1: Das hat paar zig, Zehntausende, Hunderttausende, ist kein Witz, Euro gekostet. Werbung auf Viva, MTV, richtig bekloppt. Und jetzt hat sich da im Endeffekt, haben sich da sagenhafte 5.000
0: Einheiten.
1: Ging richtig ab.
0: Der Flop.
1: Ja, aber jetzt, kommt der Knaller.
0: Jetzt?
1: Ja. Die Nummer ist in dem Film Bang Boom Bang mit drin.
0: Ah.
1: Ja, Soundtrack. Der kriegt bis heute noch Kohle.
0: Ja, das ist ja cool.
1: Ja, richtig cool. Und zwar ist das im letzten Drittel des Films ist, wo die beiden Jungs den Seitenspiegel von dem Auto abtreten.
0: Und Ralf Richter ist gerade gestorben.
1: Ja, ach ja, scheiße, verdammt, Mensch, genau, blödes Timing, RIP. Also ja, aber echt,
0: nein, ist halt so. Ist,
1: genau,
0: ätzend, klar. Da kann er auch nichts dafür.
1: Nee, kann er nichts dafür. Das und stimmt, es passt jetzt gerade natürlich, ist doof, aber es ist wirklich total. Ja, leider.
0: Ja, aber der Film aber ist geil. Den genau, habe ich nämlich damals in seiner Entstehung beziehungsweise bei seiner Premiere in Köln erlebt.
1: Ja, kannst du mal sehen.
0: Da waren die alle da, die Jungs.
1: Ja, dann hast du indirekt mal die Mucke schon gehört.
0: Da habe ich deine Mucke gehört und welche Band hat da auch mitgewirkt?
1: Edgeblocks.
0: Ja, sie ist gleichzeitig.
1: Für die habe ich im Umkehrschluss dann sogar einen Remix gemacht von der Nummer, die da aktuell. Umkehrschluss dann sogar einen Remix gemacht von der Nummer, die da aktuell.
0: Ah ja, okay. Weil die haben

0: die sterben immer alle so weg.
1: Aber ja, Martin Semmelrogge.
0: Martin Semmelrogge, der lebt, ja.
1: Ja, genau, da war ja der Trottel da in dem Film. Der war
0: super. Und Dietmar Bär, der den Tatort macht, genau. Lebt auch Tatort in Köln.
1: Ja, ja.
0: Die waren die ganzen Stars da.
1: Super damals. Cool.
0: Ja, aber jetzt müssen wir den Song hören. Wenn wir die alle aufzählen, sind wir morgen noch dabei. Und wir möchten noch ein paar weitere Songs von dir hören, Rob. Jetzt nehmen wir erstmal den Lo-Fi-Lers On the Move.

0: Yes, oh, und oh das yeah. ist vorbei. Low Filers on the Move war ein Riesenhit bei Rob Dust sozusagen ja. zu Hause.
1: In Timbuktu.
0: Warst du zu der Zeit, warst du noch nicht hier?
1: Nee, da war ich noch in Lübeck.
0: Das warst du noch in Lübeck. Aber du hast ja auch viele andere Sachen gemacht. Und zwar zum Beispiel hast du dich auch mit dem nächsten Künstler beschäftigt.
1: Joachim.
0: Mit dem Joachim Witt.
1: Genau.
0: Und mit Fluch der Liebe. Mhm. Die Version, die wir jetzt haben, hattest du damit was zu tun?
1: Ja, den Song habe ich sogar geschrieben.
0: Hey, echt? Ja. Geil.
1: Mhm. Und Joachim, muss ich sagen, das ist echt ein guter Kumpel von mir mittlerweile auch. Wir tippeln auch unregelmäßig mal über WhatsApp und so und quatsch mal, wie es geht und so. Also es ist ganz nett. Und er wohnt ja auch hier bei mir um die Ecke hier in Potsdam, wohnt er dann auch und haben uns auch oft das mal getroffen und so. Also jetzt wohnt er wieder in Hamburg. Aber die Geschichte war so, er hatte ja damals die Flut und danach kam Und ich lauf raus. Mhm. Und da wir mit Peter Hoffmann, da habe ich damals, das war der Erdecker und Produzent von Tokyo Hotel, und wir mit Tokyo Hotel was gemacht haben, hat er uns den vorgestellt, sag mal, Joachim,

0: der sucht welche und vielleicht wäre das ja was für dich. Mhm. Und dann haben wir da gesessen und irgendwie, ja, weiß ich auch nicht, kam irgendwie nicht so zustande, aber irgendwie sind wir immer in Kontakt geblieben. Und dann kam da diese Pop-Scheibe. Mhm. Und dann habe ich gesagt, hier Joachim, ich habe irgendwie vielleicht mal was für dich, vielleicht findest du das ja ganz cool. Und hat sich das angehört und das fand er ganz gut. Mhm. Und hat mir dann, also ich habe ihm Instrumentals geschickt und dann hat er mir die Sachen mit Vocals und Text und so zurückgeschickt und war völlig verrückt eigentlich, völlig bekloppt. Ja. Und zwar fing das da bei mir an, dass ich da anfing, Depressionen zu kriegen zu der Zeit, die ich leider immer noch habe. Also die sind leider chronisch und auch blöderweise war auch da eine langjährige Beziehung von mir, ist da gerade in die Brüche gegangen.
1: Scheiße.
0: Und dann kam er mit diesem Song, mit dem Text und so, und da habe ich geheult. Als ich den Song gehört hatte, das kann doch gar nicht sein. Jetzt zu dem Zeitpunkt, so, da kommt er mit der Nummer so, das kann er gar nicht wissen. Und so. Und das war wie die Faust aufs Auge so. Das war alles, passte richtig, war echt krass. Und deswegen habe ich die Nummer jetzt rausgesucht, weil die mir eigentlich echt viel bedeutet, weil die zu einer Zeit kam, die für mich total scheiße war. Und ja.
1: Das wundert mich, dass wir uns da nicht, also wir hatten hier gerade in Berlin mit ihm zusammen gespielt.
0: Ja.
1: Da warst du leider nicht dabei.
0: Ich bin auch gar nicht mehr so viel, so umtriebig bin ich auch gar nicht. Wann war ich denn? Wann war das denn? Wo wart ihr?
1: Das war im letztes Jahr, wann war denn das? September oder irgendwie so die Ecke?
0: Nee, da war gerade bei mir Krise.
1: Oh, okay, das ist schade.
0: Ja.
1: Ja, das ist der Joachim, aber das wäre, sag mal, so wie es Leben manchmal spielt, Musik bewegt vieles.
0: Total. Also der hat das auch so, als ob er das wusste. So, keine Ahnung, konnte er ja gar nicht wissen.
1: Oktober war das Konzert, Oktober.
0: Ja, nee, Oktober. Okay, da war bei mir tatsächlich wirklich gerade so, privat gerade ganz übel.
1: Dann hören wir doch mal den Song, ich weiß nicht, ob das besser macht, aber
0: alles gut.
1: wir hören den Song von Joachim Witt, Fluch der Liebe.

0: Ja, Mensch, ein sehr bewegender Song von Joachim Witt, Fluch der Liebe. Ein Song, wo unser Gast Rob Dust sehr viel Story drin sieht, ja, auf jeden Fall.
1: Ja.
0: Und die Liste ist sowieso, die ist so abwechslungsreich, so wirklich ganz, ganz viele Facetten wieder dabei. Und klar gehört Joachim Witt wieder auch eine ganz andere Facette. Und du hast eine Band dabei, Static X.
1: Static X,
0: Static X.
1: X, was auch immer, ja.
0: X oder wie auch immer.
1: Ja, ist schon richtig, ja, kann schon sein.
0: Und was war da dein Gedanke?
1: Also bei Kenny Boyle ist eigentlich eine Nummer, die ist so, also es ist ja jetzt eine super fette New Metal Geschichte, die jetzt, die ist so, also ich finde, da ist Rammstein eigentlich, diese Mischung aus super fetten, stumpfen Gitarrenriff, was die ganze Zeit einfach nur so durchgeht. Das kann eigentlich jeder Depp, der Gitarre in der Hand hat und wo du ihm zeigst, das musst du machen, der könnte das theoretisch, würde ich mal behaupten, so. Weil da passiert auch in dem Song nichts weiter. Aber das ist so dampfhammermäßig und so. Und eigentlich macht die ganze Arbeit der Schlagzeuger. Der ist so dabei, dass das richtig Alarm ist. Und ich finde diese Attitüde von diesem Song, dieses Aggressive und dieses auf die 12 und einfach mal die ganze Wut rauslassen, das finde ich so geil an der Nummer. Und immer jedes Mal, wenn ich mal echt mal Dampf rauslassen will, dann haue ich mir die Nummer im Kopfhörer volle Elle laut rein und schieß mir mein Gehirn weg.
0: Dann machen wir das doch gleich nochmal so.
1: Ja, geil. Und danach bin ich weg.
0: Nein, danach haben wir noch ein paar
1: verschiedene Gehirn aus, meine ich.
0: Sabbern. Wir werden auf jeden Fall nachher noch schöne Songs gleich hören. Jetzt hören wir erstmal den Song. Also dann mal ab dafür.

0: So, ihr seid alle wach.
1: Ich singe das kurz mal nach, so war zacke, zacke, Hühnerkacke.
0: Also ihr seid wirklich wach da draußen jetzt, weil jetzt kommen, also jetzt kann man an sich keine Überleitung finden von dem Song zum nächsten. Man kann nur sagen, es geht wieder etwas in die etwas ruhige Fraktion. Aber eine sehr, sehr schöne Fraktion, nämlich wir sind wieder beim atmosphärischen Elektronik. Bei der atmosphärischen Elektronikmusik angelangt. Und da auch ein Meister des Fachs, Jean-Michel Jarre,
1: genau,
0: hat ja schon riesige Shows und alles Mögliche gemacht, überall auf der Welt. Wie kommst du zu ihm?
1: Es war auch tatsächlich, wenn man sich so als anfänglicher Depeche Mode-Fuzzi denn mit so elektronischer Musik beschäftigt, kommt man an dem eigentlich nicht vorbei, wenn man sich wirklich ernsthaft so mit dem Ganzen
0: das drumherum.
1: Und ich fand so auch gerade jetzt auch komischerweise, wo ich älter bin, finde ich auch seine ruhigeren Sachen eigentlich teilweise viel besser als die damals, die man damals als junger Mensch noch so geil fand. Aber die Zulu-Platte von 84, glaube ich, fand ich eigentlich so bahnbrechend damals, weil der das mit dem Samplen, der ist ja durch die ganze Welt gereist damals für die Platte, hat überall Stimmen aufgenommen im Tonbandgerät und hat die im Studio ausgewählt und hat die durch einen Sampler gejagt und hat mit diesen Stimmen ja quasi wirklich alles an Instrumenten versucht nachzubauen, Schlagzeug, Bass und alles mit diesen gesampelten Stimmen gemacht. Und das fand ich damals, das hat noch nie jemand gehört. Das war auch total neu.
0: Stimmt, und ja.
1: Da ist die Nummer, ist so, finde ich, die auch für mich am hängen bleibt und ich finde auch immer noch so von der Idee und von der Umsetzung ist die auch immer, die klingt natürlich jetzt voll oldschool mittlerweile so vom Sound her, aber trotzdem von der Idee und von der Umsetzung ist das echt Killer.
0: Ja, für die damalige Zeit, man muss
1: total sich
0: damals zurückversetzen, wie das damals so gemacht wurde.
1: Ja.
0: Und damals war das ja nicht so einfach, man nimmt sich einen Laptop und macht auf und alles ist da.
1: Ja, vor allem, du hast so ja nur ein paar Sekunden Schnipsel gehabt da.
0: Also ja, eben. Und du musstest das ja alles zusammenbauen, da gab es auch Sampler, waren ja gut.
1: Und die kosteten so viel wie ein Haus.
0: Richtig, also ein Vermögen.
1: Ja.
0: Und da hast du mal vielleicht dann einen Klang rausgekriegt.
1: Genau.
0: Ja, ja. Und das musstest du nachher alles noch irgendwie zusammenbauen und irgendwie auf eine Bandmaschine draufkriegen. Und das war alles nicht so einfach.
1: Völlig abgefahren.
0: Da hast du an so einem Song Tage, Wochen, Monate rumgemacht, bis es vielleicht irgendwie zusammengebaut war. Und manchmal hat man den Song auch weggeschmissen.
1: Genau, ja klar.
0: Weil auch da gab es halt mal gute und schlechte Zeiten.
1: Definitiv.
0: Und aber klar, manche sind natürlich zu absoluten Kult-Sachen geworden, wie jetzt eben auch das hier. Und da hören wir natürlich rein, lieber Rob, nämlich Jean-Michel Jarre, Zulukologie.
1: Genau, würde ich sagen, ja.
0: Ja.

0: Saugeil.
1: Jean-Michel Jarre, ja. Saugeil, sagt der Gast. Das ist Rob Dust hier bei uns bei My Personal Tracks. Hier bei Second Radio. Und es war Jean-Michel Jarre, das ist einfach sehr, sehr geil. Ist eben von damals ein Künstler, der auch heute noch unterwegs ist, den man überall auch auf Facebook und Konsorten natürlich beobachten kann, was er so macht.
0: Was ich auch finde, der sieht immer noch so gut aus. Wie macht denn der das?
1: Der hat sich irgendwie sehr gut gehalten, muss man sagen.
0: Das oder muss, der ist auch künstliche Intelligenz. Der ist bestimmt
1: vielleicht echt. Das. Vielleicht hat er sich einen Synthesizer ja umgebaut.
0: Ins Gesicht löten lassen.
1: Ein Gesichtssynthesizer.
0: Oder kannst du aber den Cut-Off-Regler drehen, dann geht die Falten weg.
1: Ja, irgendwie so. Das hat er bei Kraftwerk bestellt, weil die haben das immer bauen lassen.
0: Ja, weil Ralf Hütter keinen Bock mehr drauf hatte. Hier, Jean-Michel kannst du haben.
1: Mach du mal.
0: Ja, mach du mal weiter.
1: Mach du mal dein Gesicht richtig.
0: Mach du mal dein Gesicht.
1: Die nächsten Kollegen, über die hast du vorhin so ein bisschen hergezogen, weil die da so eine kleine Vorgruppe von Depeche Mode waren.
0: Erasure, das stimmt da gar nicht.
1: Nee, die nicht, aber die, nee, achso, da war ich ja schon eins weiter.
0: Du
1: aber
0: weißt ja genau, stimmt,
1: das da kommen wir dann später dazu. Also wir machen erstmal Erasure, genau, ist ja auch eine kleine Band, die man nicht kennt.
0: Ja, ist auch so.
1: Haben auch mit Depeche Mode, glaub, gar nichts zu tun, gell?
0: Nee.
1: Irgendwie, aber irgendwie, alles ist eine tolle Band und die haben auch Sound geprägt. Weil einfach hier mit dem Mastermind der
0: Vinci.
1: Der Vinci, Vince Clark, seinesgleichen, hat sich immer Stimmen gesucht, die ihm was Besonderes gegeben haben. Und das war schon bei Alison Moyeso. Und man muss sagen, ja, Andy Bell klingt eigentlich auch so ein bisschen in die Richtung. Der hat immer so diese Stimmenfarben gemocht.
0: Das stimmt. Auch
1: mag er noch. Ja. Wenn man das so ein bisschen vergleicht. Ne? Das habe ich so gedacht, der klang auch so ein bisschen so. Und Alison ist ja auch noch unterwegs. Ne? Jetzt
0: definitiv, gerade jetzt auch in Berlin jetzt demnächst.
1: Ja.
0: In Hannover
1: also
0: ist jetzt,
1: glaube ich. Ich muss die auch mal sehen. Ich kenne die natürlich ganz anders. Die sieht ja jetzt auch wirklich anders aus.
0: Ja.
1: Aber die Stimme ist halt der Hammer.
0: Da, definitiv. Und geht jetzt auch mit dem ganzen Sasu, mit dem Yasu-Kram.
1: Yasu, genau.
0: Yasu-Kram, gerade jetzt ist hier unterwegs. Sasu, Yasu, genau.
1: Ja. Aber wir haben jetzt erstmal Erasure. Genau. Erzähl doch mal, was ist Erasure und vor allem hier Chorus? Was war da?
0: Also erstmal grundsätzlich zu Erasure finde ich das, ich fand die eigentlich schon immer geil. Und Chorus ist ja definitiv für mich das beste Album, was die hier rausgebracht haben. So. Da stimmt eigentlich alles vom Sound, von den Songs her, die war eigentlich cool. Von der Erinnerung her habe ich da leider eine super traurige Erinnerung dran, weil einer meiner besten Freunde ist leider, wir beide waren große Erasure-Fans und er halt auch. Mhm. Und mit dem war wie so ein Bruder für mich eigentlich. Und der ist leider er hatte was mit dem Herzen, ist dann auf einmal gestorben.
1: Oh, ja.
0: Das bewegt mich heute noch. Also ich habe da heute noch ganz, ganz, komme ich immer noch nicht mit klar. Ist echt schlimm. Und deswegen habe ich den Song eigentlich auch ausgesucht, weil das mich immer so an die guten alten Zeiten mit ihm hier. So.
1: Mit ihm erinnert.
0: Erinnert.
1: Ja. Ja, und die guten alten Zeiten, die gibt's und man darf sich auch daran erinnern.
0: Genau.
1: Und wir hören jetzt mal rein bei Erasure in das Chorus.

0: Erasure. Mensch, auch eine Band, die sind nicht wegzudenken aus der ganzen 80er-History sowieso und mit Vince Clarke, früher Depeche Mode und dann Yazoo und dann Erasure und so. Ist natürlich eine Riesengeschichte und bis heute eben kann man sich
1: am Start
0: anhören und am Start.
1: Sind, glaube ich, sogar mit einem neuen Album gleich unterwegs schon wieder.
0: Ja, ich habe auch mal zwischendurch irgendwelche Gerüchte gehört, als ob es nicht weitergehen würde, aber das sind, glaube ich, immer auch so Gerüchte.
1: Aber Vince hatte auch, glaube ich, einen üblen Schicksalsschlag. Seine Frau ist, glaube ich, an Krebs gestorben oder so.
0: Vielleicht war es auch deswegen, ja, dass es irgendwie mal so Gerüchte gab, dass es mit Erasure nicht weitergeht. Aber gut, die nächste Band, ich hatte es vorhin ja schon so aus Versehen schon.
1: Die
0: so
1: Lederhosen, die Lederhosen Doc Martens Band.
0: Die dir bei Depeche Mode erstmal gar nicht gefallen haben, aber ich glaube, das ist jetzt anders, nämlich Nizza Ebb.
1: So ist es.
0: Die sind einfach nicht wegzudenken bei dem Ganzen. Vor allem, sagen wir mal, damals war es ja dann schon auch eher EBM, ne?
1: Definitiv.
0: Und das die haben das ja mit, kann man sagen, Front 242 so parallel schon geprägt.
1: Genau, finde ich auch. Und ich finde auch so, das ist auch so die Band mit, die so wirklich einzigartig ist, die so wirklich den Sound mit erfunden haben, aber auch die so rausstechen aus allem. Das ist halt nicht keine Kopie, ist das Original so. Und die haben das halt wirklich für sich entwickelt und nirgendwo außer bei Duff jetzt natürlich, haben sie auch immer gesagt, dass Duff so die Vorbilder waren. Hört man ja bei der ersten Platte auch völlig raus so. Aber nachher haben sie ja wirklich so ihren eigenen Style gefunden. Und ich finde auch halt durch Douglas, der ja auch leider gestorben ist, dass da ja auch eine Stimme hat, die hörst du ja aus Tausenden.
0: Richtig.
1: Die von Jean-Luc von Front 242, Dave Gann, das sind so Stimmen, die hörst du, die kannst du die Augen zumachen, kannst 10 Songs hören, hörst du sofort, die sind das. Und das ist, glaube ich, auch so wirklich so das Geheimrezept, so, dass das alles so passt, die einzigartige Mucke, die einzigartige Stimme. Naja.
0: Hast du mit denen auch schon mal was zusammen machen dürfen?
1: Nee.
0: Okay.
1: Leider nicht. Nee,
0: aber so mal getroffen, gequatscht oder irgendwie so?
1: Nee, immer so verpasst.
0: Okay.
1: Ja, entweder waren wir schon wieder weg oder die waren noch nicht da oder da ist irgendwas passiert. Ich glaube, als das hier mit Douglas leider passiert ist, da hätten wir mit denen zusammen auf dem Festival gespielt, da hätte ich sie kennenlernen können, aber da fiel das dann leider ja von deren Seite aus.
0: Ja gut, der Grund war klar.
1: Genau.
0: Das war kein schöner Grund, aber nee, leider ist es neben das Leben halt so, wie es ist und es spielt halt immer manchmal auch böse Geschichten, wie halt so auch die es. Schönen. Das können wir, ich würde mal sagen, glücklicherweise auch nicht beeinflussen.
1: Nee.
0: Vielleicht mal ein bisschen, ja.
1: Wie auch immer, ja.
0: Wie auch immer. Aber wir hören natürlich jetzt mal rein, Nizza Ebb mit Shame.

0: Ja, Nizza App, geiler Sound, geiler Groove. Wir haben gerade gesagt, Rob und ich, da muss man einfach immer mitbängen. Das ist einfach ein
1: Kopfnigger.
0: Ja, das ist diese Floskel, der Rhythmus, wo man mit muss.
1: Ja, genau.
0: Das ist bei dem, also sowas von immer auf die 12. Und da ist ja nicht viel drin, aber es geht halt brutal nach vorne. Und du willst immer wackeln, du willst immer mitwackeln. Du willst einfach
1: da schiebt sich jede Sequenz schiebt sich zu einem Ganzen zusammen. Das ist völlig
0: voll. Bekloppt. Ja, genau, genau. Und wir haben gerade wieder Freigabe bekommen von der Senderchefin, von der Angie. Wir dürfen doch noch länger senden, weil wir haben noch zwei Songs, die wir gerne loswerden wollen.
1: Och, oder, so wichtig oder aber. Ne?
0: Nein, das ist auch, finde ich immer wichtig, wenn es macht sich ja jemand da Gedanken, warum er diese Songs dabei hat. Und wir möchten den Künstler oder den Gast nicht einbremsen und das machen wir auch bei Rob das nicht. Er hat nämlich hier Status Quo dabei und bitte, was war da das Thema?
1: Ja, Status Quo ist auch genauso eine Band, wie ich eben schon sagte, wie Netze App, Front 242 oder Depeche Mode. Wenn Status Quo und wenn du einen Song von Status Quo hast, weißt du genau, das sind die. Weil dieses Dütten, Dütten, Dütten, Dütten, diese Riff, das ist so Status Quo-mäßig. Stimmt. Und ich finde, ja, die haben dieses Riff gepachtet so für sich. Und ich finde, diese Nummer ist uralt zwar schon, aber die ist auch so eine Dampfhammer-Nummer, also für die Verhältnisse von Status Quo.
0: Ja.
1: Und mein Onkel ist riesengroßer Status Quo-Fan und der hat mich da so ein bisschen auch rangebracht, damals schon, als ich noch ganz klein war. Und ich weiß auch ein paar Konzerte und so. Ich finde, die alten Herren, die rocken da noch echt gut ab, finde ich, so auf der Bühne.
0: Dann würde ich das sagen, ich weiß nicht, ob dein Onkel dabei ist, aber
1: ich glaube nicht, weiß ich nicht.
0: Von hier schon mal liebe Grüße.
1: Sonst liebe Grüße, genau.
0: Wir halten Onkel. Das hier alles fest, dann kann er es nämlich nochmal nachhören.
1: Genau.
0: Dann haben wir ihn noch lieb gegrüßt und spielen jetzt auch das Status Quo Down Down für ihn und hier von dem Gast Rob Dust. Und dann kommen wir auch so langsam schon zum Ende, dann kommt der letzte Song und dann sagen wir dann auch Tschüss, aber jetzt erstmal Status Quo. Bis gleich.

0: Ja, Status Quo. Und ich kann nur eins sagen, der Status Quo ist jetzt gerade, wir sind fast fertig.
1: Ui, das war eine Bombenüberleitung.
0: Ui, das war eine Überleitung. Alter. Und wir haben 22.07 Uhr und die Angie, die Senderchefin hier von Second Radio, die lässt uns da immer machen, weil wenn es einfach passt, ist es toll und es soll einfach fließen. Und ich fand das jetzt eine super schöne Sendung mit dir, Rob. Schon mal 2 Stunden sind schon rum.
1: Ja, krass.
0: Und wir haben gerade erst angefangen. Haben wir nicht gerade erst gequatscht? Und wir haben tatsächlich jetzt beinahe 16 Songs abgefeiert. Das ist viel. Ja. Das haben kaum Künstler hier geschafft. Also wir sind meistens so nicht mal zu den 14 gekommen oder wir mussten kürzen. Wir haben das irgendwie sehr gut auf den Punkt hingekriegt. Mit einer leichten Überziehung, das macht aber nichts. Ich wollte dir noch die Chance geben, nämlich vor dem letzten Song Motorhead, bevor ich noch kurz Tschüss sage, einfach zu Motorhead was zu sagen und vielleicht noch ein paar Worte so, wenn du irgendwas sagen möchtest.
1: Also grundsätzlich wollte ich erst nochmal sagen, dass ich nochmal meine ganzen Musikerkumpels, die ich durch die ganze Zeit, die ich jetzt da diesen Job machen darf, kennengelernt habe. Viele gute Freunde. Alex Braun ist einer meiner besten Freunde. Sven von Gullforce, Janni, Radio Janni, die mich auch viel unterstützt hat im ganzen Kram. Joachim halt, Nick Page tatsächlich auch und die KY, die beiden AC, Steffen. Toll, dass ihr da seid und dass ihr das alles so mitmacht. Micha von Beyond Border und so. Das wollte ich mal sagen. Das cool, dass man sich so gut versteht und dass das alles auch auf Augenhöhe und Respekt und Menschlichkeit und so, dass das alles so cool funktioniert und nicht wie das in manchen Sachen ja auch so ist, dass man da neid und ja, der kann das besser und ich kann das und so und ist da bei denen zum Glück nicht so.
0: Das ist ein sehr schönes Fast-Schlusswort, weil du hast ja erstmal noch Motorhead dabei.
1: Genau, Motorhead wollte ich sagen, ich finde, bei Motorhead ist das eher so auch genau so ein Ding. Motorhead, wenn Motorhead spielt, weißt du genau, das ist Motorhead. Und ich finde auch Lemmy als Typen total geil. Weil wer kann so viel saufen wie der und hat 100 Jahre gelebt? Also muss man erstmal nachmachen. Und ich finde auch so hier Johnny Rotten zum Beispiel oder John Lydon von Sex Pistols auch so ein Typ, den ich irgendwie so als Typ total geil finde. Also der ist so, wie er ist, der ist völlig authentisch, verstellt sich nicht und macht sein Ding und kackt auf das, was andere sagen. Und das finde ich super cool.
0: Das Coolste war, ich habe ihn getroffen, man darf es erzählen, es war letztes Jahr beim WGT.
1: Krass.
0: Weil ich war letztes Jahr da dort mit Silke Bischoff.
1: Ja.
0: Und da saß er unten mit seinen Jungs vorm Hotel ein Bier getrunken.
1: Ja.
0: Wie man ihn sich halt so vorstellt. So.
1: Ganz normal.
0: Und zwar ein Bier nach dem anderen, das war auch völlig egal wie viel, weil da hieß es nur, wie viel schaffst du? Und er sagt, alle.
1: Ja.
0: Und das war dann alles, ja.
1: Tja, kannst du mal sehen, hat er wahrscheinlich auch geschafft.
0: Ja, hat er auch geschafft, ja. Und ich glaube, die anderen sind mal umgefallen oder so, aber das war egal, sind wir hingesessen. Das war einfach, nee, es war eine geile Erfahrung, weil wir haben mit ihm sogar, ich habe mit ihm gesprochen.
1: Krass.
0: Mit der Legende.
1: Ja, heftig.
0: Aber ist
1: auch nur ein Mensch, oder?
0: Nein, der war total lieb. Weil was die meisten Künstler nicht leiden können, sind Fanboys.
1: Ja, das stimmt.
0: Und da bin ich, glaube ich, ganz weit entfernt. Mhm. Und einfach nur mit den Leuten mal so einfach so quatschen. Ja. Und genau so war das. Immer über Gott und die Welt und dann war es auch wieder gut. Dann sind wir da wegmarschiert. Da war nämlich der Axel von Silke Bischoff und ich gerade unterwegs. Und das ist gerade witzig, weil wir nächste Woche kleine Werbung in eigener Sache noch.
1: Ja, auf jeden Fall.
0: Weil wir nächste Woche ja mit Silke Bischoff hier unterwegs sind. Also leider, Rob, wär's gerne eingeladen.
1: Wo denn genau? Du sag doch mal, wo seid ihr denn genau?
0: Wir fangen am nächsten Freitag an in Bochum. Das ist fast schon ausverkauft. Dann sind wir in Leipzig am Samstag. Ist auch schon fast ausverkauft. Und dann am Sonntag, sind also 3 Konzerte am Stück, in Berlin.
1: Das schaffst du doch gar nicht.
0: Ja, ich habe ja Spiegelhorn dabei und viele wissen ja, wie das klingt. Ich werde sogar live spielen und
1: mit 3 Tage am Stück, das ist doch für unser Alter ist das schon so hart.
0: Ich werde das Ding 3 Tage am Stück spielen sozusagen.
1: Schläfst auch im Bett mit, kuschelst.
0: Ja, ich spiele durch sozusagen. Und
1: so morgens
0: und es Schnauze. Da kommt erstmal der richtige, der Weckruf sozusagen.
1: Ja.
0: Das mache ich dann abends mal gucken, ob alle dann noch wach sind.
1: Freuen sich bestimmt alle. Wenn der Weckruf kommt, meine ich jetzt natürlich.
0: Aber das war sozusagen bloß kurz in eigener Sache, weil
1: sehr gut.
0: Das natürlich eine super schöne Geschichte nächste Woche wird und wir uns auf alle freuen.
1: Bin ich mir sicher.
0: Ja, und um auf dich zu kommen, erstmal herzlichen Dank noch, lieber Rob, dass du die Zeit genommen hast, hier dabei warst bei unserer kleinen Sendung My Personal Tracks. Also ich und der Alex natürlich fand das natürlich super.
1: Genau, alles Gute von hier nochmal.
0: Ja. Beziehungsweise Alex und ich sag mal nicht als Erste. Und Freunde haben uns wirklich sehr gefreut.
1: Danke für die Einladung.
0: Sehr, sehr gerne. Und wer weiß, mal wieder das in den nächsten 6 Jahren so
1: das kann wieder passieren. Mal sehen, wen ich denn mache.
0: Ja, du.
1: Dann spiele ich wieder Prodigy und Kraftwerk. Und
0: ja, du.
1: Dieselbe das, Nummer aber auch, weil weiß ja keiner mehr.
0: Ob wir bis dahin das alles noch wissen.
1: Ach, stimmt, ja, das weiß man nicht.
0: Wir werden ja auch nicht jünger.
1: Nee.
0: Aber trotzdem herzlichen Dank. Und
1: ja, mein Lieber, vielen Dank.
0: Gern geschehen. Ich sage nur, die nächste Sendung wird höchstwahrscheinlich mal wieder an dem letzten Donnerstag sein. Jetzt haben wir es immer vorgezogen. Jetzt weiß ja auch jeder, warum am nächsten Donnerstag hier keine Zeit da gewesen ist, weil tatsächlich der Alex und ich sind schon unterwegs nach Bochum.
1: Auf Rockstar fahren.
0: Ja, das muss halt sein. Da muss noch ein bisschen klar. Das Flügelhorn geölt werden, dann ist es auch richtig funktioniert.
1: Ich sag nichts.
0: Und die nächste Sendung also dann wieder am letzten Donnerstag, 29.10.26. Und ich wünsche euch allen eine gute Zeit. Und vielleicht sieht man sich ja nächste Woche. Wir werden da sehr glücklich. Und auch hier wieder bei der Sendung beim nächsten Mal.
1: Und kauft die neue Second Sight Platte.
0: Das würde uns natürlich auch sehr freuen. Da sind illustre Stücke drauf und auf jeden Fall auch mit Flügelhorn, was man dann auch wirklich erkennt.
1: Stereo.
0: Aber jetzt erstmal, bevor es Flügelhorn kommt, Motorhead.
1: Lemmy, die Wanderwarze.
0: Lemmy, der gibt jetzt Gas und trinkt noch ein Bier drauf mit Ace of Spades.
1: Haut rein, tschüss.
0: Schönen Abend noch.

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